0: Zigaretten bis 2030 schrittweise auf knapp 12 Euro steigen.
1: Die höhere Tabaksteuer soll dem Bund jedes Jahr rund 800 Millionen Euro zusätzlich bringen. Das Geld kann die Regierung gut gebrauchen, denn sie muss Milliardenlücken im Haushalt schließen und hat den Ländern zuletzt mehr Unterstützung für Krankenhäuser zugesagt. Gleichzeitig will die Koalition das Rauchen unattraktiver machen, vor allem für junge Menschen. Zoe Tassovali, Redaktion.
0: Die Wehrpflicht ist in Deutschland weiter ausgesetzt, trotzdem verweigern immer mehr Menschen den Kriegsdienst. Bis Juli sind bereits 5.862 Anträge beim zuständigen Bundesamt eingegangen, berichtet das Redaktionsnetzwerk Deutschland. Das sind deutlich mehr als im gesamten letzten Jahr. Hintergrund dürfte die angespannte Sicherheitslage und das Gesetz über den neuen Wehrdienst sein, das zum 1. Januar in Kraft getreten ist.
2: Das Wetter.
3: Da sind nur wenige Wolken unterwegs, bedeutet nach Regen sieht es nachts meist nicht aus. Nur vereinzelt kann es auch mal Schauer oder Gewitter geben, 20 bis 15 Grad. Tagsüber dann bis 34 Grad, dazu viel Sonne, nur vereinzelt mal ein Hitzegewitter möglich. Ansonsten aber meist trocken heute. Und der Mittwoch dann ähnlich bis 35 Grad.
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4: Zurzeit liegen uns keine Meldungen vor. Wir wünschen allen unterwegs gute Fahrt.
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3: Guten Morgen. So mitten in der Nacht braucht es eigentlich mal so einen Song, der einen so ein bisschen nach vorne bringt, so einen kleinen Stimmungsbooster. Und den habe ich jetzt für euch. Hier ist Leonie mit Don't Worry. 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

0: Und da liegen Freude und Leid dann wirklich richtig nah beieinander. Zum Ende dieser Woche gibt es Zeugnisse bei uns in NRW. Für manche ist es ein schöner Moment, für andere vielleicht eher so ein Moment mit ziemlich viel Bauchweh, ne, weil es vielleicht notentechnisch nicht ganz so gut aussieht. Vielleicht hilft euch da ja ein Blick auf jemanden, bei dem Schule auch nicht gerade nach Hollywood Happy End aussah. Bei Steven Spielberg, Kollege Robert Jans.
1: Spielberg wollte damals in den 1960er Jahren an die berühmte Filmschule der University of Southern California. Da wurde er aber mehrfach abgelehnt, weil seine Abschlussnoten relativ mittelmäßig waren. Spielberg hat danach aber nicht beschlossen, dass sein Traum damit erledigt ist. Nein, er ist stattdessen nach Los Angeles gegangen, hat bei Universal irgendwie den Fuß in die Tür bekommen als Praktikant, Laufbursche, Beobachter, einfach jemand, der unbedingt in diese Welt wollte. Während die Filmschule also sagte, passt nicht, hat Spielberg angefangen, sich selbst reinzuarbeiten. Später kam dann noch raus, Spielberg hat Dyslexie, eine Lese-Rechtschreibstörung. Er selbst hat erst mit über 60 erfahren, warum Lesen und Schule für ihn früher so schwer waren. Er hat erzählt, dass er in der Schule beim Lesen hinterherhing und gehänselt wurde. Und Jahre später, da ist ausgerechnet dieser abgelehnte Filmschüler einer der größten Filmemacher der Welt geworden. Und tatsächlich hat Spielberg seinen Abschluss dann auch nochmal nachgeholt. Sein Abschlussfilm war dann Schindlers Liste. Andere geben eine Seminararbeit ab, Spielberg kommt einfach mit einem Oscar-Film um die Ecke. Die Botschaft ist also nicht, man muss sich nicht anstrengen in der Schule, weil Noten egal sind. Nein, Steven Spielbergs Story zeigt, ein Zeugnis ist eine Momentaufnahme. Es sagt was darüber, wie es gerade in Deutsch, Mathe oder Englisch läuft, wie fit man am Tag der Klassenarbeit war. Aber es sagt nicht, wie viel Fantasie und Leidenschaft jemand hat, wie viel Biss, wie viel Gefühl für Geschichten und schon gar nicht, was aus jemandem noch werden kann.

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0: Das Wetter.
1: 20 bis 15 Grad jetzt in der Nacht und in den frühen Morgenstunden. Dazu kein Regen, nur vereinzelt kann es auch mal gewittern jetzt. Tagsüber dann auch mal vereinzelt ein Hitzegewitter möglich. Ansonsten aber schön sonnig und trocken bis 34 Grad. Mittwoch weiter sommerlich bis 35 Grad.
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0: aktuell und schnell.
1: Zurzeit liegen uns keine Meldungen vor. Wir wünschen allen unterwegs gute Fahrt.
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2: Der Dienstag ist noch ganz, ganz frisch. Wir atmen jetzt mal ganz tief durch. Wir entspannen uns jetzt mal ein bisschen und hören dabei Evanescence mit Bring Me to Life. Schöne Nacht mit uns.

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0: Playboy, ne? Playboy kennen wir alle. Das ist ja das mit den hier mit den guten Interviews. Das ist natürlich kompletter Blödsinn, was ich hier sage. Den Playboy, den kauft man ausschließlich wegen der Witze, die drin stehen.
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3: Ja, nee, ist klar.
4: Simone Ballack ist nicht nur 50 geworden, sondern auch in der aktuellen Ausgabe des Playboys zu sehen. Ja, und das hat mich überrascht. Ich meine, dass es diese Zeitung noch gibt. Ich dachte, spätestens seit OnlyFans ist da ein ganzes Regal frei geworden im Kiosk. Für, was weiß ich, Fisch und Fang oder, ja, schöne Popos. Und ich freue mich ja auch. Im Playboy stehen immer noch die besten Witze und ab und zu was über Porsche. Aber die machen das auch gut beim Playboy. Das sind wirklich immer ästhetische Bilder, muss man sagen. Wie die das da immer anrichten, einfach toll. Ich bin überzeugt, dass die Playboy-Fotografen sogar meine alte Tante Ilse noch scharf ablichten könnten. Und die hatte in ihrem Alter nicht das Potenzial einer Desiree Nick. Ja, Tante Ilse hat noch nie Sport getrieben. Sternzeichen im Frankfurter Kranz, Aszendent Buttercreme. Mein Vater hat immer gesagt, ja, Ilse, ne? Vom Weiben schön, aber bei Weiben nicht schön. Aber der war schließlich ihr Bruder, der durfte das sagen.
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1: Ich bin Diana Kramer. Der Iran-Krieg ist in den vergangenen Tagen mit gegenseitigen Attacken erneut eskaliert. Nun melden die US-Streitkräfte weitere Angriffe. Zuvor hatte US-Präsident Donald Trump die Wiederaufnahme der Seeblockade gegen Schiffe angekündigt, die iranische Häfen ansteuern.
2: Trump sagt, dass die USA die volle Kontrolle über die Straße von Hormuz übernehmen und diese betreiben wollten. Dies beinhaltet eine Transitgebühr von 20% des Frachtwertes von Lastschiffen, denen die USA sichere Passage gewährleisten. Die USA würden dieses Geleit nicht umsonst machen, erklärt Trump. Iranische Schiffe werden fortan wieder von allen heimischen Häfen blockiert. Die Fronten sind erneut verhärtet. Infolge der jüngsten Angriffe ist die Schifffahrt durch die Meerenge drastisch zurückgegangen. Tina Eck, USA.
1: Für Bewohnerinnen und Bewohner in Pflegeheimen in Deutschland steigen die selbst zu zahlenden Anteile immer weiter. Zum 1. Juli waren im ersten Jahr im Heim im bundesweiten Schnitt 3.364 Euro pro Monat aus eigener Tasche fällig. Das zeigt eine Auswertung des Verbands der Ersatzkassen. Das waren monatlich 119 Euro mehr als zu Jahresbeginn und 256 Euro mehr als im Juli vergangenen Jahres. Im Ländervergleich am teuersten ist ein Pflegeheimplatz in Bremen. In Sachsen-Anhalt zahlen Bewohner im Schnitt knapp 900 Euro weniger. Es war eine Jahrhundertflut, die ganze Ortschaften verwüstet hat. Die Flutkatastrophe in Rheinland-Pfalz und Nordrhein-Westfalen, bei der 185 Menschen starben. Die meisten von ihnen im Ahrtal. Heute jährt sich das Unglück zum 5. Mal.
3: Laut dem Eifelkreis Bitburg-Prüm sind rund 90% der Flutschäden mittlerweile behoben. Dabei flossen insgesamt über 100 Millionen Euro in verschiedenste Maßnahmen. Zudem wurde auch die Hochwasserprävention verbessert. In Rheinland-Pfalz läuft seit letztem Jahr ein neues Pegelmesssystem. Dieses sammelt viertelstündig die Daten von 32 Messstellen im ganzen Bundesland in einer Datenbank. Und auch NRW hat nach der Katastrophe aufgestockt. Die letzten 5 Jahre wurde die Anzahl an Hochwassermeldepegeln von 84 auf 122 erhöht. Anders Mikulajczak, Redaktion.
1: Zum Sport. Bei der Fußball-WM sind nur noch 4 Mannschaften im Rennen. Das erste Halbfinale bestreiten heute Abend Frankreich und Spanien. Anstoß ist um 21 Uhr unserer Zeit.
4: Das Wetter.
5: In der Nacht zum Dienstag gibt's nur ein paar Wolken. Regen soll's keinen geben. Ganz vereinzelt könnte mal örtlichen Schauer dabei sein, aber ist eher selten. So richtig viel kühlt es auch nicht ab. Die Tiefstwerte liegen zwischen 20 und 15 Grad. Am Tag wird's dann wieder sommerlich heiß bei bis zu 34 Grad.
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6: Zurzeit liegen uns keine Meldungen vor. Wir wünschen allen unterwegs gute Fahrt.
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5: Hallo, hallo, eine schöne Nacht mit uns. Johanna Tänzer hier für euch. Und eigentlich sollte das neue Album von Alex Warren erst Ende August rauskommen. Jetzt hat er aber ein Video gepostet, wo auf einmal drin steht, ey, wenn mein Album erst in 6 Wochen rauskommen soll, ich aber nicht so lange warten kann. Und dann mit dem Untertitel 48 Hours. Also, kriegen wir das vielleicht doch schon früher als gedacht? Die Fans rasten in den Kommentarspalten auf jeden Fall komplett aus. Also nach dem Motto, ey, Alex, was soll das heißen, 48 Hours? Ich weiß es doch auch nicht, aber Leute, I keep you updated, wie man so schön sagt. Hier ist er für euch, der Alex Warren mit Fever Dream.

0: Will Smith, Miami. Guten Morgen zusammen.
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0: Und wer gewinnt das nächste WM-Spiel? Heute ist ja das erste WM-Halbfinale. Frankreich tritt gegen Spanien an. Und wie das ausgehen könnte, da gibt es ja bei der WM immer so ganz viele Expertenmeinungen zu. Ne? In Toronto, in Kanada, kommt eine davon aus einem Aquarium. Ja, da tippt einfach ein Goldfisch die Spiele, hat mein Kollege Leo Arrighi rausgefunden.
2: Swimbappé ist ein kleiner orangefarbener Oranda-Goldfisch. Und ja, der Name ist natürlich angelehnt an Kylian Mbappé. Da nimmst du einfach einen Fisch, packst ein Wortspiel drauf und fertig ist das nächste WM-Phänomen. Swimbappé lebt in Toronto in einem Aquarium, das aussieht wie ein kleines Fußballfeld. Wirklich echt nett dekoriert. Dieses Aquarium steht vor einem Bürogebäude in der Innenstadt. Jeden Tag versammeln sich dort Menschen, um zu schauen, was der Fisch zum nächsten WM-Spiel sagt. Das Prinzip ist schön simpel. Über dem Aquarium hängen die Flaggen der Teams. Swimbappé schwimmt los, links oder rechts. Und je nachdem, wohin er sich bewegt, steht sein Tipp fest. Das klingt erstmal nach kompletter Willkür, also ungefähr wie manche VAR-Entscheidung, nur mit mehr Schuppen. Aber Swimbappé hat inzwischen schon 14 richtige Vorhersagen. Besonders mutig war sein Tipp bei Brasilien gegen Haiti. Da schwamm Swimbappé ausgerechnet zu Haiti, also zum klaren Außenseiter. In Toronto ist Swimbappé jedenfalls zur kleinen Attraktion geworden. Leute bleiben auf dem Weg zur Arbeit stehen, Kinder drücken ihre Nase an der Glasscheibe platt und plötzlich diskutieren Erwachsene ernsthaft darüber, was ein Goldfisch vom nächsten WM-Spiel hält.
0: Ich liebe alles daran. Und ich stelle fest, ein Goldfisch hat einfach mehr Ahnung als ich, was das angeht. Naja.
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0: Das Wetter.
1: Die Nacht ist meistens klar und trocken. Ganz vereinzelt kann es örtlich mal einen Schauer geben. Dazu gibt es Nachttemperaturen von 20 bis 15 Grad. Also so richtig kalt wird es nicht. Am Tag wird es dann wieder schön sommerlich mit bis zu 34 Grad.
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2: Zurzeit liegen uns keine Meldungen vor. Wir wünschen allen unterwegs gute Fahrt.
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1: Hey, eine schöne Nacht mit uns. Johanna Tänzer ist hier. Kennt ihr noch die Band Lifehouse, Leute? Ja, Lifehouse, die hatten im Jahr 2010 mit Halfway Gone einen riesigen Hit hier bei uns in Deutschland. Danach gab es nicht mehr so viel von denen zu hören, also zumindest bei uns, weil die gibt es immer noch als Band, sind in Amerika noch erfolgreich, die touren gerade auch und waren aber auch zum Beispiel in London und morgen sind sie in Dublin, habe ich gerade gesehen. Also, wenn ihr den Hype von 2010 nochmal aufgreifen wollt, zack, ab nach Dublin mit euch. Ansonsten jetzt hier einfach Radio lauter machen und Halfway Gone hören.

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1: Ich bin Diana Kramer. Die geplante internationale Schutztruppe für die Ukraine soll schon bald Militärmanöver in den Nachbarstaaten der Ukraine abhalten. Das kündigte Frankreichs Präsident Emmanuel Macron am Abend nach einem Treffen der Koalition der Willigen an. An dem Treffen hatte auch Bundeskanzler Merz teilgenommen. Er sagte am Abend in Paris:
2: Wir haben denselben Kompass. Er ist auf Frieden für die Ukraine und Sicherheit für Europa ausgerichtet. Die Ukraine ist bereit, den Krieg zu beenden. Sie war es immer. Auch wir sind offen für Friedensverhandlungen zwischen der Ukraine und Russland. Es liegt einzig und allein jetzt an Präsident Putin, diese Chance zu ergreifen.
1: Bundeskanzler Merz. Deutschland, Frankreich und 7 weitere europäische Staaten hatten zuvor mit der Ukraine ein Bündnis zur Raketenabwehr geschlossen. Das US-Militär greift nach eigenen Angaben erneut Ziele im Iran an, die dritte Nacht in Folge. Damit soll die Fähigkeit des Irans weiter geschwächt werden, Attacken auf Zivilisten und Handelsschiffe in der Straße von Hormuz auszuüben, heißt es. Die US-Angriffe und Irans Vergeltungsschläge befeuern die Sorge vor einem vollständigen Wiederaufflammen des Krieges. Die außergewöhnliche Hitzewelle in der zweiten Junihälfte in Deutschland und weiten Teilen Europas hat meteorologische Geschichte geschrieben. Nach Angaben des Deutschen Wetterdienstes wurden an 467 von 488 Wetterstationen Allzeit- und Monatsrekorde bei der Höchsttemperatur registriert. Gleich mehrmals war die 40-Grad-Marke überschritten worden. Zum Fußball. Bei der WM sind noch 4 Teams im Rennen um den Titel. Im ersten Halbfinale treffen heute Abend Vizeweltmeister Frankreich und Europameister Spanien aufeinander.
3: Für viele Experten ist es das vorweggenommene Endspiel. Frankreich mit Superstürmer Kylian Mbappé ist bis jetzt mit 6 Siegen und insgesamt 16 erzielten Toren geradezu durch die WM marschiert. Europameister Spanien hat sich nach dem Stolperstart mit dem 0:0 gegen Außenseiter Kap Verde kontinuierlich gesteigert und erst ein Gegentor bei diesem Turnier kassiert. Vor 2 Jahren standen sich beide Teams übrigens auch im Halbfinale der Europameisterschaft gegenüber. Damals siegte Spanien 2:1. Thomas Thonfeld, Sportredaktion.
1: Im zweiten Halbfinale spielt morgen Abend England gegen Argentinien.
0: Das Wetter.
4: Die Nacht ist trocken und klar, Regen ist keiner dabei. Dazu bleibt es recht schwül bei 20 bis 15 Grad. Und am Tag bleibt es dann wieder sommerlich heiß mit bis zu 34 Grad.
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5: Zurzeit liegen uns keine Meldungen vor. Wir wünschen allen unterwegs gute Fahrt.
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4: Hallo zusammen, eine schöne Nacht mit uns. Johanna Tänzer hier für euch. Ich sag einen schönen, sehr frühen guten Morgen. Und Mal Smith sagt, huhu.

0: Am frühen Dienstag, hi zusammen. Leute, es ist die letzte Woche. Also nein, es sind fast die letzten Tage jetzt vor den anstehenden Sommerferien in NRW. Und dann heißt es für einige zumindest ab in den Urlaub. Endlich raus mal wieder, anderes Essen essen, was Neues sehen, neue Leute kennenlernen. Und es ist irgendwie ganz witzig, weil viele von euch kommen nach dem Urlaub nach Hause und haben tatsächlich auch was fürs Leben gelernt.
1: Kein altes Auto kaufen, wenn man es nicht reparieren kann. In Bosnien sind wir liegen geblieben und ich bin mehrfach unter dem Auto gelegen.
2: Ich habe gelernt, dass der Gratis-Uso im Restaurant sehr gut ist. Und den wir dann bestellt haben, weil der so gut war, der war gewöhnungsbedürftig.
3: Die Kinder haben viel gelernt. Laufen, schwimmen.
4: Heute erst gerade vor einer halben Stunde, Stunde einfach mal auf andere Menschen zugehen und einfach freundlich sein, kommt einfach wieder zurück auf einen.
5: Also ich war in Prag und abgesehen davon, dass Prag eine wirklich wunderschöne Stadt ist, finde ich, dass die Menschen da auch super offen waren.
6: Also war das eher eine kulturelle Erkenntnis?
5: Ja, würde ich schon sagen.
0: Ja, hervorragend. Leute, ich lerne ja nach jedem Urlaub aufs Neue, dass ich mich einfach nie genug mit Sonnencreme einschmieren kann. Ja, ja, Lichtschutzfaktor 50 ist für mich niemals gut genug.
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0: Das Wetter.
1: In der Nacht zum Dienstag gibt es nur ein paar Wolken. Regen soll es keinen geben. Ganz vereinzelt könnte mal örtlichen Schauer dabei sein, aber ist eher selten. So richtig viel kühlt es auch nicht ab. Die Tiefstwerte liegen zwischen 20 und 15 Grad. Am Tag wird es dann wieder sommerlich heiß bei bis zu 34 Grad.
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2: Zurzeit liegen uns keine Meldungen vor. Wir wünschen allen unterwegs gute Fahrt.
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1: Hallo, hallo, Johanna Tänzer ist hier. Herzlich willkommen an diesem sehr frühen Dienstagmorgen. Wir halten natürlich durch, ne? Packen wir zusammen. Motivation kommt jetzt hier von Rihanna. Nein.

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1: Ich bin Diana Kramer. Das US-Militär hat in der dritten Nacht in Folge Ziele im Iran attackiert. Die Streitkräfte hätten eine neue Angriffswelle gestartet, teilte das zuständige Regionalkommando des US-Militärs auf X mit. Diese Angriffe würden die Fähigkeit des Irans weiter einschränken, unschuldige Zivilisten und Handelsschiffe in der Straße von Hormuz zu attackieren, heißt es. US-Präsident Donald Trump hatte unmittelbar zuvor weitere Angriffe angekündigt. Wie viel Social Media ist für Kinder in Ordnung? Die Diskussion über eine Altersgrenze nimmt auch in Deutschland wieder Fahrt auf. Ein Expertengremium der EU-Kommission hatte sich dafür ausgesprochen, den Zugang zu sozialen Medien für Kinder unter 13 Jahren in allen Mitgliedsländern zu beschränken. Unterstützung dafür kommt aus der Union.
2: Für CSU-Chef Söder sind 13 Jahre eine gute Grundlage für die weitere Diskussion. Deutschlands Digitalbranche hält pauschale Verbote dagegen für den falschen Weg. Auch Linke und Grüne wollen lieber die Plattformen selbst stärker in die Pflicht nehmen. Und die Bundesschülerkonferenz sagt, der entscheidende Hebel liegt im Klassenzimmer. Schulen müssten Kindern viel besser beibringen, wie sie mit Fake News, Mobbing und den Suchtgefahren sozialer Medien umgehen, statt irgendetwas zu verbieten. Zoe Tassovali, Redaktion.
1: Die sogenannte Koalition der Willigen aus westlichen Unterstützerländern der Ukraine plant in den kommenden Monaten gemeinsame Manöver in Nachbarländern der Ukraine. Nach Beratungen in Paris sagte der französische Präsident Emmanuel Macron, die Koalition verfüge nun über eine multinationale Truppe für die Ukraine, die auch einsatzbereit sei. Schlechtes Zeugnis und das mitten in der Urlaubsreisezeit. Der ADAC hat 50 unbewirtschaftete Rastplätze in ganz Deutschland getestet. Die Ergebnisse zeigen deutliche Mängel. Fast jeder zweite Rastplatz fällt durch, sagte Melanie Mikula vom ADAC.
3: Die größten Mängel haben wir bei den Sanitäranlagen festgestellt. Häufig fehlten Seifenspender oder Toilettenpapier, Handtrockner waren defekt oder die Toiletten stark verschmutzt. Besonders problematisch war, dass auf 6 Rastplätzen die WC-Häuschen während unseres Tests gesperrt waren, ohne dass dies vorher an der Autobahn angekündigt wurde.
1: Für den Test hatte der ADAC Rastplätze ohne Bewirtschaftung an deutschen Autobahnen nach 2022 wiederholt untersucht.
4: Das Wetter.
5: Die Nacht ist meistens klar und trocken. Ganz vereinzelt kann es örtlich mal einen Schauer geben. Dazu gibt es Nachttemperaturen von 20 bis 15 Grad. Also so richtig kalt wird es nicht. Am Tag wird es dann wieder schön sommerlich mit bis zu 34 Grad.
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6: Zurzeit liegen uns keine Meldungen vor. Wir wünschen allen unterwegs gute Fahrt.
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7: Guten Morgen zusammen. Jo, wir starten rein zusammen in diesen sehr, sehr frühen Dienstag. Schön, dass ihr schon wach seid. Oder auch noch. Dann haltet durch. Hier ist Eminem mit Houdini.

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0: Katy Perry an diesem sehr frühen Dienstag. Wir gucken mal, was heute wichtig wird.
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0: Claudia Löhr ist da, der 14. Juli. Claudia, ist ja ein Tag, der bei vielen Menschen sehr schlimme Erinnerungen weckt, ne?
2: Ja, genau. Heute vor 5 Jahren. Wir erinnern uns an die furchtbare Flutkatastrophe im Ahrtal. 136 Menschen sind da bei ums Leben gekommen. Immerhin, die Ahrtalbahn fährt seit einem guten halben Jahr wieder, war ja auch völlig zerstört. Ansonsten kämpfen noch viele Menschen in der Region immer noch mit den Folgen. In Ahrweiler gibt es heute eine zentrale Gedenkfeier. Bundeskanzler Merz und Bundespräsident Steinmeier werden auch dort sein.
0: So, und wer von euch noch als Schauspieler mal groß rauskommen möchte, sollte jetzt mal zuhören.
2: Ja. Genau, das Katzenbuch von Harpe Kerkeling, das wird verfilmt. Pfoten vom Tisch heißt es. Da erzählt er von seinen Erlebnissen mit seinen Katzen. Der ist ja richtig großer Fan. Und jetzt werden 300 Komparsen dafür gesucht. Die Dreharbeiten finden im August und im September im Großraum Köln und Dortmund statt. So, ein natürliches Erscheinungsbild ist gefragt. Also heißt die Haare gerne kinnlang, auch bei den Jungs. No go. Sind unter anderem gefärbte Haare, Zahnspange, künstliche Fingernägel und Piercings oder Tattoos an sichtbaren Körperstellen.
0: Ah ja, okay. Aber nur mal ganz kurz zum Verständnis. Es werden 300 Komparsen, nicht Katzen gesucht, ne?
2: Nee.
0: Sehr gut, okay. Bewerben könnt ihr euch ab sofort bis zum 11. September online unter hape-casting.de.
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0: Heute Morgen sind noch einige Wolken unterwegs bei knapp 19 Grad bei uns im Kreis Unna. Die Sonne kommt da aber schon immer mal wieder durch. Und dann kriegen wir für den Rest des Tages einen Mix aus Sonne und Wolken, wobei die sonnigen Phasen doch so ein bisschen überwiegen. Bis zu 28, teils 29 Grad sind dann für den Rest des Tages bei uns drin. Heute Abend kann es örtlich auch mal kleinere Gewitter geben. Der Tag morgen wird dann quasi wolkenfrei. Da scheint die Sonne den ganzen Tag bei bis zu 27 Grad. Wir schauen auf die Straßen, da ist heute Morgen noch nichts los. Wenn ihr schon was sehen solltet, Staus, Störungen, Blitzer, gebt's uns gerne durch. Geht kostenlos per Anruf oder WhatsApp an die 0800 53x7988. Gute Fahrt euch.
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2: Guten Morgen zusammen, hallo. Einen ganz schönen frühen Dienstagmorgen. Leute, mich hat eine Mücke genau unter meine Achseln gestochen. Das ist einfach ein Skandal. Das ist Frechheit. Aber muss ja auch sagen, so schlimm kann es unter meinen werten Achseln dann ja nicht riechen. Ist ja auch mal gut zu wissen, ne? Laura Branigan jetzt für euch. Self-Control.

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0: 30 Seconds to Mars mit Walk on Water. Guten Morgen zusammen.
1: Augenblick mal.
2: Das Kirchenasyl war für uns ein Wendepunkt. Als wir fast keine Hoffnung mehr hatten, haben uns die Menschen dort aufgenommen und unterstützt. Sie haben uns Schutz gegeben.
0: Furkan ist 20, geflohen aus der Türkei, dann abgeschoben nach Tschechien. Doch schließlich fand die Familie Kirchenasyl in Bonn. Heute hat er dort einen Ausbildungsplatz. Geschichten wie seine zeigt eine Wanderausstellung des Netzwerks Asyl in der Kirche NRW, die derzeit durch Bonner Kirchengemeinden tourt. Michael Haasbusch hat Furkan begleitet.
3: Kirchenasyl ist letztendlich die Aussetzung einer Abschiebung und die Kirche hat eben aufgrund ihres Menschenbildes und ihres Glaubens eben die Haltung, dass wir sowas nicht zulassen können und dass wir hier den Menschen Schutz gewähren müssen, und es steht eben in einer uralten Tradition des Schutzes am heiligen Ort.
0: Kirchenasyl, das klingt für manche nach einer Grauzone, doch es findet in Absprache mit Behörden statt. Alice von Spee, Koordinatorin der katholischen Flüchtlingshilfe Bad Godesberg.
4: Bei uns geht es in erster Linie nicht darum, dass wir ungehorsam gegen den Staat gegenüber sein möchten. Im Gegenteil, wir sehen uns eher in unserer Aufgabe als Christ, dass wir den Einzelfall uns anschauen.
0: Für die Geschichten geflüchteter Menschen sensibilisieren, Berührungsängste abbauen und Kirchenasyl als christliche Praxis der Gastfreundschaft vorstellen. Darum geht es in der Wanderausstellung. Herzstück ist eine Kunstinstallation. Bett, Tisch, Stühle, Brot, Symbole für das Nötigste, das Menschen im Kirchenasyl brauchen.
3: Der Urgedanke ist ein urchristliches Engagement und ein letztendlich gelebtes Evangelium. Das, was uns als Christen ausmacht, dass wir mit den Menschen in Kontakt gehen, dass wir ihnen auch offen gegenübertreten und nicht nur für sie da sind, sondern auch mit ihnen sozusagen Leben teilen.
0: Mehr auf augenblickmalonline.de. Johanna Risse von der katholischen Kirche für

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1: Mit Malte Albrecht. Guten Morgen. Die verheerende Flutkatastrophe in NRW und Rheinland-Pfalz, sie hat sich heute zum fünften Mal. 185 Menschen kamen damals ums Leben, 49 davon in NRW. Vieles wurde seitdem wieder aufgebaut. Gleichzeitig haben Politik und Behörden den Katastrophenschutz grundlegend verändert. Trotzdem sind längst nicht alle Folgen der Flut überwunden. Im NRW-Landtag gibt es heute eine Gedenkstunde, unter anderem mit Bundespräsident Steinmeier. Einzelheiten zum Wiederaufbau von José Nasjandi.
2: Für den Wiederaufbau hat das Land bisher 4,7 Milliarden Euro bewilligt. Etwa 80% der privaten Gebäudesanierungen sind abgeschlossen. Viele Straßen, Brücken und Bahnstrecken wurden bereits erneuert. Gleichzeitig investiert NRW seit der Flut massiv in den Hochwasserschutz, unter anderem mit neuen Pegeln, einem deutlich ausgebauten Sirenennetz und einer zentralen Landestelle für den Katastrophenschutz. Trotzdem kämpfen viele Betroffene bis heute mit psychischen Belastungen und in einigen besonders stark zerstörten Kommunen werden Schulen, Verwaltungsgebäude oder Feuerwachen noch immer neu aufgebaut. Es gibt deutliche Fortschritte, aber eine Flut wie 2021, so sagen uns die Experten, ließe sich selbst heute nicht überall vollständig beherrschen. Genau deshalb ist die Gedenkstunde heute Nachmittag im Landtag nicht nur ein Blick zurück, sondern auch eine Mahnung.
1: Und jetzt weitere Nachrichten im Überblick. Die USA haben die dritte Nacht hintereinander iranische Ziele angegriffen. Damit schwäche man die Fähigkeiten des Irans, unschuldige Zivilisten und die Handelsschifffahrt in der Straße von Hormus anzugreifen, teilte das US-Militär mit. Der Iran reagierte wiederum mit Gegenangriffen auf US-Militärstützpunkte in Bahrain. Die Wehrpflicht ist in Deutschland immer noch ausgesetzt. Trotzdem verweigern immer mehr Menschen quasi präventiv den Kriegsdienst. Im ersten Halbjahr sind mehr als 5.800 Anträge beim zuständigen Bundesamt eingegangen, berichtet das RND. Im gesamten Jahr 2025 waren es 2.000 weniger. In NRW steigen die Kosten für Bewohnerinnen und Bewohner in Pflegeheimen immer weiter. Im ersten Jahr im Heim werden im Schnitt 3.671 Euro pro Monat aus eigener Tasche fällig, teilte der Verband der Ersatzkassen mit. Teurer ist es im Landesvergleich nur in Bremen und im Saarland. Die Sonne hat uns in den vergangenen zwei Monaten so viel Strom geliefert wie noch nie. Im Juni und Mai kam jeweils mindestens ein Drittel des deutschen Stroms aus Solarenergie. So steht es in einer Analyse der Energiedenkfabrik Ember. EU-weit wurde im Juni immerhin ein Viertel durch Solarenergie erzeugt. Zum Vergleich, vor 5 Jahren lag der Anteil noch bei gerade einmal 10%. Und das waren die Nachrichten mit Malte Albrecht.
3: Danke dir, Malte. Wir schauen aufs Wetter für diesen Dienstag. Das ist nicht ganz so schön wie gestern angekündigt, aber trotzdem noch schön. Es sind heute ein paar Wolken unterwegs, gerade heute Morgen noch bei knapp 19 Grad in Schwerte und auch in Selm. Da kommt heute aber noch ordentlich was drauf. Wir kriegen wieder angenehme 28 Grad und auch jede Menge Sonne. Also die Wolken, die stören da heute nicht allzu sehr. Heute Abend kann es hier und da auch mal ein kleineres Gewitter geben. Morgen wieder Sonne pur bei bis zu 27 Grad.
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3: Wir schauen auf die Straßen, da ist die Lage ziemlich entspannt. Allerdings habe ich hier eine Meldung von der A45 Dortmund Richtung Gießen. Vorsicht bitte zwischen dem Kreuz Hagen und Hagen Süd in beiden Richtungen. Da laufen Wildschweine über die Autobahn. Also passt da bitte besonders auf.
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3: Mit David Karschuk an eurem Dienstagmorgen. Wir gehen rein mit Musik von Alex Warren. Das hier ist Ordinary für euch. Kommt gut in den Tag.

0: Also ich muss ja zugeben, seit dem Ausscheiden der Deutschen bei der Fußballweltmeisterschaft interessiert mich das Turnier jetzt nicht mehr so krass. Also ich tippe noch in meiner Kick-Tipp-Gruppe und das war's eigentlich schon. Zumindest bis jetzt. Ab heute könnte sich das doch vielleicht ändern.
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0: Tja, heute starten die Halbfinals und das sind wirklich geile Spiele. Heute Abend 21 Uhr Vize-Weltmeister Frankreich gegen Europameister Spanien. Morgen 21 Uhr England gegen den amtierenden Weltmeister Argentinien. Vernünftige Zeiten, beide Spiele im Free-TV und Antenne Unna-Reporter Thomas Thunfeld. Also wirklich einen Favoriten gibt's nicht.
2: Also als Favoriten würde ich hier jetzt keinen bezeichnen. Die Franzosen bestechen ja vor allem durch ihre Offensive und durch Superstürmer Kylian Mbappé, der ja mit bisher 8 Toren gemeinsam mit Messi die WM-Torschützenliste anführt. Bei Spanien sind es vor allem die stabile Defensive und Organisator Rodri im Mittelfeld, die die Mannschaft auszeichnen. Also beide Teams haben unterschiedliche Stärken und beide haben das Zeug, ins Endspiel zu kommen. Vor 2 Jahren im EM-Halbfinale in München siegten übrigens die Spanier mit 2:1.
0: Die Spanier habe ich bei Kicktipp auch als Weltmeister getippt. Die dürfen gerne heute gewinnen. Was gibt denn deiner Meinung nach heute da den Ausschlag?
2: Also Frankreichs Topstar Mbappé, der hat natürlich auf jeden Fall das Zeug dazu, dieses Spiel zu entscheiden. Allerdings hat er mit der spanischen Abwehr das bisher stärkste Bollwerk bei dieser WM gegen sich. Und es gibt ja die alte, aber bewährte Fußballweisheit: Spiele gewinnt man vorne, aber Titel gewinnt man hinten. Also mit einer stabilen Defensive als Grundlage. Spanien hat sich seit dem missglückten 0:0 Auftakt gegen Außenseiter Kap Verde immer weiter gesteigert und sie haben natürlich das Format, auch die französische Top-Offensive zu stoppen. Aber ob es wirklich klappt, ich bin gespannt.
0: Ja gut, dann halten wir zumindest mal fest, Frankreich gegen Spanien im WM-Halbfinale, das klingt erstmal nach einem spannenden Spiel. Anpfiff heute um 21 Uhr, das Spiel läuft im ZDF.
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So, heute ist Frühjahrsschicht im Schacht. Die Tiere machen sich mal einen freien Abend. Antenne Una ist hier an eurem Dienstagmorgen, 18 Minuten nach 6 jetzt. Wenn ihr heute einen warmen, sonnigen Feierabend im Tierpark im Hamm verbringen wollt, dann müsst ihr ein bisschen früher los. Der Tierpark Hamm, der macht heute schon um 17 Uhr zu. Die letzten Tickets könnt ihr eine Stunde eher kaufen, aber nicht, weil die Tiere heute hitzefrei kriegen, sondern weil die Mitarbeiter vom Tierpark heute ihr Sommerfest feiern. Ich denke aber, dass die Tiere da vielleicht auch noch mitfeiern dürfen. Den Mitarbeitern sei es gegönnt. Schönes Sommerfest. Grüße nach Hamm. Ich bin Arvid Karschuk und wünsche euch einen schönen Dienstagmorgen.

0: Die 80er hier bei Antenne Unna. Status Quo mit In the Army Now. Kommt gut in den Dienstag mit uns.
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0: Es ist jetzt 6:30.
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2: Mit Luzi Hollmann. Auch von mir einen schönen guten Morgen euch. Nach über 3 Jahren haben die Umbauarbeiten am Lüner Hauptbahnhof endlich ein Ende. Heute wird dort große Eröffnung gefeiert. Viktoria Michelt aus den Antenne-Unna-Nachrichten. Vor allem in Sachen Barrierefreiheit hat sich da ja einiges getan.
3: Am Hauptbahnhof in Lünen kommen Reisende jetzt ohne Stufen direkt bis in den Zug. Davor wurden die Aufzüge zu den Bahnsteigen erneuert. Außerdem wurde der obere Bahnsteig höher gelegt und es gibt ein Bahnsteigdach und Wetterschutzhäuschen. Neu ist außerdem der dritte Eingang in Richtung Viktoria-Siedlung. Der spart vielen Anwohnern Umwege. Ursprünglich sollten die Maßnahmen 2024 fertig sein. Es gab aber Verzögerungen, weil Pläne teilweise nochmal verworfen werden mussten. Während der Baumaßnahmen gab es immer wieder auch Einschränkungen für Reisende.
2: Danke, Viktoria. Wer in Unna einen Betreuungsplatz für sein Kind sucht, kann den ab sofort online finden. Mit dem Kinderbetreuungskompass geht ein neues Portal an den Start. Eltern können dort bis zu 5 Wunschkitas angeben, nach persönlicher Priorität sortiert. Für Rückmeldungen für das kommende Betreuungsjahr muss man sich dann anmelden. Auch die Beiträge für die OGS werden über das Portal geregelt. Das Warten auf Briefe oder Anrufe fällt damit weg. Wer in Unna schon ein Kind in Betreuung hat, bekommt in den nächsten Tagen einen Brief mit einem Freischaltcode. Auf der Hochstraße, also der B233 in Südkarmen, kann es sich heute mehr stauen als sonst. In beiden Richtungen muss die Straße gereinigt werden. Deswegen wird auf der Bundesstraße jeweils eine Spur in jede Richtung gesperrt. Darauf weist die Stadt hin und sagt, die Arbeiten dauern bis maximal morgen.
0: Danke dir, Luzi. 19 Grad aktuell bei euch in Werne, 19 Grad auch in Bergkamen. Dazu sind heute Morgen ein paar Wolken unterwegs. Die Sonne setzt sich da aber immer mal wieder durch. So ganz los werden wir die Wolken im Tagesverlauf auch nicht. Die begleiten uns ein bisschen, aber wie gesagt, sonnige Phasen überwiegen da doch. Bei später bis zu 29 Grad. Heute Abend kann es örtlich auch mal kleinere Gewitter geben. Der Tag morgen bleibt dann wolkenfrei bei bis zu 28 Grad in der Spitze. Wir schauen auf die Straßen. Etwas voller ist es auf der A45 Dortmund Richtung Hagen zwischen dem Kreuz Castrop-Rauxel Ost und dem Kreuz Dortmund West. 1 Kilometer Stau, 6 Minuten plus sind es da. Gute Fahrt euch.
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0: Mit David Karschuk, ich wünsche euch einen guten Start in den Dienstag.

0: Tja, wir merken, wenn wir auf die Wettervorhersage schauen, es ist Sommer bei uns im Kreis Unna. Diese Woche noch mit normal sommerlichen Temperaturen, alles so knapp 30 Grad. Aber ich muss auch sagen, wenn ich mich eine halbe Stunde in die Sonne stelle, dann bin ich danach auch ziemlich verschwitzt. Johanna Penzig aus dem Antenne Unna-Team, was ist so dein Tipp gegen die Hitze?
1: Ich würde sagen, viel Eiscreme essen. Mhm. Eincreme auch ganz wichtig und einfach ganz viel im Schatten bleiben. Sonne einfach so gut es geht vermeiden.
0: Ich lehne mich da jetzt mal weit aus dem Fenster. Wenn ich uns beide angucke, du bist so ein ähnlich blasser Hauttyp wie ich.
1: Ja, total.
0: Du verbrennst auch schnell, ne?
1: 10 Minuten ohne Sonnencreme und ich habe einen Sonnenbrand.
0: Ja, welcome to my world. Also wir brauchen auf jeden Fall Schatten und du hast jetzt eine Internetseite gefunden, die uns da helfen kann.
1: Richtig, die heißt shademap.app und bei der kann man oben in der Funktion die Adresse eingeben, wo man gerade ist und dann erscheint so eine 3D-Modellkarte. Mhm. Und unten am Zeitstrahl, ich habe das mal mit Antenne Unna gemacht, konnte ich mich so durchklicken und dann genau sehen, wann und vor allem wo die Schatten zu der jeweiligen Uhrzeit sind. Gut, wir haben jetzt gerade noch nicht so viel Sonne da draußen. Das heißt, noch können wir ganz entspannt von hier irgendwie in die Stadt gehen, ohne aus dem Schatten zu treten.
0: So, ich habe erst gedacht, wirklich, als ich das gelesen habe, so, was soll das denn? Ich sehe doch, wo es schattig ist. Aber die Map hilft halt mehr so beim Planen vor allem, ne? Also wenn ich jetzt so weiß, heute Mittag wird es heiß, dann kann ich schon mal gucken, wo ich mich in meiner Mittagspause gut hinsetzen kann oder so, ne?
1: Ganz richtig. Und vor allem ist es ja manchmal auch so, dass man weit und breit vielleicht keinen Schatten sieht. Mhm. Und dann hilft das total. Ich habe zum Beispiel gesehen, so ab 14 Uhr sieht es hier bei Antenne Unna rundherum nicht ganz so gut aus, schattentechnisch. Da müssen wir dann eher drin bleiben. Mhm. Gut, dass wir beide dann schon im Feierabend sind.
0: Oh, ja.
1: Unten auf der Website steht auch immer der UV-Index, also wie stark die Sonnenstrahlen dann sind. Oder ich habe auch mal geschaut, wo oder was vom Antenne Unna Gebäude am meisten Sonne abbekommt. Überraschenderweise das Dach.
0: Ja.
1: Wer hätte das gedacht? Mhm. Und das kriegt heute, das zeigt die Karte auch total, da ganz viele Spielereien gibt es da. 14 Stunden Sonne kriegt heute das Antenne Unna Dach.
0: Das heißt, wenn wir richtig braun werden wollen, legen wir uns heute nach oben. Bis also wir rot.
1: Wir machen das nicht.
0: Wir werden ja nur rot. Shademap.app zeigt euch, wo und wann ihr Schatten in eurer Nähe findet. Gehört habt ihr das hier bei Antenne Unna. Einen schönen Dienstagmorgen wünsche ich euch.

Kelly, I Follow Rivers, The Magician Remix war das hier bei Antenne Una. 7:10 haben wir es jetzt. Falls eure Katze heute Morgen, ja, weiß ich nicht, das Wasserglas vom Tisch geschoben hat, Tapete zerkratzt, euch eine halbtote Maus ins Wohnzimmer gelegt und danach dann so ganz schuldbewusst geguckt hat, Katzenbesitzer wissen, wovon ich rede, lasst euch davon nicht täuschen. Forscher haben jetzt rausgefunden, Katzen haben kein schlechtes Gewissen. Also zumindest nicht so, wie wir Menschen das kennen. Dieser Blick, der bedeutet nicht, oh, das tut mir leid und oh, ich habe Mist gebaut. Die Katze merkt einfach nur an eurer Stimme, an eurer Körperhaltung, vielleicht auch an eurem Gesichtsausdruck, okay, der Mensch hier ist gerade sauer und hat dann ein bisschen Schiss, ist vorsichtiger und zieht sich zurück. Mit einem schlechten Gewissen hat es nichts zu tun. Das hätte mich jetzt aber auch gewundert, wenn es anders wäre, und ich glaube, Katzenbesitzer sind davon jetzt wenig überrascht von dieser Erkenntnis. Ich bin Arvid Karschuk, wünsche euch einen schönen Start in den Dienstag. Moin, moin!

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1: Mit Malte Albrecht. Guten Morgen. Verdreckt, unter Wasser, kein Toilettenpapier und dann auch noch leere Seifenspender. So sehen viele unbewirtschaftete Rastplätze an den Autobahnen aus. Werden viele von uns wieder selbst erleben dürfen, wenn es in den nächsten Wochen in den Sommerurlaub geht. Passend dazu hat sich der ADAC einige Rastplätze angeschaut und Danny Hopper aus dem News-Team, deren Zustand ist sogar noch schlechter geworden.
2: Ja, man mag es kaum glauben, ist aber so. Bundesweit hat der ADAC 50 unbewirtschaftete Rastplätze unter die Lupe genommen, was Sauberkeit, Ausstattung, Sicherheit und Zustand angeht. Und für fast jeden zweiten gab es die Note mangelhaft oder sehr mangelhaft. Vor 4 Jahren hatte sich der ADAC dieselben Rastplätze schon mal angeschaut. Damals war nur jeder fünfte durchgefallen. Hauptkritikpunkt sind vor allem die Sanitäranlagen. Die sind oft einfach eklig. Und deshalb fordert der ADAC, dass sie häufiger gereinigt und vernünftig mit Toilettenpapier ausgestattet werden. In den Kategorien Verkehr und Parken schnitten die meisten Anlagen dagegen besser ab. Da ging es um eine sichere Straßenführung und saubere Gehwege. Das war in den meisten Fällen in Ordnung. Gemischter fällt das Ergebnis bei den Außenanlagen auf. Da kritisiert der ADAC, dass es oft an Spazierwegen, Bewegungsflächen oder Lärmschutz fehle. Dazu kommen zum Teil noch ungepflegte Rasenflächen und Müll. Das alles spiegelt sich übrigens auch an den 8 NRW-Rastplätzen wieder, die der ADAC untersucht hat. Nur der Rastplatz Röllingser Graben an der A44 bei Soest bekam ein Gut. Schlusslicht ist der Rastplatz Wittenhorst an der A3 an der niederländischen Grenze. Der wurde mit sehr mangelhaft bewertet.
1: Danny, vielen Dank. Und jetzt weitere Themen kurz und kompakt. Die geplante internationale Schutztruppe für die Ukraine soll schon bald erste Militärmanöver in den Nachbarstaaten des Landes abhalten. Das haben unter anderem Bundeskanzler Merz und Frankreichs Präsident Macron nach einem Treffen der sogenannten Koalition der Willigen in Paris angekündigt. Man wolle damit zeigen, dass man bereit, entschlossen und glaubwürdig sei. Die Flutkatastrophe in NRW und Rheinland-Pfalz ist jetzt 5 Jahre her. In einer Gedenkstunde erinnert heute Nachmittag der Düsseldorfer Landtag an die Opfer. Auch Bundespräsident Steinmeier wird dabei sein. In NRW waren 49 Menschen ums Leben gekommen. In Rheinland-Pfalz gab es 136 Tote. Für Bewohnerinnen und Bewohner in Pflegeheimen steigen die Kosten immer weiter. Im ersten Jahr im Heim werden im bundesweiten Schnitt 3.364 Euro pro Monat aus eigener Tasche fällig, zeigt eine Auswertung des Verbands der Ersatzkassen. Der Eigenanteil ist damit innerhalb eines Jahres um mehr als 250 Euro gestiegen. Grund dafür sind laut Verband vor allem höhere Löhne für die Pflegekräfte. Außerdem seien Unterkunft und Verpflegung teurer geworden. Der Verband fordert deshalb von der Politik eine wirksame Begrenzung der Eigenanteile. Und das waren die Nachrichten mit Malte Albrecht.
3: Danke dir, Malte. Wir schauen aufs Wetter. Und das sieht doch heute wirklich gut und angenehm aus. 18 Grad aktuell in Fröttenberg und auch in Holzwickede. Heute Morgen kann es noch etwas wolkiger sein. Das lockert sich erst so Richtung Vormittag so richtig auf. Und dann wird es richtig schön sommerlich. 28 Grad in der Spitze. Das geht über den Nachmittag auch so schön weiter. Heute Abend kommen dann aber vielleicht wieder ein paar Wolken dazu und vereinzelt kann es dann auch mal gewittern. Für morgen sieht es wieder richtig gut aus. Sonne pur bis zu 27 Grad.
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3: Wir schauen auf die Straßen. Etwas voller ist es auf der A44 Kassel Richtung Dortmund zwischen Unna Ost und dem Kreuz Dortmund-Unna. 1 Kilometer Stau, 3 Minuten plus. Die A45 Hagen Richtung Dortmund zwischen dem Kreuz Hagen und dem Westhofener Kreuz. 3 Kilometer Stop and Go, 6 Minuten braucht ihr dort länger. Und etwas voller ist es auch wieder auf der Provinzialstraße bzw. auf der Chaussee zwischen Unna und Holzwickede. Fahrt Richtung Flughafen, müsst ihr aktuell 5 Minuten mehr einplanen. Gute Fahrt euch!
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3: Tja, wir gehen rein in den Dienstag, jetzt mit einem Klassiker. Fool's Garden und Lemon Tree sind das. Ich bin Arvid Karschuk und wünsche euch einen schönen Dienstag.

0: Tja, es ist gefühlt wirklich so der Klassiker, ne? Postbote klingelt und der Hund dreht durch. Es klingt wie ein Klischee, ist aber auch ja in echt ein Problem. Deshalb macht die Deutsche Post regelmäßig Trainings, und zwar mit richtigen Hunden. Die sind darauf trainiert, anzuspringen und auch in die Kartons reinzubeißen. Ich habe hier mal so eine kleine Postprobe, Kostprobe. Hier tut ein Trainer so, als würde er ein Paket ausliefern.
1: Ich hab den Griff, komm. Hallo.
2: Hallo.
3: Ich hab mir gedacht, keine Hilfe.
4: Du hast mich provoziert, Junge. Was machst du denn? Komm hier. Flip!
0: Also ihr hört, der Hund, der zerlegt den Karton da vollständig. Eine richtige Challenge für die Postboten, die so eine Situation auch schon mal erlebt haben, so wie Yvonne zum Beispiel.
5: Ich habe ein Paket zugestellt im Einfamilienhaus. Der Kunde hat aufgemacht, der Hund kam rausgerannt, hab das Paket auf den Arm und der Hund kam direkt raus und hat mir im Arm gepackt. Ja. Und seitdem hat man einen großen Respekt vor Hunden.
0: Tja, oder auch richtig Panik. Hundetrainer Uwe Graute, der kennt viele solcher Geschichten und sagt, das Problem sind immer die Hundehalter. Sie erziehen ihre Hunde zu wenig und der Hund lernt dann quasi halt selbst, indem er bei jedem Postbotengang dazu lernt. Er lernt nur eben das Falsche.
6: Am Anfang, der Postbote kommt, der Hund knurrt und bellt und der Postbote haut ab. Dann denkt der Hund sich, haha. Ein bisschen knurren und bellen, dann hauen die wieder ab. Wenn das ein bisschen länger dauert, bellt der Hund mehr und die Aggressionen werden höher und der Postbote geht ja wieder weg. Und dann denkt der Hund sich wieder, boah, mehr Aggression und die hauen wieder ab. Also er ist immer der Gewinner, weil die immer wieder abhauen.
0: Tja, und sein Tipp an alle Hundehalter ist, jedes Mal belohnen, wenn der Postbote kommt, aber bevor er bellt, damit der Hund lernt, ah, wenn der Postbote kommt, das ist was Gutes. Gehört habt ihr es hier bei Antenne Unna.

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0: Chains und Pure Shores war das hier bei Antenne Una. Es ist jetzt 7.22 Uhr, kommt gut in den Dienstag mit uns. Wenn ihr schon immer mal einen T-Rex im Garten stehen haben wolltet, dann habt ihr heute die Chance. In den USA wird heute eines der größten und auch vollständigsten T-Rex-Skelette, das je gefunden wurde, versteigert. Das Auktionshaus geht allerdings davon aus, ja, dass das so für knappe 25 Millionen Euro über den Tisch gehen wird. Das ist marktüblich. Vor 2 Jahren wurde in New York ein Stegosaurus-Skelett für fast 40 Millionen versteigert. Ich muss dazu ja sagen, ich finde es merkwürdig, dass diese Skelette überhaupt verkauft werden. Ich finde ja, Dinosaurier gehören irgendwie ins Museum und sollten nicht bei irgendwelchen Superreichen im Garten stehen und als überdimensionierter Gartenzweck genutzt werden. Aber gut, gehört ab, das hier bei Antenne Una. Macht euch einen schönen Dienstag.
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0: Wochen. Als die Feuerwehr vor Ort ankam, schlugen die Flammen bereits aus dem Dach und einem Zimmer im Obergeschoss. Verletzt wurde niemand, allerdings waren die Löscharbeiten sehr aufwendig. Der Brand war erst nach 4 Stunden unter Kontrolle, sagt die Feuerwehr. Sie musste per Drehleiter das Dach öffnen, um an Glutnester zu kommen. Die Nachlöscharbeiten dauerten bis in den Morgen hinein. Rund 35 Feuerwehrleute waren im Einsatz. Die Brandursache ist noch unklar, darum kümmert sich jetzt die Polizei. Viele Bahnpendler werden aufatmen. Nach Jahren ist die Dauerbaustelle am Lüner Hauptbahnhof jetzt endlich fertig. Der Bahnhof ist laut Deutscher Bahn nun komplett barrierefrei. Heute gegen 11 Uhr wird alles feierlich eröffnet. Unter anderem kommen Reisende am Lüner Hauptbahnhof jetzt ohne Stufen in den Zug. Dafür wurden neue Aufzüge gebaut. Außerdem wurde der obere Bahnsteig erhöht, damit auch da keine Stufe entsteht. In Richtung Viktoria-Siedlung gibt es jetzt einen neuen 3. Eingang. Und ab sofort sind die Bahnsteige überdacht und es wurde auch ein neues Wetterschutzhäuschen aufgestellt. Die Umbauarbeiten liefen seit April 2023 und hatten sich immer wieder verzögert. Und das Stadtbad in Schwerte soll saniert werden. Das hat jetzt der Rat beschlossen. Somit kann die Stadt eine Projektskizze und einen Förderantrag jetzt einreichen. Insgesamt sind für die Sanierung fast 1,5 Millionen Euro vorgesehen. Damit soll das Bad in den kommenden Jahren unter anderem energetisch modernisiert werden. Außerdem soll die Barrierefreiheit verbessert werden.
1: Danke dir, Luzi. Heute Morgen ist es eher so ein Mix aus Sonne und Wolken. Das wird aber noch schöner. Aktuell 20 Grad in Unna bis zu 28 Grad. Wir sind später noch drin. Heute Abend kann es hin und wieder, was heißt hin und wieder, kann es örtlich mal kleinere Gewitter geben. Der Tag morgen wird dann aber wieder richtig sonnig, da ist so gut wie keine Wolke unterwegs bei bis zu 27 Grad. Wir schauen auf die Straßen, die A44 Kassel Richtung Dortmund zwischen dem Kreuz Werl und dem Kreuz Dortmund-Unna. 4 Kilometer Stau, 9 Minuten braucht ihr dort länger. Die A45 Hagen Richtung Dortmund zwischen dem Kreuz Hagen und Dortmund Süd. 5 Kilometer Stau, 18 Minuten plus. Voll bleibt es auf der B1 in Fahrt Richtung Dortmund und zwar auf Höhe der Dortmunder Gartenstadt. Dort kommen 10 Minuten oben drauf und dann noch in Schwerte und zwar auf der Bethüne Straße von Villigst in Fahrt Richtung Autobahn. 5 Minuten plus. Ich habe hier noch einen Blitzer für euch. Hat Simone uns gerade durchgegeben und zwar in Kamen auf der Wasserkohler Straße. Gute Fahrt euch.
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1: Ja, guck mal, hätte ich den Blitzer fast vergessen, aber hat ja noch geklappt. Vielen Dank an Simone. Wenn ihr noch was seht, 0800 5 3x7 988. Ich bin Arvid Karschuk. Wünsche euch einen schönen Dienstag. Moin, moin.

0: Miley Cyrus, Flowers hier bei Antenne Una um gleich 20 Minuten vor 8. Heute Abend steht das erste Halbfinale dieser Fußball-Weltmeisterschaft an. Frankreich gegen Spanien. Ja, auch wenn wir Deutschen nicht mehr mit dabei sind, das wird, glaube ich, schon ein ziemlich spannendes Spiel heute Abend. Und Atze Schröder ist sich sicher, dass wir bald auch wieder auf der Siegerstraße unterwegs sind.
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3: Ja, nee, ist klar. Deutschland hat wieder einen König und das ist gut so. Hurra, hurra, Jürgen Klopp, King Kloppo, der Duke of Dortmund, der Earl of Early Cumming ist zurück und wird unser Land endlich wieder in blühende Landschaften verwandeln. Nach dem lustwandelnden Kaiser Franz und dem Lörracher Klötengreifer Yogi kommt jetzt der beißende Unterkiefer und sorgt für den 5. Stern auf der Brust. Ja, ich weiß, noch ist nichts unterschrieben, aber ich verspreche euch hoch und heilig, meinen morgendlichen Kaffee konsequent durch Red Bull zu ersetzen, wenn der Brauseverein ihn gehen lässt. Jürgen Klopp als Bundestrainer, das läuft doch von selbst. Der bringt allein durch seine natürliche Autorität einen Zug in die Mannschaft, von dem die Deutsche Bahn nur träumen kann. Oder glaubt ihr, da würde sich auch nur einer trauen, 5 Minuten zu spät zum Training zu kommen? Ja, kann der Sané ja mal versuchen. Dann beißt ihm Kloppo beide Außenspiegel gleichzeitig von seinem Lambo ab. Wobei, ich glaube, der Sané wird eh nicht mehr so viele Anrufe bekommen mit deutscher Vorwahl.
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Tja, jetzt mal ganz ehrlich, was ist denn bitte der Dortmunder Tatort gegen unseren Lünen-Krimi? Der Verein, die Filmcrew Lünen, der dreht schon seit einigen Jahren die Krimi-Reihe Wiesel, Flink und Brandgefährlich. Insgesamt 6 Folgen gibt es schon. Meistens werden die dann beim Kinofest in Lünen auch im Kino gezeigt. Nach 2 Jahren Pause haben jetzt die Dreharbeiten zu Teil 7 begonnen. Und diesmal soll es um einen Cold Case gehen. Eine verschwundene Frau von vor 30 Jahren. Dann taucht eine Leiche im Lüner Wald auf. Ob das die Vermisste ist, sehen wir dann, wenn die Dreharbeiten abgeschlossen sind. Wann die neue Folge des Lünen-Krimis veröffentlicht wird, das ist noch nicht klar, aber wir können eben schon gespannt drauf sein. Gehört habt das hier bei Antenne Unna. Ich bin Arvid Karschuk, wünsche euch einen schönen Dienstagmorgen und ich habe jetzt Musik von Tame Impala hier für euch. Das hier ist Dracula. Kommt gut in den Dienstag mit uns.

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1: Mit Ralf Bosse. 39 Stunden und 20 Minuten. So lange dauerte der Fußballentzug bei dieser Weltmeisterschaft. Durchhalten bis heute Abend 21 Uhr heißt es jetzt für die Hardcore-Fans. Dann geht es aber wieder richtig zur Sache. Im Halbfinale treffen Frankreich und Spanien aufeinander. Das ist auch das Duell der Fußballideologien. Auf der einen Seite mit Kylian Mbappé, der Torjäger mit bisher 8 Treffern. Auf der anderen Seite eher das erfolgreiche Kollektiv mit 11 Toren in 6 Spielen eher effektiv.
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2: Mit Malte Albrecht. Schönen guten Morgen. Heute vor 5 Jahren war die Flutkatastrophe in NRW und Rheinland-Pfalz. 185 Menschen kamen ums Leben, 49 davon in NRW. Am Nachmittag erinnern Landtag und Landesregierung in Düsseldorf mit einer Gedenkstunde an die Opfer, ihre Angehörigen und die vielen Helferinnen und Helfer. Auch Bundespräsident Steinmeier kommt zu der Veranstaltung. Aus dem Landtagsstudio José Nasiandi.
3: In ganz NRW sind heute die Flaggen an den Dienstgebäuden auf Halbmast gesetzt. Neben Bundespräsident Steinmeier sprechen am Nachmittag im Landtag auch Landtagspräsident Cooper und Ministerpräsident Wüst. Eingeladen sind Angehörige der Opfer, Vertreter der betroffenen Regionen und Einsatzkräfte von Feuerwehr, Polizei, Bundeswehr und Hilfsorganisationen. NRW-Innenminister Reul spricht von einem klaren Auftrag aus der Katastrophe. Das Land müsse alles dafür tun, die Menschen künftig noch besser zu schützen, sagt er. Die Flut vom 14. auf den 15. Juli 2021 hatte vor allem die Eifel, das Bergische Land und Teile des Sauerlands schwer getroffen und Schäden in Milliardenhöhe verursacht. NRW hat seitdem auch den Katastrophenschutz deutlich umgebaut. Es gibt inzwischen eine zentrale Landesstelle für Katastrophenschutz, ein großes Materiallager für den Ernstfall, mehr Pegelmessstellen zur Hochwasserüberwachung und ein stärker ausgebautes Sirenennetz.
2: Und weitere Nachrichten gibt es jetzt im Überblick. Über Teile Norddeutschlands sind am Abend und in der Nacht schwere Unwetter hinweggezogen. In Mecklenburg-Vorpommern kamen stellenweise tennisballgroße Hagelkörner runter, die mit Radladern weggeräumt werden mussten. Auch in Niedersachsen wurden durch einen massiven Hagelschauer viele Dächer und Autos beschädigt. Die USA haben die dritte Nacht in Folge den Iran angegriffen. Dabei seien militärische Ziele in mehreren Hafenstädten im Süden des Landes ins Visier genommen worden, teilte das US-Militär mit. Der Iran griff daraufhin nach eigenen Angaben amerikanische Militärstützpunkte in Bahrain an. Die Zahl der Kriegsdienstverweigerer in Deutschland ist deutlich gestiegen. Im ersten Halbjahr gingen mehr als 5.800 Anträge beim zuständigen Bundesamt ein, berichtet das RND. Das sind deutlich mehr als im gesamten vergangenen Jahr. Wer in den Sommerferien nur für ein paar Tage raus will, muss gar nicht weit fahren. In den NRW-Tourismusregionen gibt es noch jede Menge freie Betten. Das melden die Tourismusverbände im Sauerland, in der Eifel und im Münsterland. Die Buchungslage ist demnach zwar gut, aber vor allem in den Hotels bekommt ihr problemlos noch ein Zimmer. Nur bei Ferienwohnungen, Camping und Urlaub auf dem Bauernhof müsst ihr schnell sein, das ist momentan stark gefragt. Laut Sauerland-Tourismus sind die Preise in diesem Jahr leicht gestiegen. Gleichzeitig würden viele Urlauber stärker aufs Geld achten, heißt es. Sie würden seltener auswärts essen und lieber Kombiangebote nutzen. Und das waren die Nachrichten mit Malte Albrecht.
4: Danke dir, Malte. Schon angenehme 21 Grad messen wir aktuell bei euch in Kamen. 20 Grad sind es noch in Böhnen. Dazu sind zwar einige Wolken unterwegs. Die Sonne kommt jetzt aber schon immer mal wieder durch. Die Wolken begleiten uns immer so ein bisschen, aber es bleibt für den Rest des Tages überwiegend sonnig. Bei später sogar bis zu 29 Grad in der Spitze. Heute Abend können örtlich auch mal ein paar kleine Gewitter durchziehen. Die Nacht kühlt sich dann wieder ordentlich ab. Die Temperaturen gehen runter auf bis zu 16 Grad und der Mittwoch wird dann wieder wolkenfrei bei bis zu 27 Grad.
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4: Wir schauen auf die Straßen, die A1 Münster Richtung Köln, zwischen Kamener Kreuz und Schwerte, 6 Kilometer Stop and Go, 6 Minuten plus. Die A44 Kassel Richtung Dortmund, zwischen dem Kreuz Werl und dem Kreuz Dortmund-Unna, 5 Kilometer stockender Verkehr, 9 Minuten braucht ihr länger. Die A45 Hagen Richtung Dortmund, zwischen dem Kreuz Hagen und Dortmund Süd, 8 Kilometer Stau, 20 Minuten plus. Dann ist noch ein bisschen was los auf den Straßen bei uns im Kreis, und zwar auf der Bethüne Straße in Fahrtrichtung Schwerte von Felix kommt, 10 Minuten plus. Dann geht es weiter über die Hörderstraße. Genau, in Fahrtrichtung Autobahn in Schwerte. Auch dort müsst ihr aktuell 5 Minuten mehr einplanen. Die Chaussee, Fahrtrichtung Flughafen in Holzwickede, 5 Minuten plus. Die B1, Fahrtrichtung Dortmund an der Abfahrt Holzwickede, staut es sich. Da braucht ihr 5 Minuten länger und dann nochmal auf Höhe der Dortmunder Gartenstadt. Da kommt sogar eine Viertelstunde obendrauf. In Lünen ist es voll auf der Kamener Straße in Fahrtrichtung Lünen. Plant da mal 10 Minuten mehr ein. Und auf der Konrad-Adenauer Straße, da in Richtung Viktoriastraße, braucht ihr aktuell 10 Minuten länger. Das wär's. Ich habe nur noch einen Blitzer für euch und der steht in Kamen auf der Wasserkohler Straße. Vielen Dank da an Simone fürs Melden. Gute Fahrt euch.
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4: Mit Arvid Karschuk und jetzt mit Musik von Billie Eilish. Das hier ist Birds of a Feather für euch. Einen schönen guten Morgen.

0: Antenne Unas hier an eurem Dienstagmorgen. Es ist natürlich so ein typisches Klischee, ne? Hunde und Postboten, na, die vertragen sich nicht. Leider trifft dieses Klischee aber auch wirklich häufig so zu. Dieses Jahr sind in Unna und Dortmund zusammen schon 40 Postbotinnen und Postboten gebissen worden. Seit ein paar Jahren hilft ein Hundetrainerteam diesen Postboten mit einem Training, wo sie mit scharfen Hunden lernen, wie sie eben im Ernstfall reagieren können. Babette Horschler aus dem Antenne Unna-Team war beim Training dabei.
1: Vor dem DHL-Postverteilzentrum in Unna ist eine Mauer aus gelben Postkisten aufgebaut worden, die eine Gartenmauer imitieren sollen. Dahinter ein Trainer mit einem Schäferhund, davor ein anderer Trainer, der den Postboten spielt, mit einem Paket in der Hand. Der Hund wird aggressiv, springt über die Mauer und beißt sofort in den Karton, bis der ihn total zerfetzt hat. Das sieht krass aus, aber für Postbotin Yvonne ist es genauso schon passiert.
2: Ich war im Einfamilienhaus, hab ein Paket zugestellt, dann wurde die Tür aufgemacht, hab angeklingelt und der Hund kam direkt auf mich zu und hat mich im Unterarm gebissen.
1: Yvonne und die anderen lernen hier mit der Situation umzugehen. Am besten schon vorher die Situation abzubrechen und gar nicht erst auszuliefern. Oder, wenn es passiert, den Karton als Schutzschild zu benutzen.
3: Ihr bestimmt, wie eine Begegnung mit dem Hund stattfindet und kein anderer.
1: Nicht einfach, wenn man schon mal gebissen wurde, und das wurden alle hier. Yvonne ist tapfer und stellt sich dem Hund mit einem Beißkissen.
3: Ich stehe ja neben dir und da passiert gar nichts.
1: Am Ende hat sie ganz schön Herzklopfen.
2: Oh, es muss sagen, das war schon extrem für mich. Also innerlich hatte ich eine richtige Unruhe auch gehabt, aber es war auch schön, dass ich es gemacht habe. So ein Befreiungsschlag auch, dass man nicht mehr ganz so eine große Panik hat vor dem Hund.
1: Eigentlich, sagt Trainer Uwe Kraute, sollten die Hundebesitzer zum Hundetraining, denn sie sind es, die die Hunde durch Nichtstun zum Postbotenjäger erziehen. Dabei wäre es sehr einfach, wenn sie ihre Hunde mit Leckerchen dazu erziehen würden, sich zu freuen, wenn der Postbote kommt.
4: Aber die meisten Hundebesitzer, die machen sich gar nicht die Arbeit, weil das ja ein bisschen dauert. Und so ist das leider.
0: Tja, also falls ihr einen Hund habt, der auf Postboten reagiert, ihr habt es gehört, das Problem ist wohl eher am anderen Ende der Leine. Antenne Unna hier an eurem Dienstag. Moin, moin.

Tja, ich geb's zu. Stromkästen sind für ein Stadtbild jetzt nicht gerade das Schönste, was man irgendwie haben kann. Ich würde sagen, notwendiges Übel, dass die bei uns überall in den Straßen stehen. Meistens sind sie grau, dreckig, vielleicht noch irgendwie bekritzelt. Das geht aber auch anders. In Lünen im Stadtgartenquartier werden jetzt 10 Stromkästen verschönert vom Künstler Igor Jablunowski. Der hat vor ein paar Jahren schon mal ein paar dieser Kästen angemalt und das ist eben so gut angekommen, dass er jetzt nochmal ran darf. Motivmäßig bedient sich Igor da am Landschaftspark Victoria und es wird bunt. So viel können wir auf jeden Fall sagen. Bis Ende des Sommers will er alle Kästen bemalt haben. Gehört habt ihr es hier bei Antenne Una. 21 Minuten nach 8 haben wir es jetzt. Das ist Holly Humberstone mit To Love Somebody hier bei Antenne Una.

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0: Wohnhaus auf der Lessingstraße ausgebrochen. Als die Feuerwehr vor Ort ankam, schlugen die Flammen bereits aus dem Dach und einem Zimmer im Obergeschoss. Verletzt wurde niemand, allerdings waren die Löscharbeiten sehr aufwendig. Der Brand war erst nach 4 Stunden unter Kontrolle, sagt die Feuerwehr. Sie musste per Drehleiter das Dach öffnen, um am Glutnester zu kommen. Die Nachlöscharbeiten dauerten bis in den Morgen. Rund 35 Feuerwehrleute waren im Einsatz. Die Brandursache ist noch unklar, darum kümmert sich jetzt die Polizei.
1: Danke, Johanna. Wer in Unna einen Betreuungsplatz für sein Kind sucht, kann den ab sofort online finden. Mit dem Kinderbetreuungskompass geht ein neues Portal an den Start. Eltern können dort bis zu 5 Wunschkitas angeben, nach persönlicher Priorität sortiert. Für Rückmeldungen für das kommende Betreuungsjahr muss man sich dann anmelden. Auch die Beiträge für die OGS werden über das Portal geregelt. Das Warten auf Briefe oder Anrufe fällt damit weg. Wer in Unna schon ein Kind in Betreuung hat, bekommt in den nächsten Tagen einen Brief mit einem Freischaltcode. Das Stadtbad in Schwerte soll saniert werden. Das hat der Rat beschlossen. Somit kann die Stadt jetzt eine Projektskizze und einen Förderantrag einreichen. Insgesamt sind für die Sanierung fast 1,5 Millionen Euro vorgesehen. Damit soll das Bad in den kommenden Jahren unter anderem energetisch modernisiert und die Barrierefreiheit verbessert werden.
2: Danke dir, Luzi. Ein richtig schöner sonniger Dienstag kommt hier heute auf uns zu. Es sind zwar ein paar Wolken unterwegs, die Sonne setzt sich aber immer wieder durch. Dazu aktuell schon 22 Grad bei euch in Lünen, 28, teils 29 Grad sind dann später noch drin. Heute Abend kann es ein wenig ungemütlicher werden. Örtlich sind da Gewitter möglich. Der Tag morgen wird aber wieder wolkenfrei und richtig schick bei bis zu 28 Grad. Wir schauen auf die Straßen, die A1 Köln Richtung Dortmund zwischen Westhofener Kreuz und Schwerte, 1 Kilometer Stau, 4 Minuten plus. Die A1 Münster Richtung Dortmund zwischen Kamener Kreuz und dem Kreuz Dortmund-Unna, 6 Kilometer stockender Verkehr, 8 Minuten braucht ihr länger. Die A44 Kassel Richtung Dortmund zwischen dem Kreuz Werl und dem Kreuz Dortmund-Unna, 5 Kilometer Stop and Go, 8 Minuten plus. Die A45 Hagen Richtung Dortmund zwischen dem Kreuz Hagen und dem Kreuz Dortmund-Witten, 9 Kilometer Stau, dort braucht ihr 19 Minuten länger. Voll bleibt's auf der Chaussee in Holzwickede, Fahrt Richtung Flughafen braucht ihr 5 Minuten länger. Dann noch auf der B1 und zwar einmal an der Abfahrt Holzwickede, 5 Minuten plus. Und dann nochmal auf Höhe der Dortmunder Gartenstadt. Dort kommen 10 Minuten für euch oben drauf. Und es wird noch geblitzt in Kamen auf der Wasserkohler Straße. Vielen Dank an Simone fürs Durchgeben. Wenn ihr noch was seht, Staus, Störung, Blitzer, könnt ihr uns kostenlos melden unter der 0800 5 3 die 7988. Eine gute Fahrt euch.
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2: Mit David Karschuk. Schönen Start in den Dienstag.

0: Bisher haben wir im Kreis Unna zwei Autokennzeichen, UN und LÜN. Ich kann mich auch noch ganz dunkel dran erinnern, als 2012 das Lüna-Kennzeichen eingeführt wurde. Da gab es dann knapp 1600 Reservierungen vorher schon. Und genau das möchte die Stadt Kamen jetzt auch haben. Den Antrag will die CDU-Fraktion im September bei der Ratssitzung einreichen. KAM soll es werden als neues Kennzeichen. Johanna Penzek aus dem Antenne Unna-Team. Geht das denn so einfach? Also die Stadt sagt, wir wollen ein eigenes Kennzeichen und alle freuen sich und dann passiert das auch?
1: Nee, leider nicht. Sonst hätten bestimmt alle Städte im Kreis Unna ihr eigenes Kennzeichen. Könnte ich mir gut vorstellen. Mhm. Der Stadtrat muss das erst absegnen. Dann müsste der Antrag an das Landesverkehrsministerium NRW gestellt werden. Dafür muss der Kreis Unna auch sagen, ja, ist schon okay für mich, wenn es da hier noch ein neues Kennzeichen gibt. Das wird dann erst beim Land geprüft. Ist KAM überhaupt noch frei? Ist das auch alles koscher? Ist es in Ordnung, dass wir das benutzen? Und dann könnte die neue Kennung im Bundesanzeiger veröffentlicht werden und dann auch offiziell ausgegeben werden.
0: Typisch deutsch-bürokratisch klingt richtig. Das Ganze. Also rein theoretisch könnte das dann noch passieren. Wie lange dauert sowas?
1: Naja, also so eine rechtliche Grundlage, dass das zugelassen wird, das gibt es noch gar nicht. Ne? Also es soll irgendwann von der Regierung eine Gesetzesänderung beschlossen werden, aber das ist aktuell noch nicht passiert. Es gibt auch keinen Zeitplan dahinter. Also das dauert alles noch bisher. Mhm. Und bis das passiert, liegt der Antrag eben auf Eis. Also auch wenn die CDU in Kam so gut argumentiert und sagt, dass Kam eine selbstbewusste Stadt sei, mit einer langen Geschichte, mit einem starken Wirtschaftsstandort und einer überregional bekannten Lage, klar, am Kamener Kreuz, passiert es trotzdem erstmal nicht.
0: Das ist alles also noch rein hypothetisch, aber so schnell wird das mit dem Kamener Kennzeichen wahrscheinlich nichts. Gehört habt ihr es hier bei Antenne Unna. Kommt gut in den Dienstag mit uns.

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Heute könnt ihr in Duverne spazieren gehen. Ja, also zumindest ein paar von euch. Da findet der Tratsch- und Turnschuh-Spaziergang statt. Ich kann leider nicht mitgehen. Der Spaziergang ist nur für Frauen. Es werden gemütlich 5 Kilometer spaziert. Dabei könnt ihr ein bisschen tratschen, eben mit Turnschuhen. Anmelden müsst ihr euch vorher nicht. Los geht's um 16.30 Uhr. Wenn ihr mitlaufen wollt, müsst ihr einfach pünktlich am Dietrich-Bonhoeffer-Zentrum in Werne sein. Nach knapp, ja, so guten 1,5 Stunden Spaziergang endet die Veranstaltung dann auch wieder dort. Wetter passt da heute Abend auf jeden Fall auch. Wenn ihr vorbeischaut, wünsche ich euch viel Spaß. Arvid Karschuk hier. Einen schönen guten Morgen.

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3: Mit Malte Albrecht, schönen guten Morgen. Am Freitag beginnen die Sommerferien in NRW, dann geht's für viele mit dem Auto in den Urlaub. Aber viele fürchten sich davor, unterwegs anzuhalten, denn an deutschen Autobahnen sind viele unbewirtschaftete Rastplätze immer noch in einem schlechten Zustand. Passend dazu hat sich der ADAC 50 Rastplätze in ganz Deutschland angeschaut. Fast jeder zweite bekam nur die Note mangelhaft oder sehr mangelhaft, sagt ADAC-Sprecherin Melanie Mikula.
4: Die größten Mängel haben wir bei den Sanitäranlagen festgestellt. Häufig fehlten Seifenspender oder Toilettenpapier, Handtrockner waren defekt oder die Toiletten stark verschmutzt. Besonders problematisch war, dass auf 6 Rastplätzen die WC-Häuschen während unseres Tests gesperrt waren, ohne dass dies vorher an der Autobahn angekündigt wurde oder Alternativen dafür bereitgestellt wurden.
3: Zum Teil hat der Ekelfaktor in den letzten Jahren sogar noch zugenommen. Beim letzten Test vor 4 Jahren war nämlich nur jeder 5. Rastplatz durchgefallen. Jetzt ist es eben schon jeder 2. Deshalb fordert der ADAC, dass sie häufiger gereinigt und vernünftig mit zum Beispiel Toilettenpapier ausgestattet werden. In den Kategorien Verkehr und Parken schnitten die meisten Anlagen dagegen besser ab.
4: Positiv ist, dass die meisten Rastplätze verkehrssicher angelegt sind. Verbesserungsbedarf gibt es aber weiterhin bei den Stellplätzen für Pkw mit Anhängern sowie bei der Aufenthaltsqualität und der Sicherheit. Auf vielen Anlagen fehlen zum Beispiel Erholungsflächen, eine ausreichende Beleuchtung oder Notrufmöglichkeiten.
3: Der ADAC hat auch Rastplätze in NRW getestet, insgesamt 8 Standorte. Die Ergebnisse fallen ähnlich aus. Der Rastplatz Wittenhorst an der A3 an der niederländischen Grenze wurde mit sehr mangelhaft bewertet. Nur der Rastplatz Röllingser Graben an der A44 bei Soest bekam die Note gut. Und jetzt weitere Nachrichten im Überblick. Die Polizei durchsucht seit dem Morgen Räume der Justizvollzugsanstalt Rheinbach sowie Wohnungen in NRW und Rheinland-Pfalz. Hintergrund sind Ermittlungen gegen mehrere Justizbedienstete wegen Delikten im Amt. Ermittelt werde auch gegen Inhaftierte und ehemalige Inhaftierte, teilte die Polizei Bonn mit. Heute ist der 5. Jahrestag der Flutkatastrophe in NRW und Rheinland-Pfalz. Am Nachmittag erinnert der Landtag in Düsseldorf mit einer Gedenkstunde an die Opfer. Auch Bundespräsident Steinmeier ist dabei. Insgesamt waren 185 Menschen ums Leben gekommen, 49 davon in NRW. Die Sonne hat uns in den vergangenen 2 Monaten so viel Strom geliefert wie noch nie. Im Mai und Juni kam jeweils mindestens 1/3 des deutschen Stroms aus Solarenergie. So steht es in einer Analyse der Energiedenkfabrik Ember. EU-weit wurde im Juni immerhin 1/4 durch Solarenergie erzeugt. Zum Vergleich, vor 5 Jahren lag der Anteil noch bei gerade einmal 10%. Und das waren die Nachrichten mit Malte Albrecht.
5: Danke dir, Malte. Schauen wir aufs Wetter für diesen schönen sonnigen Dienstag heute. Es sind ein paar Wolken unterwegs, die stören allerdings nicht weiter, denn die Sonne setzt sich immer mal wieder durch bei aktuell 22 Grad in Fröndenberg und auch in Holzwickede. Später kriegen wir 28, teils 29 Grad. Es kann sein, dass sich da immer mal wieder so ein paar kleinere Wolken vormogeln, aber ja, überwiegend sonnig heute. Heute Abend können örtlich mal ein paar kleinere Gewitter durch den Kreis ziehen. Die verziehen sich dann aber spätestens in der Nacht und dann verziehen sich auch die restlichen Wolken und bringen morgen einen sonnigen Dienstag. Heute ist Dienstag, morgen einen sonnigen Mittwoch bei bis zu 28 Grad.
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5: So, schauen wir noch eben auf die Straßen. Die A1 Köln Richtung Münster zwischen Hagen Nord und dem Kreuz Dortmund-Unna. 5 Kilometer Stop and Go, 10 Minuten plus. Die A1 Münster Richtung Köln zwischen Kamener Kreuz und Schwerte. 6 Kilometer stockender Verkehr, 8 Minuten braucht ihr länger. Die A44 Kassel Richtung Dortmund zwischen dem Kreuz Werl und dem Kreuz Dortmund-Unna. 5 Kilometer Stau, plant da mal 12 Minuten mehr ein. Und die A45 Hagen Richtung Dortmund zwischen dem Kreuz Hagen und dem Kreuz Dortmund-Witten. 9 Kilometer Stop and Go, 16 Minuten plus. Ziemlich voll ist es gerade auf der B1 und zwar in Fahrtrichtung Dortmund. Es staut sich sehr zwischen der Abfahrt Holzwickede und dem Kreuz Dortmund-Unna. Plant da mal so eine halbe Stunde Minimum mehr ein. auch auf der Parallelstraße da, die Chaussee, beziehungsweise dann später die Emschertalstraße ist ziemlich voll auf dem Weg nach Dortmund. Dort braucht ihr eine Viertelstunde länger. Geblitzt wird in Kamen auf der Wasserkurler Straße und der Andreas hat noch einen Blitzer durchgegeben über unsere Homepage und zwar in Lünen auf der Bebelstraße. Gute Fahrt euch!
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5: Mit Arvid Karschuk einen schönen Start in den Dienstag wünsche ich euch.

0: Also wenn wir Gesundheitsvorsorge bei der Arbeit hören, dann denken wir vielleicht an Rückentraining oder so, verstellbare Schreibtische, dass wir mal ein bisschen stehen und nicht nur sitzen. Aber für Postboten, da sieht das Ganze ein bisschen anders aus. Die lernen, mit aggressiven Hunden umzugehen. Viele Hunde mögen keine Postboten, das ist nicht nur ein Klischee. Deshalb gibt es regelmäßige Trainings für Postboten. Und wir waren bei so einem Training dabei. Die hören sich dann so an.
1: Hallo.
2: Hallo.
1: Ich hab mir gesagt, ich hab mir mitgeblieben.
2: Du hast mich provoziert, Junge. Was machst du denn? Hab mir nicht hingriffen, schade.
0: Ja, das ist dann schon teilweise ganz heftig. Die Postbotinnen und Postboten haben da allen Mut zusammengenommen, sich mit Beißkissen einem angreifenden Hund entgegengestellt, um eben zu spüren, wie sie sich im Ernstfall schützen können. Einer, der das auch schon mal in echt erfahren hat, ist Fazli Sertkan.
3: Ich kam da vorsichtig hin. Ich sah dem Besitzer bzw. den Papa von dem Tierhalter. Das war ein älterer Herr. So, der war im Garten angeleint an seiner Hand. Der Hund sah mich, schoss schon los, riss den Opa zu Boden, sprang über den Zaun zu mir, guckte einmal rüber, hat in mein Handgelenk reingebissen.
0: Tja, Fazli und die anderen haben gelernt, wie sie sich schützen können. Sie dürfen dem Hundebesitzer zum Beispiel auch sagen, nee, das mache ich nicht. Entweder sperrt ihr den Hund weg oder ich gehe mit eurer Post wieder. Außerdem werden solche Situationen gemeldet. Das hat uns Postsprecher Achim Gahr gesagt.
4: Es geht extra jemand raus, spricht mit dem Hundebesitzer und versucht entweder an die Grundstücksgrenze den Briefkasten anzubringen oder dass man versucht, mit ihm eine Vereinbarung zu treffen, dass in bestimmten Zeiten der Hund angeleint ist und so weiter. Wenn aber insgesamt alles nicht hilft, das heißt, der Hundebesitzer ist uneinsichtig, dann gäbe es für uns die Möglichkeit, jemanden von der Postzustellung auszuschließen und derjenige müsste seine Post dann bei uns abholen.
0: Tja, das ist dann natürlich die letzte Lösung, soweit muss es nicht kommen. Gehört habt ihr es hier bei Antenne Unna.
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0: Heute ist Nationalfeiertag in Frankreich und es läuft die 10. Etappe der Tour de France. Wer sich die Tour de France noch nie im Fernsehen angeschaut hat, der verpasst da auf jeden Fall was.
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2: Wer ganz neu anfängt mit der Tour de France, zum ersten Mal den Fernseher einschaltet, der lernt zuerst mal mindestens 10 Minuten was über französische Schlösser.
3: Es geht vorbei am berühmten Château de Camembert aus dem 12. Jahrhundert.
2: Und irgendwann siehst du dann tatsächlich auch mal Radfahrer. Die erkennst du ganz leicht daran, dass sie am Straßenrand von Teufeln und Dinos angeschrien werden.
4: Alle!
2: Und dann merkst du dem Kommentator an, es wird langsam spannend.
3: Ja, jetzt wird das Feld nervös, hier hinten wird schon gearbeitet, da wird sicher gleich attackiert.
2: Und du siehst wieder 10 Minuten nichts außer Burgen und Schlössern. Du gehst kurz zum Kühlschrank, kommst zurück, siehst einen einzelnen Fahrer ganz vorne und hörst...
3: Das war sie also, die entscheidende Szene dieser Etappe.
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0: Die 80er hier bei Antenne Unna, das ist Camouflage mit The Great Commandment, jetzt um 9:30.
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2: Hallo zusammen, hier ist Nathalie Sager, einen schönen Dienstag euch. Polizei und Feuerwehr mussten letzte Nacht nach Werne ausrücken. Dort brannte ein Dachstuhl. Die Infos dazu hat Antenne Unna Kollegin Johanna Penzek.
3: Das Feuer war kurz nach 1 Uhr in einem Wohnhaus auf der Lessingstraße ausgebrochen. Als die Feuerwehr vor Ort ankam, schlugen die Flammen bereits aus dem Dach und einem Zimmer im Obergeschoss. Verletzt wurde niemand. Allerdings waren die Löscharbeiten sehr aufwendig. Der Brand war erst nach 4 Stunden unter Kontrolle, sagt die Feuerwehr. Sie musste per Drehleiter das Dach öffnen, um am Glutnester zu kommen. Die Nachlöscharbeiten dauerten bis in den Morgen. Rund 35 Feuerwehrleute waren im Einsatz. Die Brandursache ist noch unklar, darum kümmert

0: Grad dazu in Schwerte und auch in Werne. Später sind noch bis zu 28, teils 29 Grad drin. Es kommen immer mal wieder ein paar Wolken durch, aber es bleibt doch überwiegend sonnig. Heute Abend kann es örtlich mal kleinere Gewitter geben. In der Nacht hört es dann aber auch auf. Es kühlt sich ein wenig ab auf 16, 17 Grad. Und der Tag morgen bleibt dann wolkenfrei bei bis zu 28 Grad in der Spitze. Wir schauen auf die Straßen. Die A1 Köln Richtung Münster zwischen dem Westhofener Kreuz und dem Kreuz Dom und Unna. 6 Kilometer Stau, 14 Minuten plus. Die A1 Münster Richtung Dortmund zwischen Kamener Kreuz und Unna. 4 Kilometer Stop and Go, 8 Minuten braucht ihr dort länger. Die A44 Kassel Richtung Dortmund zwischen dem Kreuz Werl und dem Kreuz Dom und Unna. 5 Kilometer Stop and Go, ebenfalls 8 Minuten plus. Die A45 Hagen Richtung Dortmund zwischen dem Kreuz Hagen und Dortmund Süd. 5 Kilometer stockender Verkehr, 7 Minuten kommen dort oben drauf. Es staut sich noch auf der B1 und zwar in Fahrtrichtung Dortmund auf Höhe der Dortmunder Gartenstadt. Müsst ihr aktuell 5 Minuten mehr einplanen. Dann staut es sich zwischen Dortmund und Holzwickede. Wenn ihr von Holzwickede über die Chaussee auf die Emschertalstraße fahrt, braucht ihr so gut eine Viertelstunde länger. Die Gegenrichtung ist da auch etwas voller. Da kommen 10 Minuten oben drauf. Ansonsten sieht es ganz entspannt aus. Ich habe hier nur noch Blitzer für euch. In Lünen auf der Bebelstraße wird geblitzt. Vielen Dank da an Andreas fürs Durchgeben. Gute Fahrt euch.
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0: Mit David Karschuk. Ich wünsche euch einen schönen Dienstag. Moin, moin.

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0: 191 Folgen gibt es von diesem Schwamm, dem wahrscheinlich bekanntesten Schwamm der Welt. Und ich muss sagen, wenn ich das hier höre, ich kriege direkt einfach gute Laune.
1: Oh, wer wohnt denn noch an das ganz tiefe Meer?
2: Schwamm,
1: stark und gelb und hohl ist und zwar sehr.
0: Ja, die Serie ist einfach Kult, das muss ich sagen. Und ich gebe auch offen zu, ich gucke mir jetzt keine ganzen Folgen mehr an. Leute, ich bin Anfang, Mitte 30. Aber manchmal so Highlight-Videos, die dann auf Instagram oder so angezeigt werden, so Ausschnitte, da muss ich dann doch noch über SpongeBob-Schwammkopf lachen. Und der hat heute Geburtstag. Ja, so richtige Schwämme im Meer, die können tatsächlich bis zu 23.000 Jahre alt werden. SpongeBob wird heute erstmal 40. Wir haben also noch ein paar Jährchen was von ihm. 40 ist er zumindest laut des Datums, das in der allerersten Staffel auf seinem Führerschein steht, den er sich nur erträumt hat. Happy Birthday, SpongeBob, und euch einen schönen Dienstagmorgen mit Antenne Unna.

0: End of Beginning. Joe war das hier bei Antenne Una. Musikprojekt von Stranger Things Schauspieler Joe Keery. 10:10 haben wir es jetzt. Antenne Una hier an eurem Dienstag. Kinder essen kein Gemüse. Katzen haben Angst vor Staubsaugern. Und Hunde, die hassen Postboten. Das sind Klischees, die teilweise eben auch so stimmen und teilweise auch ziemlich problematisch sein können. Postboten haben tatsächlich häufiger Probleme mit Hunden. Wir haben heute Morgen bei Antenne darüber gesprochen, dass es extra Schulungen für Postboten gibt, wie sie mit Hunden umzugehen haben. Und Antenne-Unterhörer Michael, der hat sich bei uns gemeldet, ist ebenfalls Postbote und hat mir seine Geschichte gerade am Telefon erzählt.
1: Da hatte ich ein Paket, bin zu dem Haus hin, hab geklingelt und dann ging die Tür auf und dann schoss der Dackel direkt raus und erwischte mich mitten auf dem Schienbein. Hatte da auch eine kleine Verletzung, weil konnte froh sein, dass ich eine lange Hose an hatte.
0: Und du konntest wahrscheinlich auch froh sein, dass es ein Dackel war, oder?
1: Ja, genau. Die hatten zwei Hunde und der andere war halt etwas größer. Mhm. Der stand halt nur ganz stumm da. Was ich aus Erfahrung aber sagen kann, ist, dass es meistens die Kleinen sind, die wirklich Theater machen. Ab Kniehöhe abwärts, die machen viel mehr Theater als die Großen.
0: Tja, ich glaube, die Erfahrung haben viele gemacht, dass die kleinen Hunde häufig die Giftspritzen sind. Michael guckt jetzt vorher immer, wie die Hunde so drauf sind. Kommt der Hund schwanzwedelnd an, wird er gestreichelt, bellt er oder Michael kann es jetzt nicht so richtig einschätzen, dann geht er einfach nicht aufs Gelände und wartet, bis Herrchen oder Frauchen kommen. Ich bin Arvid Karschuk, jetzt im Feierabend und habe hier noch den Antenne ohne Extra-Hit für euch. Ja, welcher kann das wohl sein?
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1: Mit Ralf Bosse. Heute Abend geht es um den ersten Platz im WM-Endspiel. Frankreich trifft im Halbfinale auf Spanien. Es ist das Duell zweier Fußballgiganten. Auf der einen Seite der zweifache Weltmeister Frankreich mit Torjäger Kylian Mbappé. Auf der anderen Seite eine spanische Mannschaft, Weltmeister von 2010 und Jungstar Lamine Yamal. Beide Teams haben den Titel im Visier. Nur einer schafft den Sprung ins Finale. Und der Weg dorthin führt heute Abend über 90 Minuten oder mehr.
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2: Mit Malte Albrecht. Guten Morgen. Schon Anfang Mai waren Räume der JVA Euskirchen durchsucht worden. Seit dem Morgen läuft gar nicht so weit entfernt davon die nächste Razzia, diesmal in der JVA Rheinbach. Außerdem werden Wohnungen in NRW und Rheinland-Pfalz durchsucht. Danny Hoppe aus dem News-Team: ermittelt wird gegen mehrere Justizmitarbeiter und Inhaftierte.
3: Ja, das hat die Polizei bestätigt. Neben dem Gefängnis in Rheinbach geht es demnach um Wohnungen in Köln, Euskirchen, Rheinbach, Siegburg und auch in Rheinland-Pfalz. Worum es jetzt ganz konkret geht, hat die Polizei noch nicht gesagt. Sie spricht von Delikten im Amt. Aber es gibt Parallelen zu den Durchsuchungen in der JVA Euskirchen Anfang Mai. Auch in diesem Fall wird gegen mehrere Bedienstete und ehemalige Häftlinge ermittelt. Die JVA-Mitarbeiter dort sollen unter anderem Bestechungsabos an Häftlinge verkauft haben. Das heißt, wenn die ihnen monatlich was gegeben haben, sollen sie im Gegenzug vor Kontrollen gewarnt worden sein. Außerdem war in der JVA Euskirchen das Innenleben von zwei elektronischen Generalschlüsseln verschwunden. Davon fehlt immer noch jede Spur. Die Einrichtung in Euskirchen ist eine Anstalt des offenen Vollzugs. In Rheinbach dürfen die Häftlinge tagsüber dagegen nicht raus. Da beide Einrichtungen nicht so weit auseinander liegen und es jetzt die zweite Razzia in so kurzer Zeit ist, liegt natürlich die Vermutung nahe, dass es einen Zusammenhang geben könnte. Da gibt es aber noch keine offizielle Bestätigung.
2: Dankeschön, Danny. Und das sind weitere Schlagzeilen an diesem Vormittag. Der Verband Deutscher Reeder kritisiert die von den USA angekündigte Schutzgebühr für die Durchfahrt durch die Straße von Hormus. So ein einseitiges Vorgehen stelle die freie Schifffahrt weltweit in Frage, sagte Verbandschef Kröger der Wirtschaftswoche. Die Folgen wären höhere Transportkosten und steigende Verbraucherpreise. Starkregen und Gewitter haben in Ostwestfalen-Lippe zahlreiche Feuerwehreinsätze ausgelöst. Allein in Verl und Umgebung gab es seit gestern Abend mindestens 115 Einsätze wegen Überschwemmungen und vollgelaufener Keller. In Bielefeld verursachte ein Blitzeinschlag einen Dachstuhlbrand, verletzt wurde niemand. Der ADAC kritisiert den schlechten Zustand vieler Rastplätze an deutschen Autobahnen. Der Verkehrsclub hat 50 einfache Anlagen, die nur ein WC haben, getestet. Fast die Hälfte bekam die Note mangelhaft oder sehr mangelhaft. Vor allem die Toilettenanlagen wurden schlecht bewertet. Zum neuen Schuljahr werden sie wieder massenhaft benötigt. Stifte, Hefte, Bücher und andere Materialien zum Lernen. Und da gibt es gute Nachrichten für die Eltern. Es wird in diesem Sommer nicht extrem teuer, sagt das Statistische Bundesamt. Die Testkäufer haben herausgefunden, dass zum Beispiel Schul- und Lehrbücher 2,3% mehr kosten als im vergangenen Jahr. Damit liegt der Preisanstieg für diese Warengruppe auf dem Niveau der allgemeinen Inflation. Schulhefte und Zeichenblöcke sind sogar etwas billiger geworden. Teurer wurden dagegen andere Schreib- und Zeichenmaterialien. Hier ging es um 3,5% rauf. Schülerinnen und Schüler sollten also besser noch einmal nachschauen, ob sie ihre alten Füller, Stifte oder Farbkästen vielleicht noch weiter nutzen können. Und das waren die Nachrichten mit Malte Albrecht.
4: Das Wetter.
5: Ihr bekommt heute viel Sonne ab im Süden von NRW. Da kann es aber auch vereinzelt zumindest mal einen Schauer oder ein Gewitter mit Starkregen geben. Bis 33 Grad heute. Morgen auch wieder meist sonnig. Am Nachmittag auch hier vereinzelt mal Regen oder ein Unwetter möglich. Bis 31 Grad morgen.
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5: Und das sind die Staus ab 18 Minuten Zeitverlust. Die A1 Euskirchen-Köln zwischen dem Kreuz Köln-West und dem Kreuz Köln-Nord. 6 Kilometer Stau, 20 Minuten Zeitverlust. Die A1 Dortmund-Euskirchen zwischen Burscheid und dem Kreuz Köln-Nord. 7 Kilometer Stau, 24 Minuten plus. Die A3 Köln-Frankfurt zwischen Lohma und Siebengebirge, 9 Kilometer Stau, 36 Minuten. Die A4 Olpe-Aachen zwischen Köln-Merheim und dem Kreuz Köln-Süd, 9 Kilometer Stau haben wir da aktuell, ihr braucht so ca. 32 Minuten länger. Und die A61 Venlo-Mönchengladbach zwischen Nettetal und Viersen, 4 Kilometer Stau, 18 Minuten plus. Gute Fahrt!
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5: Ja, das ist eine aufregende Woche, ne? Am Freitag gibt's Zeugnisse, dann werden bei einigen von euch die Koffer auch schon gepackt. Dann wird das Auto vielleicht vollgeladen. Aber vorher müssen wir auf jeden Fall noch alles auf der Arbeit fertig machen. Und die Wohnung muss auch noch aufgeräumt werden. Und scheiße, wir müssen auch noch Wäsche waschen. Und vielleicht einkaufen gehen für den Urlaub noch. Und boah, ist das alles stressig. Und dabei sind wir doch eigentlich schon am Limit, weil die Wochen und Monate vor dem Urlaub waren ja auch schon krass. Wie sollen wir denn nach all dem Stress runterkommen im Urlaub? Schnell. Das ist unser Thema. Diese Stunde hier bei mir. Ich bin Laura Pottinger. Hallo zusammen.

0: So, die Ferien stehen an. Die letzten To-Dos sind geschafft. Die Koffer haben wir auch gepackt. Den Flieger haben wir pünktlich erreicht oder den Camper sicher abgestellt. So weit sind wir also schon gekommen. Wir sind im Urlaub. Ja, und jetzt muss das ja eigentlich nur noch mit dieser Entspannung klappen, von der alle reden, ne? Wie kriegen wir das denn eigentlich hin, im Urlaub runterzukommen, nach all der Arbeit vorher, den Vorbereitungen, dem Alltagsstress? Wie macht ihr das denn eigentlich?
1: Am besten mit sehr guten Freunden verreisen und das machen, worauf man Lust hat.
2: Keine To-Dos.
3: Nicht weit wegfahren, sich nichts vornehmen, gute Bücher mitnehmen.
4: Fahrrad fahren oder schwimmen gehen, also nicht immer nur ins Restaurant oder so, ja.
5: Wirklich einfach mal die ganzen sozialen Netzwerke mal zur Seite räumen.
6: Also bei mir reicht Sonneneinstrahlung, ich bin entspannt.
7: Ich würde sagen, nicht mit der Deutschen Bahn anreisen, wenn ich das so sagen darf.
5: Mehr so Zeit für sich nehmen.
8: Also wirklich alles Wichtige erledigen und dann kann man ganz entspannen, ohne irgendwelche Gedanken abschalten.
0: Ja, alles eben noch erledigen ist so leicht gesagt, ne? Viele sind alleine davon schon so gestresst, dass sie Tage brauchen, um runterzukommen im Urlaub. Und deswegen spreche ich gleich mit einer Arbeitspsychologin darüber, wie wir es hinkriegen, uns zu entspannen im Urlaub. Vielleicht hat die ja ein paar gute Tipps für uns. Und bis dahin versorgen wir euch mit der Musik für euren Sommerurlaub. Die kann ja auch für Entspannung sorgen. Hier ist Stereo Love.
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1: Einen schönen Dienstag euch. Hier ist Nathalie Sager. Nach über 3 Jahren haben die Umbauarbeiten am Lüner Hauptbahnhof endlich ein Ende, das berichtet die Deutsche Bahn. Heute wird in Lünen der Abschluss der Arbeiten gefeiert. Viktoria Michelt aus dem Antenne Unna Nachrichtenteam. Vor allem in Sachen Barrierefreiheit hat sich einiges getan.
2: Am Hauptbahnhof in Lünen kommen Reisende jetzt ohne Stufen direkt bis in den Zug. Davor wurden die Aufzüge zu den Bahnsteigen erneuert. Außerdem wurde der obere Bahnsteig höher gelegt und es gibt ein Bahnsteigdach und Wetterschutzhäuschen. Neu ist außerdem der 3. Eingang in Richtung Viktoria-Siedlung. Der spart vielen Anwohnern Umwege. Ursprünglich sollten die Maßnahmen 2024 fertig sein. Es gab aber Verzögerungen, weil Pläne teilweise nochmal verworfen werden mussten. Während der Baumaßnahmen gab es immer wieder auch Einschränkungen für Reisende.
1: Danke dir, Viktoria. Die Feuerwehr ist nach dem Dachstuhlbrand in Werne letzte Nacht weiter vor Ort im Einsatz. Laut eines Feuerwehrsprechers flackern immer wieder Glutnester auf, die gelöscht werden müssen. Um an die besser ranzukommen, trägt sie gerade weitere Teile vom Dach ab. Luzi Heumann aus dem Antenne Unna Team hat weitere Infos für euch.
3: Das Feuer war letzte Nacht gegen 1 Uhr in einem Einfamilienhaus auf der Lessingstraße ausgebrochen. Als die Feuerwehr

0: Verletzungsdiagnostik starten die BVB-Spieler gleich in einer halben Stunde ins Training in Brakel. Die WM-Fahrer sind noch nicht dabei, genauso wenig wie Kiel Wethjen, der nach Dänemark wechselt. Und auch Karim Adeyemi ist nicht mehr in Dortmund. Er ist mit dem FC Barcelona in Gesprächen und soll dort für 22 Millionen Euro hinwechseln. Der spanische Club hat das bereits bestätigt, der Deal könnte heute fix werden. Neu mit im Team sind aber Joan Gadou aus Salzburg und Justin Lerma. Am Samstag ist dann auch schon das erste Testspiel der Borussen. Dann geht es gegen Rot-Weiß-Oberhausen, die Woche darauf gegen Fortuna Düsseldorf. Danach geht's dann auf Japan-Tour und Mitte August ist in Dortmund dann die offizielle Saisoneröffnung. Heute gibt es einen Mix aus Sonne und Wolken, aktuell bei um die 24 Grad in Lünen und in Werne. Am Abend ziehen dann auch mal Schauer und Gewitter auf. Morgen gibt's dann viel Sonne bei bis zu 28 Grad. Rüber auf die Straßen, da staut es sich gerade auf der A1 Münster Richtung Dortmund. Zwischen dem Kamener Kreuz und Kreuz Dortmund-Unna 6 Kilometer Stau, da braucht ihr eine Viertelstunde länger. Und die A44 Kassel Richtung Dortmund, 10 Minuten kommen obendrauf. Zwischen Kreuz Werl und Kreuz Dortmund-Unna, da stockt es gerade auf 5 Kilometer. Und dann blitzt es noch, und zwar in Lünen auf der Bebelstraße. Danke an Andreas fürs Bescheid geben.
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3: Der WM-Pokal ist es nicht geworden, dafür aber ein ausgestopfter Waschbär. Den hat Norwegens Stürmerstar Erling Haaland in Texas gekauft und ihn dann mit nach Hause genommen. Der ausgestopfte Waschbär sieht man auf Bildern im Internet, der hält so eine Glasflasche in der Hand. Also ich muss sagen, das ist ein ausgesprochen weirdes Mitbringsel, oder? Was ist denn aus den guten alten T-Shirts oder Postkarten geworden? Ausgestopfte Waschbären, das ist ja grauenvoll. Laura Potting hier, hallo zusammen.

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0: Seid ihr mehr so Team, ich fahre los, wenn ich Urlaub habe und schaue dann mal, was so kommt, oder eher so Team, ich plane alles durch? Also ich persönlich, ja, ich bin eher von der Kategorie Planung. Ich mag einfach, wenn ich grob weiß, was auf mich zukommt. Arbeitspsychologin und Erholungsforscherin Laura Wenz sagt, Planung ist für die Erholung ein Stück weit auch wichtig.
1: Der optimale Start in den Urlaub gelingt nur, wenn wir ein bisschen Vorbereitung und Planung auch an Zeit investieren. Das klingt jetzt vielleicht erstmal paradox, weil man will ja genau eigentlich nichts tun. Aber wir können eben durch die Vorbereitung dafür Sorge tragen, dass dann auch alles fertig ist und wir uns wirklich relativ schnell fallen lassen können.
0: Dann noch die Frage, Aktivurlaub oder lieber nicht? Was ist denn besser zum Runterkommen?
1: Erlaubt es, was gut tut, und das ist ein bisschen unterschiedlich. Es ist aber insgesamt schon so, dass wir uns in der Stadt nicht so gut erholen können, wie wenn wir irgendwie in der Natur sind. Ob das dann die Berge sind im aktiven Wandern oder der Strand, spielt dann nicht so sehr die große Rolle. Wichtig ist, dass was wir tun dazu beiträgt, dass wir abschalten können und auch wirklich einfach mal runterkommen.
0: Ihr habt es gehört, abschalten und runterkommen ist wichtig. Und das geht auch zu Hause, sagt sie.
1: Wer beispielsweise von zu Hause arbeitet, sollte tunlichst dafür sorgen, dass der Computer außer Sichtweise gerät. Und auch die ganz alltäglichen Haushaltstätigkeiten kann man ja vielleicht überlegen, ob man das während der Urlaubszeit anders angehen kann. Wenn Sie 2 Wochen im Urlaub in Italien nicht Wäsche waschen würden, machen Sie das doch auch zu Hause einfach mal nicht.
0: Ach, das klingt hervorragend. Das gefällt mir so. Falls ihr übrigens doch wegfahren wollt, es muss gar nicht der 14 Tage Urlaub sein. Ganz im Gegenteil.
1: Tatsächlich ist es ganz, ganz wichtig, dass wir Erholungsphasen ganz regelmäßig in unserem Alltag einbauen. Und dann ist es wirklich besser, mehrere kurze Auszeiten zu haben, als einmal eine lange. Weil es geht darum, wie lang ist die Phase zwischen 2 Auszeiten. Sprich, wie lang ist die Phase, in der ich mich in die Erschöpfung auch reinarbeite.
0: Und ganz wichtig, egal was ihr macht, ich hoffe, ihr habt einen tollen Urlaub und ihr könnt euch ein bisschen erholen. Ihr habt es nämlich verdient.
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4: Mit Malte Albrecht, guten Tag. In NRW erleben wir gerade die dritte Hitzewelle des Jahres. Der Deutsche Wetterdienst warnt aber in Teilen des Landes erneut vor Unwettern. Und wie das ausgehen kann, mussten die Menschen in der Region Ostwestfalen-Lippe erfahren. Dort gab es am Abend und in der Nacht Starkregen, Gewitter und viele Überschwemmungen. Danny Hoppe aus den Nachrichten, die Feuerwehr war im Dauereinsatz.
5: Ja, immer wieder wurden vollgelaufene Keller und hochgedrückte Gullis gemeldet. In Bielefeld soll ein Blitzeinschlag außerdem einen Dachstuhlbrand ausgelöst haben. Verletzt wurde dabei zum Glück aber niemand. Generell hat Norddeutschland einiges abbekommen. In Mecklenburg-Vorpommern kamen tennisballgroße Hagelkörner runter, die mit Radlagern weggeräumt werden mussten. Das sah so ein bisschen wie Winter im Hochsommer aus. Dazu kamen auch dort vollgelaufene Keller und umgestürzte Bäume. Und auch in Niedersachsen musste die Feuerwehr in der Nacht rund 600 Mal ausrücken. In Heidenau zum Beispiel zertrümmerten Hagelkörner laut Polizei Scheiben von Autos, aber auch Dächer. Anwohner dort sagen, so ein Chaos hätten sie noch nie erlebt. Es regne durchs Dach. Nichts sei mehr heile. Auch für heute rechnet der Deutsche Wetterdienst wieder mit Hitzegewittern, Starkregen, Hagel und stürmischen Böen, vor allem im Süden NRWs.
4: Dankeschön, Danny. Und jetzt weitere Nachrichten in der Zusammenfassung. In der Justizvollzugsanstalt Rheinbach läuft seit dem Morgen eine Razzia. Gleichzeitig durchsucht die Polizei Wohnungen in Köln, Euskirchen, Rheinbach, Siegburg und in Rheinland-Pfalz. Hintergrund sind Ermittlungen gegen mehrere Justizmitarbeiter, Häftlinge und ehemalige Häftlinge, teilte die Polizei Bonn mit. Nach dpa-Infos sollen Beamte gegen Geld, Handys und Drogen in die JVA geschmuggelt haben. Die extreme Hitzewelle Ende Juni hat in Deutschland offenbar tausende Menschenleben gekostet. Laut dem Statistischen Bundesamt starben in der letzten Juniwoche fast 24.000 Menschen. Das sind etwa 7.000 Todesfälle mehr als noch zwei Wochen davor. Bei großer Hitze steige die gesundheitliche Belastung und damit auch die Zahl der Todesfälle, heißt es. Das sei in den Sommermonaten ein bekannter Effekt. Bei der Fußball-WM wird es jetzt richtig ernst. Heute Abend steht das erste Halbfinale an. Frankreich trifft auf Europameister Spanien. Beide Teams haben zwar unterschiedliche Stärken, aber nur ein Ziel, den Einzug ins Finale. Aus unserem WM-Studio Ralf Bosse.
6: Frankreich geht mit viel Erfahrung und individueller Klasse in dieses Halbfinale. Angeführt von Kylian Mbappé verfügen die Franzosen über enorme Offensivqualität und die Erfahrung aus vielen großen Spielen. Der heutige Nationalfeiertag sollte zusätzlich Kräfte freisetzen. Spanien dagegen überzeugt bislang mit seinem modernen Ballbesitzfußball, hohem Tempo und einer jungen Generation, die vor Selbstvertrauen strotzt. Es ist auch das Duell zweier Fußballphilosophien, die Effizienz Frankreichs gegen die spielerische Dominanz Spaniens. Klar ist, der Verlierer fährt nach Hause, der Gewinner steht im WM-Finale. Die Bühne für einen echten Klassiker ist bereitet.
4: Im zweiten Halbfinale spielt dann morgen England gegen Argentinien. Und das waren die Nachrichten mit Malte Albrecht.
7: Das Wetter. Sonnig, freundlich, 33 Grad. So sieht das heute aus. Vereinzelt kann es Unwetter geben mit Starkregen, aber wirklich nur vereinzelt. Ja, und morgen dann weiter. Sonnig und schön erstmal bis 31 Grad. Auch hier sind im Tagesverlauf einzelne Unwetter möglich.
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7: Und hier kommen die längeren Staus ab 9 Minuten Zeitverlust. Die A1 Euskirchen-Köln, da steht ihr aktuell zwischen Köln-Löwenich und dem Kreuz Köln-Nord im Stau auf 4 Kilometern. Ihr braucht so circa 12 Minuten länger. Die A1 Münster-Dortmund zwischen Hamberg-Kamen und dem Kreuz Dortmund-Unna 7 Kilometer Stau, 27 Minuten plus. Die A1 Köln-Euskirchen zwischen Hürth und dem Kreuz Bliesheim 7 Kilometer Stau, 21 Minuten plus. Die A4 Olpe-Aachen zwischen Köln-Merheim und dem Kreuz Köln-Süd. 6 Kilometer Stau, hier müsst ihr 17 Minuten mehr einplanen. Und die A33 Brilon-Bielefeld zwischen Paderborn-Zentrum und Paderborn-Schloss-Neuhaus. 4 Kilometer Stau, 9 Minuten plus. Gute Fahrt!
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7: Laura Potting hier, einen wunderschönen guten Tag. Die Polizei, die hat in Lippstadt ein Wohnmobil aus dem Verkehr gezogen und das hatte einfach keine Windschutzscheibe. Ja, und nicht nur das, das Ding hatte einfach gar keine Scheiben, natürlich. Und ich liebe den Kommentar der Polizei. Der rollende Schrotthaufen sei von der Verkehrssicherheit in etwa so weit entfernt gewesen wie die deutsche Fußballnationalmannschaft vom WM-Titel 2026.

0: Ja, so langsam geht's auf die Zielgerade zu. Gefühlt läuft diese WM ja jetzt auch schon seit 3 Jahren. Heute Abend also Halbfinale Frankreich-Spanien, morgen dann England-Argentinien und am Sonntag ist dann Finale. Und wir gucken so ein bisschen, ja schon während der ganzen WM, auf die Randgeschichten, die uns diese WM ja so geschenkt hat. Was die WM ja auf jeden Fall geschafft hat zum Beispiel ist, uns neue Spieler kennen und lieben lernen zu lassen. Und manche haben es sogar geschafft, ihren Namen zu verewigen. Kollege Jonas Mikolajczak verrät euch wer.
1: Darf ich vorstellen?
2: Kein Problem für den Social Media Superstar Vosenia.
1: Kapverdes Torwart. Nach seiner grandiosen Torwartleistung im ersten WM-Spiel gegen Spanien hat sich die ganze Welt schockverliebt in den 40-Jährigen. Millionen von neuen Instagram-Followern innerhalb einer Nacht. Eine wahre Fußballlegende ist geboren und Legenden brauchen ja immer irgendwelche Spitznamen. Beckenbauer ist der Kaiser, Berti Vogts der Terrier und Vosenia ist die Meeresschnecke? Ach nee, andersrum. Ja, der spanische Meeresbiologe Jesus Cortea hat an der karibischen Küste jetzt eine neue Meeresschneckenart entdeckt. Und er war vorher so begeistert von Vosenias Paraden, dass er das rote Weichtier einfach nach ihm benannt hat. Es heißt ab sofort Aldisa Vosenia. Es gibt aber auch weitere Namensgeber bei dieser WM. Zum Beispiel Norwegens Topstürmer Erling Haaland. Nur sind es bei ihm keine Meeresschnecken? Nein, es sind peruanische Neugeborene. Kein Scherz. In Peru ist es gerade Trend, sein Kind dem Vornamen Haaland zu geben. Fast 500 peruanische Kinder heißen jetzt nicht Erling, nein, Haaland. Da krabbeln jetzt wirklich Haaland Sanchez oder Haaland Garcias umher. Ist aber auch gar nicht so unüblich in Peru. Da sind Nachnamen von Fußballlegenden allgemein beliebte Vornamen. Am beliebtesten ist Messi mit 3400 nach ihm benannten Kindern. Falls ihr also bald ein Kind erwartet, könnt ihr euch ja vielleicht inspirieren lassen. Und ich sag mal, Beckenbauer oder Schweinsteiger sind doch auch schöne Jungsvornamen.
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1: Hallo zusammen, hier ist Nathalie Sager. Einen schönen Dienstag euch. Nach dem Dachstuhlbrand in Werne laufen die Ermittlungen zur Brandursache. Sobald es geht, sollen Brandermittler vor Ort nach ersten Hinweisen suchen. Das könne aber noch etwas dauern, sagt uns ein Polizeisprecher. In dem Einfamilienhaus auf der Lessingstraße wird zurzeit gebaut. Ob das Feuer damit in Zusammenhang steht, ist noch unklar. Unterdessen muss die Feuerwehr nach dem stundenlangen Einsatz letzte Nacht auch heute Morgen nochmal zu dem Haus ausrücken. Dort waren immer wieder Glutnester aufgeflackert. Um an die besser ranzukommen, musste die Feuerwehr weitere Teile vom Dach abtragen. Verletzt wurde bei dem Brand niemand. Nach über 3 Jahren haben die Umbauarbeiten am Lüne Hauptbahnhof endlich ein Ende, das berichtet die Deutsche Bahn. Vorhin um 11 Uhr wurde in Lüne der Abschluss der Arbeiten gefeiert. Viktoria Michel aus dem Antenne Unna Nachrichtenteam. Vor allem in Sachen Barrierefreiheit hat sich einiges getan.
2: Am Hauptbahnhof in Lüne kommen Reisende jetzt ohne Stufen direkt bis in den Zug. Davor wurden die Aufzüge zu den Bahnsteigen erneuert. Außerdem wurde der obere Bahnsteig höher gelegt und es gibt ein Bahnsteigdach und Wetterschutzhäuschen. Neu ist außerdem der 3. Eingang in Richtung Viktoria-Siedlung. Der spart vielen Anwohnern Umwege. Ursprünglich sollten die Maßnahmen 2024 fertig sein. Es gab aber Verzögerungen, weil Pläne teilweise nochmal verworfen werden mussten. Während der Baumaßnahmen gab es immer wieder auch Einschränkungen für Reisende.
1: Danke dir, Viktoria. Nach 2 Tagen Leistungsdiagnostik starten die BVB-Spieler heute ins Training. Die WM-Fahrer sind noch nicht dabei, genauso wenig wie Kiel Wethien, der nach Dänemark wechselt. Und auch Karim Adeyemi ist nicht mehr in Dortmund. Er ist mit dem FC Barcelona in Gesprächen und soll dort für 22 Millionen Euro hinwechseln. Der spanische Club hat das bereits bestätigt. Der Deal könnte heute fix werden. Neu mit im Team sind aber Jean Gadou aus Salzburg und Justin Lerma. Am Samstag ist dann auch schon das erste Testspiel der Borussen. Dann geht's gegen Rot-Weiß Oberhausen. Die Woche darauf gegen Fortuna Düsseldorf und danach geht es auf Japan-Tour. Und Mitte August ist in Dortmund dann die offizielle Saisoneröffnung. Es gibt einen Mix aus Sonne und Wolken heute, aktuell bei um die 25 Grad in Lünen und auch in Schwerte. Am Abend ziehen auch mal so ein paar Schauer und Gewitter auf. Morgen gibt es dafür dann aber wieder viel Sonne bei bis zu 28 Grad. Rüber auf die Straßen, da habe ich eine Meldung von der A1 Münster Richtung Köln. Zwischen dem Kamener Kreuz und Schwerte, da stockt es gerade auf 8 Kilometer. Da braucht ihr mindestens 10 Minuten länger. Euch allen eine gute Fahrt.
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3: Was habt ihr denn früher als Kind so alles gesammelt? Bei mir waren es auf jeden Fall die Antenna-Kassetten, das ist so ein Hörspiel, und Überraschungsei-Figuren. Ein 8-Jähriger aus den USA, der sammelt Staubsaugerroboter. Natürlich, was auch sonst. Er hat schon um die 50 Stück. Als er 3 war, hat er

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0: Ja. Unser Kicker-Duell läuft weiter und bei diesem Duell geht es natürlich um Ruhm und Ehre, aber auch um Sonne, Strand und Meer. Wer bei uns nach 90 Sekunden das Kicker-Duell für sich entscheiden kann, der gewinnt einen Urlaub. Wenn ihr auch mitspielen möchtet, dann bewerbt euch auf unserer Homepage. Und jetzt geht es auch schon um die nächste Reise. Kollege Kevin Zimmer ist bereit im Deutschen Fußballmuseum in Dortmund.
2: Heute Abend das erste Halbfinale bei dieser Fußball-WM Spanien gegen Frankreich und bei uns heute das Urlaubsfinale am Altours Kickertisch hier im Deutschen Fußballmuseum in Dortmund. Christian und Matthias stehen bereit. Das ist sozusagen unser Frankreich gegen Spanien. Beide wollen in die Sonne mit Altours. 4,5 Sterne, eine Woche all-inclusive. Ich bin sehr gespannt, wer hier als Sieger herausgeht und diese Reise antreten wird. Und übergebe an unseren Schiedsrichter Udo Kreuer, der gleich die Partie anpfeift, kommentiert wird das Spiel um die Reise nach Teneriffa von Henning Barth.
3: Der Pfiff ertönt in diesen Sekunden und damit geht es los in dieses Duell um Teneriffa. Christian gegen Matthias, das könnte hochklassig werden. Schon beim Einspielen haben die beiden einiges gezeigt und das, hoffe ich, kriegen sie jetzt auch hier auf die Platte im Deutschen Fußballmuseum. Der Ball erstmal nicht spielbar, deswegen nochmal vom Schiedsrichter eingeworfen. Ja, und es ist dann eher die Abtastphase, wie man das in so einem hochklassigen Duell dann auch öfter mal kennt. Der erste Schuss aus der hinteren Reihe und kullert der rein, der kullert rein. Das ist das 1:0 für Christian in dieser Partie. Das ist der erste Treffer und damit ist Matthias direkt mal in Zugzwang um Teneriffa. Wir haben gleich Halbzeit. 45 Sekunden sind jetzt absolviert. Das heißt, es geht jetzt schon in die zweite Halbzeit dieses Duells um Teneriffa. Es ist eine abwartende Mittelreihe. Dann hier bei Matthias kriegt keinen Schuss zustande. Wieder aus der Mittelreihe. Jetzt der Stefan. Ja, und dann schauen wir doch mal, ob das hier noch einen Treffer gibt. Ein Linksübersteiger, ein Rechtsübersteiger und der Schuss, aber nicht erfolgreich. Ist es dann noch mal möglich? Hier geht's in die letzten 30 Sekunden. Für Christian muss hier noch was. Und wieder der Schuss aus der hinteren Reihe. Also die Stürmer sind in der Zweierabwehr heute hier in diesem Duell. Köpft es noch mal in den letzten Sekunden. Hier und das 2:0. Das ist der Treffer für Teneriffa, 2:1 Anschlusstreffer. Aber der kommt zu spät. Teneriffa ist gebucht.
4: Super, freue ich mich total. War ein Wahnsinnsspiel. Also, warte mal, ich bin zitter gerade. So habe ich noch nie Urlaub gewonnen. Das ist ja wirklich der Hammer.
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1: Mit Maite Albrecht, schönen guten Tag. Die Menschen in Deutschland sind weiter nicht so richtig in Kauflaune. Zu viele Krisen sorgen gerade bei vielen für Verunsicherung. Dazu kommen die hohen Alltagskosten. Und das merkt vor allem auch der Einzelhandel. Die Stimmung dort wird immer schlechter. Das zeigt eine Umfrage des Handelsverbands Deutschland. Danny Hopper aus dem News-Team. 600 Unternehmen wurden befragt und fast zwei Drittel von ihnen sagen, unsere Lage hat sich im ersten Halbjahr verschlechtert.
2: Ja, der Handelsverband sagt, dass die Stimmung im Vorjahr schon bescheiden war. Jetzt sei sie aber noch dramatischer und in etwa auf dem gleichen Niveau wie beim zweiten Corona-Lockdown. Die Probleme vieler Unternehmer sind weiter dieselben, die steigenden Kosten für Beschäftigung, Energie und Wareneinkauf. Und dazu kommt dann eben, dass bei vielen Menschen das Geld nicht mehr so locker sitzt und sie lieber sparen, statt es auszugeben. 79% der befragten Händler sagen genau das, nämlich dass die Kaufzurückhaltung das größte Problem sei. Und mehr als jeder zweite klagt außerdem weiterhin über zu viel Bürokratie, die die Unternehmen zusätzlich noch belastet und Kosten verursacht. In diesem Jahr rechnet der Handelsverband mit einem Gesamtumsatz von rund 697 Milliarden Euro. Das entspricht nur noch einem realen Plus von 0,5%. Deutlich besser läuft dagegen weiter das Online-Geschäft. Hier geht der Verband in diesem Jahr von einem Wachstum von 3,5% aus.
1: Danny Hoppe, vielen Dank für die Infos. Und jetzt weitere Themen in unseren Kurznachrichten. 5 Jahre nach der Flutkatastrophe in NRW und Rheinland-Pfalz fordert die Caritas, den Katastrophenschutz neu aufzustellen. Dem RND sagte Vorstand Müller, Deutschland sei auf einem guten Weg, müsse aber noch viel besser werden. Warnsysteme wie Warn-Apps seien wichtig, die Menschen müssten aber wissen, was sie danach tun sollen. Die EU treibt die Beitrittsverhandlungen mit der Ukraine weiter voran. In Brüssel haben Gespräche unter anderem über die Außen-, Sicherheits- und Verteidigungspolitik begonnen, teilte die irische EU-Ratspräsidentschaft mit. Mit einem Beitritt wird allerdings nicht vor dem kommenden Jahrzehnt gerechnet. Ein mutmaßlicher Brandanschlag bremst den Zugverkehr zwischen Hamburg und Cuxhaven aus. Nach Angaben der Polizei hat in der Nacht ein Verteilerkasten in Neu-Wulmsdorf in Niedersachsen gebrannt. Die Ermittler gehen von Brandstiftung aus. Wann die Strecke wieder freigegeben wird, ist noch unklar. Die Menschen in Deutschland setzen immer mehr auf Solarenergie. Die Leistung der Solaranlagen in Deutschland ist im ersten Halbjahr um mehr als 9% auf fast 7,4 Gigawatt gestiegen. Das hat der Bundesverband Solarwirtschaft mitgeteilt. In Deutschland sind mittlerweile mehr als 6 Millionen Photovoltaikanlagen installiert. Der Boom in der Solarbranche liegt wohl vor allem an den Sparplänen der Bundesregierung, sagt der Verband. Weil die Förderung für private Solaranlagen gestrichen werden soll, hätten viele Hausbesitzer ihre Investitionen vorgezogen. Der Verband rief die Regierung auf, nicht auf die Bremse zu treten. An einem stärkeren Ausbau führe klima- und wirtschaftspolitisch kein Weg vorbei. Und das waren die Nachrichten mit Maite Albrecht.
3: Das Wetter. Ihr bekommt heute viel Sonne ab im Süden von NRW. Da kann es aber auch vereinzelt zumindest mal einen Schauer oder ein Gewitter mit Starkregen geben. Bis 33 Grad heute. Morgen auch wieder meist sonnig. Am Nachmittag auch hier vereinzelt mal Regen oder ein Unwetter möglich. Bis 31 Grad morgen.
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3: Und das hier sind die längeren Staus ab 10 Minuten Zeitverlust. Die A1 Münster-Köln, da steht ihr zwischen dem Kamener Kreuz und Schwerte aktuell auf 8 Kilometern. Ihr braucht 12 Minuten länger. Die A1 Köln-Euskirchen zwischen Gleuel und dem Kreuz Bliesheim, 6 Kilometer Stau, 10 Minuten plus. Die A3 Frankfurt-Köln zwischen Siebengebirge und dem Kreuz Bonn-Siegburg, 2 Kilometer Stau, 11 Minuten. Die A4 Olpe-Aachen zwischen dem Kreuz Köln-Ost und dem Kreuz Köln-Süd, aktuell 6 Kilometer Stau. Hier kommt es so circa eine Viertelstunde obendrauf. Und die A44 Mönchengladbach-Aachen zwischen dem Kreuz Aachen und Aachen-Brand, 3 Kilometer Stau, 14 Minuten plus. Gute Fahrt!
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3: Da ist mir vor Schreck glatt die Spaghetti aus dem Mund gefallen. Der Parmesan wird knapp. Oh Gott! Durch die krasse Hitze geben die Kühe, die für den Parmesan stehen, weniger Milch. Und das bedeutet, wenn die Hitzewellen durch den Klimawandel krasser werden, dann könnte Parmesan deutlich teurer werden und auch qualitativ schlechter. Das sagen die Bauern dort. Leute, vielleicht ist das jetzt der Ruck, der durch die Menschheit geht, dass wir was gegen den Klimawandel tun müssen. Wenn der Parmesan in Gefahr ist, dann müssen wir reagieren. Laura Potting hier, hallo.

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0: ist, keine Frage, einer der größten Comedy-Talente der letzten Jahre, Toni Bauer aus Duisburg, genauer gesagt aus Marxloh. Und dieses Jahr ist er das erste Mal bei unserer Comedy-Camp-Tour im Herbst am Start. Toni hat sich ja schon bei Let's Dance in unsere Herzen getanzt und tourt in ganz Deutschland, Österreich und der Schweiz. Ja, und normalerweise, muss man sagen, tritt der Duisburger nicht in seiner Heimatstadt auf. Aber für uns kommt er extra am 14. Oktober ins Theater am Marientor. Und dafür macht er sich jetzt schon mal ein bisschen fit.
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3: Ich war noch nie im Fitnessstudio. Ich bin das erste Mal mit denen ins Fitnessstudio gegangen, Alter. Wir gehen da rein, wir sahen aus wie Chip und Chap. Ist das denn? Ehrlich, da waren Leute, warte schon mal im Fitnessstudio, da waren Menschen, die stehen irgendwo in der Ecke, haben keinen Hals, nur Nacken. Die stehen da, fressen rohen Brokkoli. Ich bin zu einem hingegangen, ich sag, Junge, was machst du hier? Du hast gewonnen, Alter. Bist du doof? Geh mal nach Hause. Der hatte schöne, breite Oberkörper, aber nicht so viel an den Beinen gearbeitet. Wisst ihr, was ich meine? Ehrlich, die Beine konnten Oberkörper nicht halten. Als er losgelaufen ist, hat er angefangen zu zittern. Was ist denn, Junge? Hätte er kurze Hose angezogen, hätte er ausgesehen, als würde er schweben.
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1: Mit Viktoria Michelt, schönen guten Tag zusammen. Bei uns im Kreis Unna hängen die Flaggen heute auf Halbmast. Damit wird an die Flutkatastrophe vor 5 Jahren in NRW und Rheinland-Pfalz gedacht. In der Nacht von den 14. auf den 15. Juli stiegen die Wasserpegel durch Unwetter sprunghaft an. Die Feuerwehr musste auch bei uns im Kreis mehr als 1000 Mal ausrücken, wegen vollgelaufener Keller, überfluteter Straßen oder Stromausfällen. Besonders stark hatte es Fröndenberg getroffen, auch schon bei den Unwettern Anfang Juli. Damals wurden sogar Autos weggeschwemmt und das Löhnbad überspült. In Kamen hatte das Hochwasser auch ein Todesopfer gefordert. Seitdem wurde bei uns im Kreis viel getan, um solche Ereignisse zu verhindern. Unter anderem wurden Bäche kontrolliert und Regenrückhaltebecken gebaut. Nach dem Dachstuhlbrand in Werne laufen die Ermittlungen zur Brandursache. Soweit es geht, sollen Brandermittler vor Ort nach ersten Hinweisen suchen. Das könne aber noch etwas dauern, sagte uns ein Polizeisprecher. In dem Einfamilienhaus an der Lessingstraße wird zurzeit gebaut. Ob das Feuer damit in Zusammenhang steht, ist aber noch nicht klar. Währenddessen musste die Feuerwehr heute Morgen nochmal zu dem Haus ausrücken. Dort waren immer wieder Glutnester aufgeflackert. Um da besser dran zu kommen, musste die Feuerwehr Teile vom Dach abtragen. Verletzt wurde bei dem Brand niemand. Die Kreispolizei Unna arbeitet jetzt enger mit dem Multikulti-Forum in Lünen zusammen. So sollen die Polizeibeamten mehr zum Bereich Vielfalt und interkulturelle Kompetenz lernen. Dafür gibt es Beratungsangebote und Schulungen. Heute wird der Vertrag dazu offiziell unterschrieben. Eine Pilotphase dazu gab es aber schon. Da ging es um das Thema Alltagskriminalität. Die Kreispolizei hofft so, dass das Vertrauen zwischen Polizei und Bevölkerung wächst. Das Wetter ist schön sonnig bei uns im Kreis. Aktuell kaum Wolken und 26 Grad in Unna und in Werne. Gegen Nachmittag werden die Wolken aber etwas mehr und abends kommt dann auch Regen und Gewitter auf uns zu. Morgen der Tag dann aber wieder sehr viel Sonne, keine Wolken und das dann bei bis zu 28 Grad. Auf den Straßen staut es sich gerade auf der A1 Münster Richtung Köln. Zwischen Kamen Zentrum und Schwerte 7 Kilometer Stop and Go, 12 Minuten braucht ihr länger. A44 Kassel Richtung Dortmund, zwischen Unna Ost und dem Kreuz Dortmund Unna 3 Kilometer Stau, 10 Minuten on top. Und A45 Hagen Richtung Dortmund, zwischen dem Kreuz Hagen und dem Westhofener Kreuz 3 Kilometer Stop and Go, da seid ihr in 7 Minuten durch. Blitzer werden

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0: Okay, Moment mal kurz. Verstehe ich das richtig? Ich schaffe 15 Liegestütz. Und wenn ich an Bitterschokolade rieche, dann schaffe ich 20. Kollege Sascha Fassbender, ist das so? Ist das so?
1: Es ist genau so. Es klingt komplett bescheuert. Es scheint aber zu funktionieren. Eine Studie von Forschenden in Malaysia zeigt, wenn du beim Sport an Schoki riechst, leistest du mehr, als wenn du nicht dran riechst. Bei Bitterschokolade ist der Effekt noch mal größer als bei Vollmilchschokolade.
0: Was? Warum?
1: Keine Ahnung, absolut kein Plan.
0: Wie kommt man denn da drauf, sowas zu untersuchen? Und was, also gilt das auch dafür, wenn ich die Schokolade dann esse? Und passiert das auch, wenn ich an Wurst rieche? Geht das auch?
1: Lass uns doch eine Studie dazu machen. Kein Scherz, die Studie zeigt, Schoki-Duft sorgt irgendwie für eine Leistungssteigerung. Aber warum? Ob es psychologisch oder biologisch ist oder beides nicht? Darauf gibt es Stand jetzt zumindest noch keine Antwort. Und das sollen dann weitere Studien rausfinden.
0: Ich glaube, die Leute haben einfach zu viel Zeit. Ganz, wie kam das, frage ich mich. Saßen die da alle im Meeting und einer so, ey, wie wär's, wenn wir jetzt einfach mal in der Studie an Schokolade schnüffeln? Und alle so, geniale Idee. So, aber Schoki ist ja noch nichts, ne? Da haben Leute noch ganz andere Ideen zu Studien gehabt, muss man sagen.
1: Oh ja, da gibt es sogar einen extra Nobelpreis für, den Ig Nobelpreis, also eine unwürdige oder auch satirische Auszeichnung. Zum Beispiel haben Forschende an der Uni Bonn rausgefunden, echte Pflanzen imitieren unechte Plastikpflanzen, wenn sie daneben stehen.
0: Was heißt denn imitieren? Plastikpflanzen machen ja jetzt nicht so wahnsinnig viel.
1: Eben. Richtig.
0: Okay, ich hab Fragen. Also wenn du jetzt eine Plastikpflanze hast, die sprechen kann und tanzen, ne? Imitiert der Ficus nebenan das dann auch?
1: Ich weiß es nicht.
0: Was weißt du denn eigentlich?
1: Ich weiß auf jeden Fall, dass es ganz, ganz viele Studien zu Sachen gibt, die eklig sind oder unter die Gürtellinie gehen oder beides.
0: Komm, mach es kurz und schmerzlos.
1: Also, Forschende haben entdeckt, weibliche Seeschnecken können Penisse auf dem Kopf bekommen, Säugetiere können durch den Anus atmen und bei Männern gibt es einen Zusammenhang zwischen Fingerlänge und Penislänge.
0: Der da wäre?
1: Datenschutz.
0: Unfassbar. 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
3: Mit Thorsten Adolfs. Guten Tag. 5 Jahre nach der verheerenden Flutkatastrophe erinnert Nordrhein-Westfalen heute an die Opfer und die Folgen der Katastrophe. Am Nachmittag beginnt im Landtag in Düsseldorf eine zentrale Gedenkstunde von Landesregierung und Parlament. Mehr als 180 Menschen starben, damals 49 von ihnen in NRW. Die Veranstaltung soll nicht nur an das Leid erinnern, sondern auch den Blick auf den Schutz vor künftigen Katastrophen richten. Weitere Infos von José Nasiandi.
4: An der Gedenkstunde im Plenarsaal nimmt auch Bundespräsident Steinmeier teil. Neben ihm sprechen Landtagspräsident Cooper und Ministerpräsident Wüst. Außerdem hält eine Pfarrerin eine überkonfessionelle Ansprache. Eingeladen sind unter anderem Angehörige der Opfer, Vertreter der betroffenen Regionen und Einsatzkräfte von Feuerwehr, Polizei, Bundeswehr und anderen Hilfsorganisationen. Die Flut vom 14. und 15. Juli 2021 hatte vor allem die Eifel, das Bergische Land und Teile des Sauerlands getroffen. Seitdem wurden Wiederaufbau und Katastrophenschutz deutlich verstärkt. Das Land hat unter anderem Milliarden für den Aufbau bewilligt und neue Pegelmessstellen an den Flüssen eingerichtet. Viele Betroffene kommen aber erst jetzt dazu, sich um ihre seelischen Wunden zu kümmern. Sie waren bisher vor allem mit Aufräumen und dem Aufbau beschäftigt.
3: Und jetzt weitere Nachrichten im Überblick. Die SPD macht bei der Besteuerung großer Erbschaften Druck. Generalsekretär Klüssendorf sagte bei NTV, es gehe darum, Schlupflöcher zu schließen, durch die große Vermögen quasi steuerfrei übertragen werden könnten. Für kleinere Erbschaften hat die Partei einen Freibetrag von 1 Million Euro vorgeschlagen. Bis Ende des Jahres wolle man mit den Koalitionspartnern darüber reden, so Klüssendorf. Die Kosten für pflegebedürftige Menschen, die in Heimen leben, steigen weiter. Sie liegen laut einer Auswertung des Verbandes der Ersatzkassen mittlerweile im Schnitt bei 3.364 Euro im Monat. Das seien 256 Euro mehr als noch vor einem Jahr. Ein Grund seien die hohen Steigerungen bei den Personalkosten, so der Verband. Die Gehälter von Pflegekräften würden im Branchenvergleich mittlerweile über dem Durchschnitt liegen. Unter den Opfern der Waldbrände in Andalusien sind 9 Ausländer. Das haben die Behörden mitgeteilt. Es handle sich um 5 Briten, 3 Belgier und eine Französin. Auch ein Spanier sei bei dem Feuer ums Leben gekommen. Bei dem Brand in der Provinz Almeria wurden tausende Hektar Land zerstört. Ausgelöst wurde das Feuer wohl durch ein herabgestürztes Stromkabel. Der Mann, der bei einem Ryanair-Flug von Thessaloniki nach Memmingen fast aus einem zerborstenen Fenster gesogen wurde, wird weiter im Krankenhaus behandelt. Er hat schwere Verletzungen an Nacken und Schulter, einige Verbrennungen und steht noch unter Schock. Nur weil er angeschnallt war, konnten ihn seine Frau und andere Fluggäste noch rechtzeitig zurück in die Kabine ziehen. Experten sagen, dass alle an Bord riesiges Glück hatten. Wäre die Maschine höher gewesen, hätte das Ganze viel schlimmer ausgehen können. Nach Angaben des griechischen Rundfunksenders ERT hat sich wohl ein Teil einer Turbine gelöst und das Fenster zertrümmert. Durch den Druckunterschied entstand im Flieger dadurch ein extremer Sog. Das waren die Nachrichten mit Thorsten Adolfs.
5: Das Wetter. Sonnig, freundlich, 33 Grad. So sieht das heute aus. Vereinzelt kann es Unwetter geben mit Starkregen, aber wirklich nur vereinzelt. Ja, und morgen dann weiter. Sonnig und schön erstmal bis 31 Grad. Auch hier sind im Tagesverlauf einzelne Unwetter möglich.
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5: Und hier kommen die Staus ab 10 Minuten Zeitverlust. Die A1 Münster-Köln zwischen Kamen-Zentrum und Schwerte 6 Kilometer Stau, 10 Minuten plus. Die A3 Köln-Oberhausen zwischen Duisburg-Wedau und Oberhausen-Lierich, 3 Kilometer Stau, ihr braucht hier 12 Minuten länger. Die A4 Olpe-Aachen zwischen dem Kreuz Köln-Ost und Köln-Eiffeltor, 4 Kilometer Stau, 10 Minuten plus. Die A44 Kassel-Dortmund zwischen Lichtenau und dem Kreuz Wünnenberg-Haaren, 3 Kilometer Stau, 10 Minuten plus. Und die A44 Mönchengladbach-Aachen zwischen dem Kreuz Aachen und Aachen-Brand, 4 Kilometer Stau, ihr braucht hier 16 Minuten länger. Gute Fahrt!
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5: Wann wart ihr denn das letzte Mal, weißt du, auf so auf diesen Toiletten an so Autobahnparkplätzen? Boah, das ist wirklich Armageddon, das ist wirklich richtig schlimm. Und es ist auch tatsächlich genauso schlimm, wie man sich das vorstellt, ja? Der ADAC hat sich genau diese Rastplätze angeschaut in ganz Deutschland und das Urteil, naja, da ist ein bisschen Luft nach oben, würde ich mal sagen. In NRW hat sich der ADAC 8 angeschaut, 3 davon bekamen, was die Toiletten angeht, schon die Note sehr mangelhaft. Und der schlechteste Rastplatz in NRW ist der Rastplatz Wittenhorst an der A3 nahe den Niederlanden. Und genau da haben wir den Kollegen Robert Jans hingeschickt. Der sollte sich mal umgucken und der hat gerade schon eine Sprachnachricht geschickt. Wir haben ihn nämlich gefragt, was ist da los, was passiert da so?
6: Hey, ich habe schon mit einem Typen gesprochen, der hier pinkeln war. Wir waren zusammen auf Toilette. Ich mache da was raus für die Laura. Warte mal eben.
5: Gott. Was er so erlebt hat mit fremden Leuten auf dem Klo, das hört ihr diese Stunde hier bei mir. Ich bin Laura Potting. Hallo zusammen.

0: Ja, am Freitag geht's dann los, ne? Da startet NRW in die Sommerferien und falls ihr hier bleibt, ist das auch kein Problem. Wir stellen euch ja schon die ganze Zeit die schönsten Badeseen bei uns im Land vor, damit ihr auch top vorbereitet seid und wisst, wo ihr hinfahren könnt in den Ferien. Und heute geht's ins Sauerland und zwar an den Biggesee. Der Kollege Thorsten Ortmann war vor Ort und hat beim Betreiber und Gästen nachgefragt, ist dieser Biggesee ein Match oder nicht?
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2: Das große Badeseetindern. Wo treffen wir uns?
3: Wir sind an der Bigge, dem zweitgrößten Talsperrensee in NRW.
2: Muss ich was bezahlen?
4: Tatsächlich haben wir für das Strandbad direkt keine Eintrittsgelder. Parkplatz kostet Geld, 2 Euro die Stunde.
2: Was können wir da machen?
4: Man kann schwimmen, man kann tauchen. Wir haben eine Tauchschule hier ansässig. Man kann Stand-Up-Paddleboards mieten oder auch sein eigenes mitbringen, Tretboot fahren, alles was geht.
2: Kann ich meine Kids mitbringen?
5: Ich find's super.
6: Ich find's toll, weil hier filtert man hier so schöne Steine, wie zum Beispiel hier der.
3: Wow.
6: Oder der hier.
3: Wie gefällt's euch hier?
7: Es ist ziemlich schön hier.
8: Mir gefällt es hier auch gut, gerade mit den Fischen.
6: Wir haben ganz viele, sogar so graue Fische.
2: Treffen wir uns zum Essen oder nur für Drinks?
4: Gastronomie ist rund um den See gegeben und versorgt euch alle.
3: Und zwar gibt es hier ein italienisches Restaurant, das heißt Al Lago. Und der Chef ist Giuseppe. Was ist so das Highlight? Was ist so die Spezialität des Chefs?
9: Gemüse, Fleischteller oder die Tagliatelle mit dem Lachs.
3: Also man kann hier auch Cocktails bestellen. Was gibt es da so Leckeres?
9: Diese Pina Colada. Da ist wie im Pool, Sex und Baby.
2: Können wir da chillen?
4: Kann man kann hier sehr gut chillen. Wir sind natürlich auch ein bisschen in der Hanglage hier am Strandbad und da kann man sich schön in den Hang legen oder Hang setzen und kann es hier auch im Schatten unter ein paar Bäumen ganz gut aushalten.
2: Ist es ein Match?
3: Es ist ein absolutes Match. Es gibt hier jede Menge zu entdecken mit dem Highlight, nämlich den 2600 Schwimmkörpern mitten auf dem See, wo man dann direkt reinspringen kann. Aber das ist nicht die einzige Attraktion hier am Biggesee. Es gibt zum Beispiel die Atterhöhle, eine 400 Millionen Jahre alte Tropfsteinhöhle. Es gibt den Kletterpark Biggesee. Und es gibt hier in der Nähe sogar einen Affen- und Vogelpark. Und da kann man sogar Berber- und Totenkopfäffchen aus nächster Nähe bestaunen und ihnen sogar ein paar Leckerlis geben. Ein Besuch ist es auf jeden Fall wert.

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1: Mit Viktoria Michelt, schönen guten Tag zusammen. Bei uns im Kreis Unna hängen die Flaggen heute auf Halbmast. Damit wird an die Flutkatastrophe vor 5 Jahren in NRW und Rheinland-Pfalz gedacht. In der Nacht von den 14. auf den 15. Juli stiegen die Wasserpegel durch Unwetter sprunghaft an. Die Feuerwehr musste mehr als 1000 Mal bei uns im Kreis ausrücken, wegen vollgelaufener Keller, überfluteter Straßen oder Stromausfällen. Besonders stark hatte es Holzwickede und Fröndenberg getroffen, auch schon bei Unwettern Anfang Juli. Damals wurden Autos weggeschwemmt, Tiefgaragen sind vollgelaufen und das Lönbad wurde überspült. In Kamen hatte das Hochwasser auch ein Todesopfer gefordert. Seitdem wurde bei uns im Kreis viel getan, um solche Ereignisse zu verhindern. Unter anderem wurden Bäche kontrolliert und Regenrückhaltebecken gebaut. In Holzwickede wurde auch die Auenlandschaft ausgebaut. Nach dem Dachstuhlbrand in Werne laufen die Ermittlungen zur Brandursache. Sobald es geht, sollen Brandermittler vor Ort nach ersten Hinweisen suchen. Das könne aber noch dauern, sagte uns ein Polizeisprecher. In dem Einfamilienhaus auf der Lessingstraße wird zurzeit gebaut. Ob das Feuer damit in Zusammenhang steht, ist noch unklar. Währenddessen musste die Feuerwehr auch heute Morgen nochmal zu dem Haus ausrücken. Dort waren immer wieder Glutnester aufgeflackert. Um da besser ranzukommen, musste die Feuerwehr Teile vom Dach abtragen. Verletzt wurde bei dem Brand niemand. Nur noch knapp 2 Monate, dann steht in Unna das Stadtfest an. Jetzt gibt es auch erste Infos zu dem Programm. Ab dem 4. September wird 3 Tage lang auf 8 Bühnen gefeiert. Mehr als 400 Künstler treten dort auf, darunter Coverbands und andere Musiker. Die Veranstalter sprechen von mehr als 100 Stunden Musik. Außerdem gibt es wieder zahlreiche Buden, Zelte und Verkaufsstände. Eröffnet wird das Stadtfest Unna traditionell am Freitagabend mit dem Fassanstich durch Bürgermeister Dirk Wiegand. Das Wetter bei uns im Kreis ist immer noch schön sommerlich, aktuell sehr viel Sonne und 27 Grad in Lünen und in Schwerte. Gegen Nachmittag kommen so ein paar mehr Wolken auf und abends kommt dann auch Regen und Gewitter auf uns zu. Morgen der Tag startet dann aber wieder schön mit viel Sonne, kein Wolken und das dann bei bis zu 28 Grad. Auf den Straßen gibt es gerade 2 Staus. Einmal A1 Münster Richtung Köln. Zwischen Unna und Schwerte 7 Kilometer Stop and Go. 12 Minuten braucht ihr länger. Und A45 Hagen Richtung Dortmund. Zwischen dem Kreuz Hagen und dem Westhofener Kreuz 3 Kilometer Stop and Go. Da seid ihr in 5 Minuten durch. Da wo es geht, habt eine gute und vor allem sichere Fahrt.
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2: Hallo zusammen. Wir reisen jetzt mal zurück ins Jahr 2002 zu einer Frau. Damals war sie gerade 18 Jahre alt und hatte ihren Durchbruch. Samt Krawatte und Skateboard mit dem Song Complicated. Hier ist Avril Lavigne und ich bin Laura Potting. Einen schönen Dienstag wünsche ich euch.

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0: Listen to your heart, Roxette. Zu Deutsch, hör auf dein Herz. Ja, manchmal musst du aber auch auf deinen Körper hören, zum Beispiel, wenn du Pipi musst. Ihr kennt das, ihr seid im Auto unterwegs, ihr haltet es einfach nicht mehr aus, es bringt alles nichts, ihr müsst ganz dringend auf Toilette und dann kommt da ein Rastplatz an der Autobahn, diese Parkplätze mit WC, die Dinger. Laut ADAC sind die fast alle in einem miserablen Zustand. Was für eine Überraschung, das zeigt ein aktueller Test. Und der Kollege Robert Jans hat den schlechtesten Rastplatz für uns mal besucht.
1: Geh zum Radio, haben sie gesagt, da triffst du prominente Menschen, bist bei Konzerten im Backstage. Ja, und wo bin ich? Ich bin hier gerade auf dem Rastplatz Wittenhorst an der A3, nahe der Grenze zu den Niederlanden. Das ist also laut ADAC der offiziell schlechteste Rastplatz in Nordrhein-Westfalen. Also mein erster Eindruck: so dramatisch ist das ja gar nicht. Es gibt 3 Tische mit so Bänken. Es gibt sogar extra Bänke mit Sicht auf die Autobahn. Da sitze ich jetzt auch gerade. Und es hat auch so ein bisschen was Meditatives, wenn man hier die Autos beobachtet. Und wenn man ganz tief einatmet, dann ist das wahrscheinlich gar nicht mal so gesund. Also ich glaube, ein Luftkurort wird dieser Rastplatz Wittenhorst hier nicht mehr. Aber muss er ja auch gar nicht sein. Und da vorne steht auch jetzt jemand, da stehe ich jetzt auch. Und zwar mal auf und geh mal rüber.
2: Spontan sieht es nicht anders aus als an anderen Rastplätzen, wie man es kennt auch. Hier sind Bänke, hier sind Mülltonnen, der Müll liegt nicht übermäßig rum. Das WC funktioniert hoffentlich. Ist schon in Ordnung eigentlich.
1: Ich würde sagen, wir gucken uns jetzt auch mal das Herzstück des Rastplatzes an, die Toilette. Ist so ein kleines Häuschen, wie man das so kennt, auch von außen jetzt nicht dreckig. Also geruchsmäßig, was sagst du?
2: Riecht erstmal nicht schlimm.
1: Nee, ne? Und optisch?
2: Ist alles sauber. Könnte auch fast gerade gereinigt worden sein, so wie es hier aussieht.
3: Ich komme aus Holland, ich muss hier einen Zwischenstopp, weil ich mal Pipi machen muss und hier wird jeden Morgen gereinigt.
1: Wir können ja einfach den Spieß umdrehen und sagen, wir küren diesen Rastplatz Wittenhorst jetzt einfach zum schönsten Rastplatz.
3: Dann machen wir so ein Zwischending. Ist ein guter Rastplatz.
1: Der Rastplatz Wittenhorst, angeblich der schlechteste Rastplatz in Nordrhein-Westfalen. Da sind wir hier alle auf dem Rastplatz aber nicht mit einverstanden, wir 3. Also es ist wunderschön hier, kommt alle hierher.
0: Ich glaube, der Kollege hat einfach ein bisschen zu viele Abgase geschnüffelt. Danke, Robert Jans.
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1: Mit Thorsten Adolfs. Guten Tag. Es ist schon das zweite Mal innerhalb weniger Monate, dass eine Justizvollzugsanstalt in NRW durchsucht wird. Anfang Mai war es die JVA Euskirchen. Am Morgen gab es dann Durchsuchungen in der gar nicht so weit entfernten JVA Rheinbach. Ermittelt wird gegen Justizmitarbeiter, Inhaftierte und ehemalige Inhaftierte. Das hat die Polizei bestätigt. Danny Hopper aus dem News-Team. Es soll um Drogenschmuggel gehen.
2: Genau, konkret sollen Justizbeamte gegen Geld, Handys und Drogen ins Gefängnis geschmuggelt haben. Die sollen sie von Angehörigen und Freunden von Häftlingen bekommen haben und dann drinnen in der JVA verteilt haben. Die Polizei hat deshalb nicht nur das Gefängnis in Rheinbach durchsucht, sondern auch Wohnungen in Köln, Euskirchen, Rheinbach, Siegburg und in Rheinland-Pfalz. Ermittelt wird gegen 5 männliche und 3 weibliche Beschäftigte und eben auch gegen Häftlinge und Ex-Häftlinge. Jetzt am Mittag hat sich auch NRW-Justizminister Limbach geäußert und Konsequenzen angekündigt. Ab sofort soll es Taschenkontrollen beim Gefängnispersonal in NRW geben. Außerdem soll es in Rheinbach jetzt eine Sonderprüfung geben, das heißt umfassende Überprüfungen vor Ort.
1: Wir haben es gerade schon mal gesagt, es ist nicht der erste Fall. Auch in der JVA Euskirchen hat es so eine Sonderprüfung schon gegeben.
2: Ja, auch dort geht es um Korruption, konkret um regelrechte Bestechungsabos. Häftlinge sollen Justizmitarbeiter monatsweise bezahlt haben. Im Gegenzug sollen sie dann unter anderem vor Kontrollen gewarnt worden sein. Außerdem war in der JVA Euskirchen das Innenleben von 2 elektronischen Generalschlüsseln verschwunden. Davon fehlt noch immer jede Spur. Auch damals, Anfang Mai, hatte es eine Razzia in der JVA gegeben. Die Polizei hat heute klargestellt, die Ermittlungen im Fall Rheinbach hätten nichts mit Euskirchen zu tun. 2 ähnliche Fälle in so kurzer Zeit sind aber natürlich trotzdem nicht schön und deshalb sagt NRW-Justizminister Limbach auch, die neuen Kontrollen dienten dazu, den Ruf der ehrlichen Mehrheit der Mitarbeiter zu schützen.
1: Danke, Danny. Und jetzt weitere Meldungen im Überblick. Radikalen Islamisten gelingt es, durch den Einsatz von KI immer besser über Social-Media-Kanäle auch junge Menschen in Deutschland zu erreichen. Dadurch werde die Radikalisierung beschleunigt, heißt es von der Bundesarbeitsgemeinschaft religiös begründeter Extremismus. Während Propagandavideos früher mühsam produziert werden mussten, sei das jetzt schnell, billig, übersetzt und auf die Zielgruppe zugeschnitten möglich, heißt es. Der Wolf aus dem Kreis Olpe, der in NRW und Rheinland-Pfalz 56 Nutztiere gerissen haben soll, darf nicht abgeschossen werden. Das hat das Oberverwaltungsgericht Münster entschieden und die Jagdgenehmigung, die der Kreis erteilt hatte, erst einmal kassiert. Laut Gericht hätte der Kreis vorher prüfen müssen, ob man die Nutztiere nicht besser vor dem Wolf hätte schützen können. Die EU hat bei den neuen Regeln für Akkus nochmal nachgebessert. Eigentlich wollte Brüssel durchsetzen, dass wir Akkus in allen möglichen Geräten einfach selbst austauschen können, um Elektroschrott zu vermeiden. Für Smartwatches, Fitnessarmbänder und zum Beispiel wasserfeste elektrische Zahnbürsten gilt das aber nicht. Die Hersteller dürfen die Akkus in den kleinen Geräten weiterhin fest verbauen. Die EU-Kommission begründet das damit, dass bei solchen Produkten die Technik oft so eng ins Gerät gepackt oder abgedichtet sei, dass ein einfacher Austausch technisch kaum machbar wäre. Soweit die Meldungen mit Thorsten Adolfs.
3: 28 Grad in Werne, 29 in Schwerte. Das war's dann auch für heute. Kommt aber vielleicht ein bisschen wärmer euch vor. Die Sonne gibt heute nämlich wieder alles. Es sind nur wenige Wolken unterwegs. Heute Abend können sich eventuell Hitzegewitter bilden. Kann aber auch sein, dass es vorbeizieht. Morgen dann wieder den ganzen Tag Sonne und es bleibt genauso warm wie heute.
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3: Auf der A45 Hagen Richtung Dortmund zwischen dem Kreuz Hagen und dem Westhofener Kreuz sind aktuell 2 Kilometer Stau, da braucht ihr 5 Minuten länger. Und die A45 Hagen Richtung Dortmund zwischen Dortmund Hafen und dem Kreuz Castrop-Rauxel Ost 3 Kilometer, da kommen so ungefähr 15 Minuten obendrauf. Dann wird geblitzt. Einmal haben wir den Willi in Lünen, der steht auf der Werenboldstraße. Und ein normaler Blitzer ist auch noch in Lünen unterwegs, der macht Fotos auf der Münsterstraße. Staus und Blitzer könnt ihr uns immer gerne kostenlos melden. Die Nummer dafür ist die 0800 5 3 mal die 7 988.
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3: Welche AGs hattet ihr damals in der Schule? So eine coole wie an der Werner von Siemens Gesamtschule und Unna gibt es bestimmt eher selten. Die haben nämlich eine Radio-AG. Und das Programm könnt ihr euch auch bald bei uns anhören. Mehr dazu hört ihr aber gleich nochmal. Alessa Mischel hier für euch. Hi.

0: gibt eine Warnmeldung hier für euch, Bantano, oder? A1 Münster Richtung Dortmund zwischen dem Kamener Kreuz und Unna, da liegen Gegenstände auf der Fahrbahn. Also fahrt da bitte besonders vorsichtig. Ich war damals als Schülerin tatsächlich eine Zeit lang in der Schülerzeitung AG. Hat wirklich Spaß gemacht und ich war sehr stolz, als da dann zum ersten Mal mein Name stand. Also das mit dem Journalismus ging früh los bei mir. Genauso wie bei den Schülern der Werner von Siemens Gesamtschule in Unna. Die haben nämlich eine Radio AG und deshalb sind sie heute mal bei uns im Studio gewesen und haben sich angeguckt, wie wir hier arbeiten und was vielleicht auch anders ist im Vergleich zu ihrem eigenen Studio. Und Java hat uns dann auch erzählt, wie das mit der Radio AG für sie gewesen ist.
1: Eigentlich, das war mein first time, das zu machen. Und halt, ich kenne mich nicht mit Mikros aus und das alles. Deswegen, es war ein bisschen für mich so komisch. Aber dann ist halt eigentlich voll chillig gegangen. Also ich mag sie jetzt schon so.
0: Was die Schüler so gemacht haben, das gibt's bei uns am Samstag zwischen 19 und 20 Uhr zu hören. Java, David und Lilly haben uns aber schon mal verraten, was für Themen sie denn für ihre Schülerradiosendung vorbereitet haben.
1: Wir haben manche Leute interviewt für unser Thema und so rumgegangen, in Stadt gegangen, auch so für unser Thema einfach fremde Leute auch interviewt, nicht nur von unserer Schule.
2: Verschiedene Interviews gemacht zum Thema Freizeitaktivitäten in Unna für Jugendliche und Kinder in den Ferien.
3: Wir haben Social Media Verbot unter 16 gemacht, weil das wird ja wahrscheinlich in Deutschland jetzt auch bald eingeführt. Also die diskutieren ja jetzt gerade. Und dann haben wir noch Lieblingsserie, Lieblingsfilm gemacht.
0: Also es ist auf jeden Fall ein spannender Mix. Und zum Schluss wollten wir von den Schülern dann noch wissen, was denn für ihre Ferien geplant sind.
1: In Ferien, ich fliege bestimmt zu meinem Vater nach USA. Da vielleicht treffe ich mit meiner Oma.
2: Ich fliege mit meiner Familie nach Thailand.
3: Ich fahre mit einer Freundin auf den Reiterhof und da reitet man auch ohne Sattel. Und das ist meistens auch so mit Tinkern hauptsächlich nur. Dann kann man auch mit den Pferden in Schwimmen gehen und sowas, auch alles im See. Und das macht immer sehr viel Spaß.
0: Oh, bei Thailand wäre ich doch direkt dabei. Wir von Antenne Unna wünschen schon jetzt allen Schülern auf jeden Fall schöne Ferien. Bis Freitag haltet ihr doch dann auch noch durch. Wunder.

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zum sehr, sehr schicken Wetter bei uns im Kreis Unna. Beagle Music LTD mit Ice in the Sunshine. Jetzt wird's wieder ein bisschen clubmäßiger, sag ich mal. Jason Derulo, Savage Love.

20 nach 2 in eurem Radio läuft Antenne Una. Bei sowas frage ich mich doch wirklich immer wieder, wie kann jemand so dämlich sein? Wobei das Wort noch zu harmlos ist. Die Stadt Selm hat jetzt geschrieben, dass im Auenpark Giftköder gefunden wurden, die Unbekannte anscheinend dahingelegt haben. Besonders im Bereich des Spielplatzes wurden Kapseln mit Rattengift gefunden. Die Stadt hat das direkt alles abgesucht und eingesammelt, aber es besteht eben die Chance, dass da vielleicht doch noch was liegt. Deswegen seid da mit Kindern und auch Tieren am besten vorsichtiger unterwegs. Mehr zu dem Thema hört ihr aber auch gleich nochmal in den Antenne Una Nachrichten um 2:30.

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0: Es ist jetzt 2:30.
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2: Mit Viktoria Michelt, schönen guten Tag. Giftköder im Auenpark in Selm. Davor warnt gerade die Stadt Selm. Unbekannte haben die blau-grünen Kapseln mit Rattengift offenbar am Spielplatz ausgelegt. Die Stadt hat den Bereich schon großflächig abgesucht und alle Köder entfernt. Trotzdem können aber noch Köder im Auenpark liegen. Deswegen warnt die Stadt vor allem Eltern und Hundebesitzer. Kinder sollten nicht unbeaufsichtigt im Auenpark spielen oder Sachen in den Mund nehmen. Außerdem weist die Stadt auf die Leinenpflicht für Hunde hin. Eine Strafanzeige gegen Unbekannt sei laut der Stadt raus. Wer jemanden sieht, der das Rattengift auslegt oder sonstige Hinweise geben kann, der soll sich an die Polizei oder das Ordnungsamt wenden. Bei uns im Kreis Unna hängen die Flaggen heute auf Halbmast. Damit wird an die Flutkatastrophe vor 5 Jahren in NRW und Rheinland-Pfalz gedacht. In der Nacht von den 14. auf den 15. Juli stiegen die Wasserpegel durch Unwetter sprunghaft an. Die Feuerwehr musste mehr als 1000 Mal bei uns im Kreis ausrücken, wegen vollgelaufener Keller, überfluteter Straßen oder Stromausfällen. Besonders stark hatte es Holzwickede und Fröndenberg getroffen, auch schon bei Unwettern Anfang Juli. Damals wurden sogar Autos weggeschwemmt und das Lönbad überspült. In Kamen hatte das Hochwasser auch ein Todesopfer gefordert. Seitdem wurden bei uns im Kreis viel getan, um solche Ereignisse zu verhindern. Unter anderem wurden Bäche kontrolliert und Regenrückhaltebecken gebaut. In Holzwickede wurde zum Beispiel auch die Auenlandschaft ausgebaut. Nur noch knapp 2 Monate, dann steht in Unna das Stadtfest an. Jetzt gibt es auch erste Infos zu dem Programm. Ab dem 4. September wird 3 Tage lang auf 8 Bühnen gefeiert. Mehr als 400 Künstler treten auf, darunter auch Coverbands und andere Musiker. Die Veranstalter versprechen mehr als 100 Stunden Musik in Unna. Außerdem gibt es wieder zahlreiche Buden, Zelte und Verkaufsstände.
3: Dankeschön, Viktoria. Wie sagt man so schön, laues Lüftchen? Ein laues Lüftchen weht im Laufe des Tages durch den Kreis Unna. Das kühlt dann so ein bisschen ab bei den 28 Grad in Lünen und Bönen. Die meiste Zeit des Tages bleibt es dazu auch sonnig. So ein paar Wolken können wir aufziehen, die bleiben morgen den Tag über aber auch schon wieder weg. Es gibt noch die Warnmeldung von der A2 Dortmund Richtung Hannover, da am Kamener Kreuz die Überleitung zur A1 Richtung Dortmund, da liegen Metallteile auf der Fahrbahn. Dann habe ich die R45 Hagen Richtung Dortmund zwischen dem Kreuz Hagen und dem Westhofener Kreuz, da braucht ihr 5 Minuten länger, 3 Kilometer stockender Verkehr. Und die R45 Hagen Richtung Dortmund zwischen Dortmund Hafen und dem Kreuz Castrop-Rauxel Ost, 3 Kilometer Stau, eine Viertelstunde, dann seid ihr da durch. Und es wird weiterhin geblitzt in Lünen auf der Werenboldstraße und auf der Münsterstraße. Vielen Dank da an Roy fürs Durchgeben.
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3: Mit Alessa Michel kommt gut durch den Dienstag mit uns.

Lil Nas X, Starwalkin' hier bei Antenne Una. Für die Feuerwehr in Werne ist das heute wirklich ein hartnäckiger Einsatz. In der Nacht hat ja ein Dachstuhl in der Lessingstraße gebrannt. Die Feuerwehr ist da direkt hin zum Löschen. Das hat dann noch bis in den Morgen gedauert, weil es da immer wieder Glutnester gab. Und auch jetzt läuft der Einsatz noch. Das hat der Stadtbrandinspektor gesagt. Es gibt eben immer noch diese Glutnester und damit die den Brand nicht nochmal komplett neu entfachen, müssen die alle gelöscht werden. Die Einsatzkräfte, die da jetzt so lange waren, wurden jetzt abgelöst von Feuerwehrkräften aus Bergkamen und Selm. Die sind gerade mit zwei Drehleitern da und nehmen das Dach ab. Und der Stadtbrandinspektor sagt auch, die Nachbarn da sind wirklich toll und verpflegen die Feuerwehrleute. Ist ja bei dem heißen Wetter auch wirklich nett von denen. Gehört habt ihr das hier bei Antenne Unna.

0: Heute ist Nationalfeiertag in Frankreich und es läuft die 10. Etappe der Tour de France. Es ist eine Bergetappe und wer noch nie die Tour de France im Fernsehen gesehen hat, wozu ich mich, glaube ich, dazu zähle, der hat was verpasst, sagt Jan.
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2: Wer ganz neu anfängt mit der Tour de France, zum ersten Mal den Fernseher einschaltet, der lernt zuerst mal mindestens 10 Minuten was über französische Schlösser.
3: Es geht vorbei am berühmten Château de Camembert aus dem 12. Jahrhundert.
2: Und irgendwann siehst du dann tatsächlich auch mal Radfahrer. Die erkennst du ganz leicht daran, dass sie am Straßenrand von Teufeln und Dinos angeschrien werden.
4: Alle!
2: Und dann merkst du dem Kommentator an, es wird langsam spannend.
3: Ja, jetzt wird das Feld nervös, hier hinten wird schon gearbeitet, da wird sicher gleich attackiert.
2: Und du siehst wieder 10 Minuten nichts außer Burgen und Schlössern. Du gehst kurz zum Kühlschrank, kommst zurück, siehst einen einzelnen Fahrer ganz vorne und hörst...
3: Das war sie also, die entscheidende Szene dieser Etappe.
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3: Mit Thorsten Adolfs. Guten Tag. Wer in Deutschland als Kind von Geflüchteten aufwächst, hat es deutlich schwerer, sei es bei der Gesundheitsvorsorge oder auch was die soziale Lage angeht. Das kritisieren die Kinderrechtsorganisation Save the Children und der Paritätische Gesamtverband. Sie haben bundesweit Beratungsstellen, Kitas und Unterkünfte für Geflüchtete befragt. Danny Hopper aus dem News-Team, das Urteil fällt hart aus. Geflüchtete Kinder werden demnach systematisch benachteiligt.
4: Genau, dabei geht es um rund 100.000 Kinder, die nur Ansprüche auf Grundlage des Asylbewerberleistungsgesetzes haben. Das heißt, vom Baby bis zum Teenager erhalten sie noch weniger Leistungen als Kinder, die Grundsicherung beziehen. Und das bringe massive Nachteile, heißt es von den befragten Beratungsstellen und sozialen Einrichtungen. Fast 3/4 von ihnen sagen, dass die Gesundheitsvorsorge dieser Kinder nicht ausreichend sei. Als Beispiele wurden hier Neugeborene ohne medizinische Versorgung oder Kinder ohne Zugang zu Freizeitangeboten genannt. Familien würden Leistungen gestrichen, obwohl sie sowieso schon am Existenzminimum lebten, heißt es. Dadurch sei es für viele Familien fast unmöglich, die Kinder gesund zu ernähren.
3: Scharf kritisiert wird auch die sogenannte Bezahlkarte für Asylbewerber.
4: Ja, die sei nicht alltagstauglich und stigmatisierend, kritisieren die befragten Einrichtungen. Egal ob beim Kuchenbazar oder im Jugendclub, ohne Bargeld blieben viele Kinder einfach außen vor, sagen sie. Dazu fehle den betroffenen Familien oft das Geld für Kleidung, Lebensmittel, Schulmaterial oder Hygieneprodukte. Das könne so alles nicht mehr weitergehen, sagen die Verbände. Sie fordern ein Ende der Bezahlkarte und stattdessen genug Leistungen für eine gesunde Ernährung. Auch die Versorgung von Neugeborenen müsse sichergestellt werden, auch wenn die Geburtsurkunde noch fehle. Außerdem fordern die Verbände einen Rechtsanspruch auf Dolmetscher, damit zum Beispiel beim Arzt keine Sprachbarrieren im Weg stehen.
3: Danke, Danny. Und jetzt weitere Meldungen im Überblick. Nach der Messerattacke in einem Gymnasium im bayerischen Schongau gehen die Ermittler von einem extremistischen Motiv aus. Sie hatten ein Schreiben gefunden, das von dem mutmaßlichen Täter stammen könnte. Darin werden bestimmte Religionsgemeinschaften und Bevölkerungsgruppen beschimpft und beleidigt. Bei der Attacke waren vergangene Woche 2 13 Jahre alte Mädchen schwer verletzt worden. Der große Waldbrand südlich von Paris wütet weiter. Unter anderem mit 4 Löschflugzeugen wird versucht, die Flammen einzudämmen. Die Polizei hat mittlerweile 2 junge Männer festgenommen. Sie werden verdächtigt, den Brand gelegt zu haben. Norwegens Kronprinzessin Mette Marit ist nach ihrer Lungentransplantation wieder zu Hause. Der 52-Jährigen gehe es den Umständen entsprechend gut, teilte das Königshaus mit. Mette Marit soll in nächster Zeit ein Training absolvieren und engmaschig betreut werden. Im Normalfall dauere es oft ungefähr 1 Jahr, bis sich der Zustand stabilisiere, sagen ihre Ärzte. In Deutschland boomt der Bau von Solaranlagen. In unsicheren Zeiten investieren immer mehr Menschen in die eigene Stromerzeugung vom Dach. Laut Bundesnetzagentur gingen seit Anfang des Jahres Solaranlagen mit einer Leistung von fast 7,4 Gigawatt ans Netz. Das ist ein Plus von 9% im Vergleich zum Vorjahreszeitraum. Der Bundesverband Solarwirtschaft rechnet damit, dass die endgültigen Zahlen noch höher ausfallen könnten, weil viele Bürger wegen der angekündigten Kürzungen beim Bau solcher Anlagen schnell noch investiert haben. Soweit die Meldungen mit Thorsten Adolfs.
5: Der Punkt ist gerade so ein bisschen erreicht, da bringen die offenen Fenster nicht mehr so viel frische Kühlluft rein. Das steht dann so ein bisschen im Raum, aber dafür ist das Wetter super schön. 28 Grad in Unna und Selm. Eventuell kann es heute Abend mal gewittern, morgen bleibt es dann aber trocken und sonnig.
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5: Es gibt immer noch die Warnmeldung von der A2 Hannover-Oberhausen. Zwischen Lünen-Süd und Dortmund-Mengede, da liegen Gegenstände auf der rechten Fahrspur. Dann die A1 Münster Richtung Köln zwischen Kamm-Zentrum und Schwerte. 4 Kilometer Stop-and-Go, da braucht ihr 5 Minuten länger. Und die A45 Hagen Richtung Dortmund zwischen dem Kreuzhagen und dem Westhofener Kreuz. 5 Kilometer Stau, 12 Minuten, dann seid ihr da durch. Dann wird fleißig geblitzt und zwar in Lünen 3-mal. Einmal ist der Willi unterwegs auf der Werenboldstraße und dann gibt es noch 2 normale Blitze. Einmal auf der Münsterstraße und einmal auf der Marie-Juchas-Straße. Sollte da trotzdem noch was fehlen, schickt uns gerne eine WhatsApp oder ruft einmal kurz kostenlos durch. Die Nummer ist die 0800 5 3 mal die 7 988.
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5: Die letzten paar Wochen bin ich immer wieder dran vorbeigefahren an der Raststätte Lichtendorf Süd. Da wurde ja letztes Jahr der riesige LKW-Parkplatz eröffnet. Die letzten Wochen war die Anlage gesperrt, weil für die PKW-Anlage gebaut wurde. Und die ist heute eröffnet worden. Das ist ein Thema gleich. Ich bin Alessa Mischel. Schönen Dienstag euch. Jetzt Sarah Larsen.

0: Die letzten Wochen gab es noch das fette rote Schild nicht rauffahren. Jetzt ist die Raststätte Lichtendorf Süd in Fahrtrichtung Bremen aber wieder offen. In den letzten Wochen wurde da gearbeitet. Letztes Jahr im Sommer wurde ja schon der riesige neue LKW-Rastplatz eröffnet. Dann wurde die alte Fläche ganz neu gemacht und die ist fast nur für Autos. Heute also die feierliche Eröffnung. Babette Horschler aus dem Antenne-Unterteam, du warst da. Wie ist denn dein Eindruck?
1: Ja, also was klasse ist, die Parkplätze für LKW und PKW sind richtig voneinander getrennt. Also nicht nur mit einem Schild PKW links, LKW rechts, sondern da gibt's eigene Spuren und das ist komplett getrennt. Insgesamt ist die Raststätte so groß wie 14 Fußballfelder, also 10 Hektar groß. Und für die PKW-Seite sind viele Bänke und Tische aufgestellt, wo Reisende ihre Pause einlegen könnten.
0: Du sagst könnten, es gibt nämlich so ein kleines Problem.
1: Ja, also zumindest im Sommer bei viel Sonne bietet der Parkplatz, wie schon der LKW-Parkplatz, überhaupt keinen Schatten. Abgesehen von ein paar Altbaumbeständen am Spielplatz ist das wirklich ein Manko.
0: Was sagen die Projektleiter dazu?
1: Udo Pasterski von der Planungsgesellschaft Deges, der hat mir gesagt,
2: es wird noch gepflanzt, wird dann in der nächsten Vegetationsperiode passieren. Aber Sie haben irgendwo recht, dass natürlich der große LKW-Parkplatz nicht durch eine Baumbegrünung glänzt. Wir stehen immer wieder vor dem Spagat, solche Sachen sinnvoll zu machen, aber das Ganze wird als Verkehrsfläche deklariert, wird dann nicht gerne gesehen, auf der Anlage zu viel Bepflanzung zu machen. Das ist ein Abwägungsprozess.
1: Oder ein grundsätzliches strukturelles Problem bei der Genehmigung solcher Raststätten.
0: Du hast ja auch mit den ersten Benutzern des neuen Parkplatzes gesprochen, die konnten das ja dann auch direkt testen.
1: Die meisten fanden es nett oder okay, manche sagten auch, dass es gelungen war.
3: Grundsätzlich ganz schön, übersichtlich. Das ist eigentlich ganz nett hier.
4: Ja, heute an so einem sonnigen Tag merkt man einfach, dass nicht viel Schatten da ist. Und das jetzt für uns als Familie, man muss den Schatten suchen. Und das ist schade.
5: Also an sich ist ja schön, dass man an so Sitzgelegenheiten auch denkt, oder? Dass wie etwas Schönes. Aber es wirkt dann doch etwas kahl.
1: Ja, und eine belgische Familie mit zwei kleinen Kindern hatte ihre Kinder im Schatten auf den Boden gesetzt, weil die Tische und Bänke alle in der Sonne sind.
0: Die neue PKW-Parkplatzanlage der Raststätte Lichtendorf Süd ist fertig. Die Infos für euch hatten wir hier bei Antenne Unna.

Zach Johnson, Upside Down, hier bei Antenne Ona. In der Sonne auf der Nestschaukel schlafen, das ist doch wirklich so ein kleines Träumchen, oder? Wie oft habe ich das als Kind auf dem Spielplatz gemacht? Da kriegt ihr dann immer so eine leichte Brise ins Gesicht. Schön. In Kamen könnt ihr genau das jetzt auf mehreren Spielplätzen machen. Die Handwerker da waren jetzt unterwegs. An insgesamt 5 Standorten wurden neue Nestschaukeln aufgebaut, quasi pünktlich vor Beginn der Sommerferien. Auf den Spielplätzen an der Tödinghauser Straße, am Kamener Knapp, auf den Kempen, der Gustav-Hertz-Straße und der Reinhardt-Straße könnt ihr die ausprobieren. Schönen Dienstag euch mit Antenne Ona. We'll be right back.

0: mit Anson Ona, mit Alessa Michel. Vor den Nachrichten habe ich gleich noch Alessia Cara mit Scars to Her Beautiful und Michael Jackson mit You Are Not Alone.
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0: Halb vier ist es jetzt.
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2: Mit Viktoria Michelt, schönen guten Tag zusammen. Giftköder im Auenpark in Selm. Davor warnt gerade die Stadt. Unbekannte haben die blau-grünen Kapseln mit Rattengift offenbar am Spielplatz ausgelegt. Die Stadt hat den Bereich schon großflächig abgesucht und alle Köder entfernt. Trotzdem können noch Köder im Auenpark liegen. Deswegen warnt die Stadt vor allem Eltern und Hundebesitzer. Kinder sollten nicht unbeaufsichtigt im Auenpark spielen oder Sachen in den Mund nehmen. Außerdem weist die Stadt auf die Leinenpflicht für Hunde hin. Eine Strafanzeige gegen Unbekannte sei laut der Stadt raus. Wenn jemand etwas sieht oder Hinweise geben kann, soll er sich an die Polizei oder an das Ordnungsamt wenden. Bei uns im Kreis Unna hängen die Flaggen heute auf Halbmast. Damit wird an die Flutkatastrophe vor 5 Jahren in NRW und Rheinland-Pfalz gedacht. In der Nacht von den 14. auf den 15. Juli stiegen die Wasserpegel durch Unwetter sprunghaft an. Die Feuerwehr musste mehr als 1000 Mal bei uns im Kreis ausrücken, wegen vollgelaufener Keller, überfluteter Straßen und Tiefgaragen oder Stromausfällen. In Kamen hat das Hochwasser auch ein Todesopfer gefordert. Seitdem wurde bei uns im Kreis viel getan, um solche Ereignisse zu verhindern. Unter anderem wurden Bäche kontrolliert und Regenrückhaltebecken gebaut. In Holzwickede wurde zum Beispiel auch die Auenlandschaft ausgebaut. Im DHL-Postverteilzentrum in Unna gab es wieder ein Hundetraining für Zusteller. Mehrere Trainer sind dabei und geübt wird mit unter anderem mit sogenannten Beißkissen. Damit stellen sich die Zusteller den angreifenden Hunden entgegen. So ein Training ist notwendig, denn immer wieder werden Zusteller angegriffen. Yvonne hat das auch schon erlebt.
3: Ich war im Einfamilienhaus. Hab ein Paket zugestellt, dann wurde die Tür aufgemacht, hab angeklingelt und der Hund kam direkt auf mich zu und hat mich im Unterarm gebissen.
2: Bei dem Hundetraining im DHL-Postverteilzentrum in Unna lernen die Zusteller, mit solchen Situationen umzugehen. Im Notfall wird dann nicht mehr an die Adresse ausgeliefert.
4: Danke dir, Viktoria. Ich bin gespannt, wie lange meine Wohnung durchhält. Gestern war noch alles in Ordnung, aber irgendwann staut sich die Wärme ja dann doch. 28 Grad in Bergkamen, 27 in Holzwickede. Da kommt jetzt aber zumindest nichts mehr oben drauf. Eher im Gegenteil, Richtung Abend wird es etwas frischer. Morgen früh gehen die Temperaturen dann aber fix wieder hoch auf um die 27 Grad. Es gibt eine Warnmeldung von der A2 Hannover Richtung Oberhausen. Zwischen Lünen Süd und Dortmund Mengede, da liegen Gegenstände auf der rechten Fahrspur. Da ist ein Spanngurt, also fahrt da bitte besonders vorsichtig. Dann noch 2 Staus, A1 Münster Richtung Dortmund zwischen Kamen Zentrum und dem Kreuz Dortmund Unna. Da stockt es auf 5 Kilometern 7 Minuten plus. Und die A45 Hagen Richtung Dortmund zwischen dem Kreuz Hagen und dem Westhofener Kreuz. 5 Kilometer Stau, da braucht ihr so um die 13 Minuten länger. Dann geht's weiter mit dem Blitzermarathon gefühlt in Lünen. Auf der Marie-Juchas-Straße, auf der Werenbold-Straße und auf der Münsterstraße. Kommt gut durch, da wo es geht.
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4: Bei dem schönen Wetter trainiert es sich doch viel besser, wobei es auch schon sehr warm ist. Da wird bestimmt ordentlich geschwitzt. Beim BVB war heute Trainingsauftakt und wir waren mit dabei. Darüber sprechen wir in der nächsten halben Stunde.

0: Kennt ihr das bei so einer langen Autofahrt? Ihr müsst voll aufs Klo und habt aber die Bilder vom Rastplatz im Kopf. So mit dreckiger, stinkiger Toilette, beschmierten Wänden. Sage ich mir dann immer innerlich. Ach, die paar Kilometer zur nächsten Raststätte hältst du schon noch durch. Alessa Mischel hier für euch bei Antenne Una. Der ADAC hat jetzt wieder unbewirtschaftete Rastplätze gecheckt. Das Ergebnis, fast jede zweite Anlage fällt da durch. Eben wegen solcher Sachen wie, es ist nicht sauber, Toiletten sind defekt oder irgendwas wurde zerstört. Also da müsste sich ordentlich was tun. Oder ihr verkneift es euch halt bis zur nächsten ordentlichen Raststätte. Oder so eine Flasche für den Notfall. Ach, egal.
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0: WM ist ja schön und gut, aber wo Deutschland jetzt raus ist, ist das Interesse bestimmt bei vielen nicht mehr ganz so groß. Dann können wir uns doch lieber wieder unseren heimischen Vereinen widmen, dem BVB zum Beispiel. Bis zur Bundesliga dauert es zwar noch ein bisschen, aber heute war schon das erste Training für die Spieler auf dem Platz. Antenne Unna Reporter Arne Urban war auch vor Ort. Arne, wie war denn dein Eindruck?
1: Ja, so genau kann man das gar nicht sagen. Das war ja heute ein bisschen wie der erste Schultag nach den Ferien. Da müssen sich natürlich erstmal alle erzählen, wie der Urlaub war oder wie die WM war. Es waren ja einige bei der WM. Einige Nationalspieler sind tatsächlich auch schon wieder zurück in Dortmund. Andere kommen die nächsten Tage. Das heißt, so richtig tief rein in die Thematik Training ging es heute noch nicht so wirklich. Zumindest in dem Teil, den ich beobachten durfte.
0: Aber was du schon mal beobachten konntest, die Neuzugänge, die waren dabei.
1: Ja, genau. Joan Gadou ist mit seinen 1,95 Meter nicht zu übersehen gewesen. Der ist schon ziemlich stabil gebaut, der Typ. Der ist ja auch quasi der Ersatz im Kader für Niklas Süle und als Innenverteidiger eingeplant. Justin Lehrmahr auch dabei. Junger Typ, Sechser, also als Abräumer vor der Abwehr geholt. Neuzugang Nummer 3 ist Kaua Pratesch. Linker Verteidiger, der hat zwar eine Trainingserlaubnis, ist aber heute noch verletzungsbedingt raus gewesen. Für alle drei heißt es, erstmal reinkommen und alle kennenlernen.
0: Ja, und Nico Schlotterbeck ist ja zum Beispiel auch noch verletzungsbedingt raus nach der WM. Da passiert bestimmt noch jede Menge bis Ende August, wenn es dann eben losgeht. Auch in Sachen Transfers. Die drei bleiben bestimmt auch nicht die einzigen neuen. Jetzt gibt's noch eine Warnmeldung für euch hier bei Antenne Unna von der A1 Münster Richtung Dortmund zwischen Münster-Hiltrup und Ascheberg. Auch da liegen Fahrzeugteile auf der Fahrbahn. Gut, fahrt euch.

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2: Mit Thorsten Adolfs. Guten Tag. 5 Jahre nach der verheerenden Flutkatastrophe erinnert Nordrhein-Westfalen heute an die Opfer und die Folgen der Katastrophe. In diesen Minuten beginnt im Landtag in Düsseldorf eine zentrale Gedenkstunde von Landesregierung und Parlament. Mehr als 180 Menschen starben damals, 49 von ihnen in NRW. Die Veranstaltung soll nicht nur an das Leid erinnern, sondern auch den Blick auf den Schutz vor künftigen Katastrophen richten. Weitere Infos von José Nasiandi.
3: An der Gedenkstunde im Plenarsaal nimmt auch Bundespräsident Steinmeier teil. Neben ihm sprechen Landtagspräsident Cooper und Ministerpräsident Wüst. Außerdem hält eine Pfarrerin eine überkonfessionelle Ansprache. Eingeladen sind unter anderem Angehörige der Opfer, Vertreter der betroffenen Regionen und Einsatzkräfte von Feuerwehr, Polizei, Bundeswehr und anderen Hilfsorganisationen. Die Flut vom 14. und 15. Juli 2021 hatte vor allem die Eifel, das Bergische Land und Teile des Sauerlands getroffen. Seitdem wurden Wiederaufbau und Katastrophenschutz deutlich verstärkt. Das Land hat unter anderem Milliarden für den Aufbau bewilligt und neue Pegelmessstellen an den Flüssen eingerichtet. Viele Betroffene kommen aber erst jetzt dazu, sich um ihre seelischen Wunden zu kümmern. Sie waren bisher vor allem mit Aufräumen und dem Aufbau beschäftigt.
2: Und jetzt weitere Nachrichten, kurz und kompakt. Weil sie Häftlinge gegen Bezahlung mit Handys und Drogen versorgt haben sollen, ermittelt die Polizei in NRW gegen 8 Justizbeamte. Ermittelt wird außerdem gegen aktuelle und ehemalige Gefangene. In diesem Zusammenhang wurden Wohnungen in Nordrhein-Westfalen und Rheinland-Pfalz durchsucht und die Justizvollzugsanstalt Rheinbach. Ins Rollen gekommen waren die Ermittlungen durch Anzeigen der Gefängnisleitung. Bei einem Feuer in einem Gebäude in der Innenstadt von Brüssel hat es mehrere Tote gegeben. Nach Medienberichten wurden einige der Opfer in einem Aufzug entdeckt. Es soll außerdem noch mehrere Vermisste geben. Das mehrstöckige Wohn- und Geschäftshaus, in dem der Brand ausgebrochen war, wird zurzeit umgebaut. Bei den Sicherheitskontrollen am Flughafen Köln-Bonn soll es ab sofort schneller gehen. Dort wurde eine neue Anlage mit 11 modernen Scannern und CT-Kontrollpunkten in Betrieb genommen. Bei den neuen Scannern müssen Reisende elektronische Geräte und Flüssigkeiten nicht mehr aus dem Handgepäck nehmen. Außerdem steigt die Obergrenze für Flüssigkeiten laut Flughafen auf 2 Liter pro Behältnis. Wer zu Hause im Internet in einem alten, langsamen Tarif surft, zahlt oft drauf, anstatt zu sparen. Das hat das Vergleichsportal Verivox ermittelt. Viele langjährige Bestandskunden mit sehr wenig Leistung würden monatlich fast genauso viel zahlen wie Kunden mit deutlich schnelleren Anschlüssen. Im Schnitt liege der Preis für einen langsamen Tarif bei etwa 41 Euro, während ein dreimal so schneller Tarif gerade mal 2 Euro mehr koste. Kunden mit Altverträgen würden dadurch praktisch nur den Anbieter unterstützen, ohne einen Vorteil davon zu haben, heißt es. Laut Verivox lohnt sich ein Wechsel fast immer. In mehr als 80% der Fälle werde dadurch sofort Geld gespart. Das waren die Nachrichten mit Thorsten Adolfs.
4: Viel ändert sich heute an den Temperaturen nicht mehr. 28 Grad an der Spitze, die sind in Cham und Frindenberg auch schon erreicht. 12 Sonnenstunden sind drin, zwischendurch sind auch mal so ein paar Wolken dabei. Die können auch gegen Abend stellenweise Sommergewitter mitbringen, kann aber auch vorbeiziehen, ist mal ein bisschen schwer zu sagen. Morgen bleibt die Sonne dann so gut wie alleine am Himmel.
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4: Es ist sehr entspannt auf den Straßen A1 Münster Richtung Köln zwischen Kamzentrum und Schwerte. Da sind 4 Kilometer stockender Verkehr, 5 Minuten plus. Und auf der A45 Hagen Richtung Dortmund zwischen dem Kreuz Hagen und dem Westhofener Kreuz. Da ist Stop and Go auf 5 Kilometern, da braucht ihr so um die 10 Minuten länger. Und es wird weiterhin geblitzt in Lünen, einmal auf der Marie-Juchats-Straße und einmal auf der Werenbold-Straße. Da steht der Willi. Solltet ihr noch mehr sehen, vielleicht auch ein paar Blitze außerhalb von Lünen, das war irgendwie heute so der Hotspot, schickt uns gerne eine WhatsApp oder ruft einmal kurz kostenlos durch. Unter der 0800 53x7988.
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4: Die größeren Rastanlagen auf den Autobahnen sind ja teilweise doch etwas weiter voneinander entfernt. Umso schöner, dass die Raststätte Lichtendorf Süd heute wieder aufgemacht hat. Mit frischen und neuen Parkplätzen für Pkw. Wir haben uns das angeguckt, hört ihr gegen 10 nach 4. Alassane Mischel für euch im Studio.

0: Macht euch einen schönen Dienstagnachmittag mit Antenne Unna. Seit Jahren war die Raststätte Lichtendorf an der A1 eine Baustelle. Jetzt ist sie komplett fertig. Letztes Jahr für LKW, heute auch für Reisende mit dem Auto. 10 Hektar ist es groß mit 2 getrennten Flächen. Einmal eben die 170 Parkplätze für LKW und dann nochmal über 70 Parkplätze für PKW. Und 5 Busplätze. Enorm wichtig für die A1, weil das ist ja eine der Hauptreiseautobahnen bei uns. Das sagt Dirk Brandenburger, der technische Geschäftsführer der Autobahn GmbH.
1: Das ist eine bemerkenswerte Leistung, die hier in den letzten Jahren vollbracht worden ist. Und ich glaube, es trägt nicht nur zur Entspannung der Verkehrssituation bei, sondern auch zu einer Verbesserung der Arbeitssituation für die Lkw-Fahrer.
0: Der Pkw-Parkplatz hat viele Sitzgelegenheiten mit Tischen. Das könnte also eine schöne Pause sein für Reisende auf dem Weg in den Norden. Aber bislang gibt's da kaum Schatten. Das wird natürlich an so sonnigen Tagen wie heute dann etwas schwierig. Es sind zwar Bäume geplant, man sieht auch schon die Aussparungen, aber leider eben nicht in der Nähe dieser Sitzgruppen.
1: Es wird noch an der einen oder anderen Stelle noch Nacharbeiten getätigt. Auch E-Ladesäulen werden noch letztlich nachinstalliert. Die Anlage ist also weiter noch ausbaufähig. Das wird noch kommen. Wesentlicher Gesichtspunkt ist, dass wir erstmal verkehrssichere Stellplätze für LKWs hier geschaffen haben. Das war das Hauptmotiv und das ist hier an der A1 mit diesen Anlage Lichtendorf Süd in hervorragender Weise gelungen.
0: Jetzt war die Priorität erstmal vor Beginn der Ferien eben diese Anlage zu eröffnen und das finden die meisten auch gut.
2: Grundsätzlich ganz schön, übersichtlich. Das ist eigentlich ganz sehr nett hier.
3: Ja, heute an so einem sonnigen Tag merkt man einfach, dass nicht viel Schatten da ist. Und das jetzt für uns als Familie, man muss den Schatten suchen. Und das ist schade.
4: Also an sich ist ja schön, dass man an so Sitzgelegenheiten auch denkt, oder? Das wird was Schönes. Aber es wirkt dann doch etwas kahl. Ja.
0: Also Schatten fehlt noch, aber ansonsten ist die größte Rastanlage NRWs jetzt wieder in Betrieb.
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Tschüss. Ingrid, hier bei Antenne Una. Vor 5 Jahren galt Ausnahmezustand in Teilen von NRW und auch in Rheinland-Pfalz teilweise. Da gab es die große Flutkatastrophe. Bei uns waren es vor allem in Frentenberg und Holzwickede, die beiden Städte und Gemeinden, die sehr kritisch waren. Deswegen hat die Freiwillige Feuerwehr in Holzwickede nach 5 Jahren nochmal daran erinnert. Da gab es in der Gemeinde überflutete Keller und vollgelaufene Straßen. Eine Tiefgarage ist sogar so voll mit Wasser gelaufen, dass Taucher da rein mussten, um eben sicher zu gehen, dass da keine Menschen mehr drin sind. War zum Glück auch niemand mehr. Es gab aber wirklich Dutzende Einsätze. Also es war eine heftige Situation. Seitdem wurde in Sachen Hochwasserschutz aber viel getan, um das eben zu verbessern, damit sowas nicht mehr passiert. Das ist auch in einer Stunde nochmal Thema hier bei Antenne Una.

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0: halb fünf.
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2: Mit Viktoria Michelt, schönen guten Tag zusammen. Ab heute können Autofahrer und Lkw-Fahrer wieder Pause auf der Raststätte Lichtendorf Süd machen. Mehrere Wochen war sie wegen Bauarbeiten gesperrt. Jetzt ist pünktlich zu den Sommerferien alles fertig und neu. 18 Millionen Euro sind in den Um- und Ausbau an der A1 bei Schwerte geflossen. Jetzt ist dort nicht nur die Fahrbahn neu, sondern auch die Beleuchtung, die Markierungen und Beschilderungen. Der Lkw-Bereich für 170 Lkw wurde schon letztes Jahr eröffnet. Jetzt wurde mit dem Bereich für Autos nachgezogen. Die Raststätte Lichtendorf Süd ist die größte Raststätte in NRW. Bald gibt es dort auch noch neue Toilettenhäuser. Giftköder im Auenpark in Selm. Davor warnt gerade die Stadt Selm. Unbekannte haben die blau-grünen Kugeln mit Rattengift offenbar am Spielplatz ausgelegt. Die Stadt hat den Bereich schon großflächig abgesucht. Trotzdem können aber immer noch Köder im Auenpark liegen. Deswegen warnt die Stadt vor allem Eltern und Hundebesitzer. Kinder sollten nicht unbeaufsichtigt im Auenpark spielen oder Sachen in den Mund nehmen. Außerdem weist die Stadt auf die Leinenpflicht für Hunde hin. Eine Strafanzeige gegen Unbekannt sei laut der Stadt raus. Wer jemanden sieht, der das Rattengift auslegt oder sonstige Hinweise geben kann, der soll sich an die Polizei oder das Ordnungsamt wenden. Im DHL-Postverteilzentrum in Unna gibt es wieder Hundetraining für die Zusteller. Mehrere Trainer sind dabei. Geübt wird unter anderem mit sogenannten Beißkissen. Damit stellen sich die Zusteller dem angreifenden Hund entgegen. So ein Training ist notwendig, denn immer wieder werden Zusteller angegriffen. Yvonne hat das auch schon erlebt.
3: Ich war im Einfamilienhaus, habe ein Paket zugestellt, dann wurde die Tür aufgemacht, habe angeklingelt und der Hund kam direkt auf mich zu und hat mich im Unterarm gebissen.
2: Bei dem Hundetraining im DHL-Postverteilzentrum in Unna lernen die Zusteller, mit solchen Situationen umzugehen. Im Notfall wird sonst nicht mehr an die Adresse ausgeliefert.
0: Dankeschön, Viktoria. Die Klimaanlage ballert. Ich glaube, das beschreibt das Wetter bei uns im Kreis Unna ganz gut. Es ist super schön heute, warm, aber nicht zu heiß. 28 Grad in Werne und Schwerte, mehr ist auch nicht drin. Dafür bleibt sonnig. Zum Abend hin kann es ein paar mehr Wolken geben. Morgen geht es dann quasi genauso weiter, sonnig und warm. Auf der A45 Hagen Richtung Dortmund. Zwischen dem Kreuzhagen und dem Westhofener Kreuz 3 Kilometer Stau, 8 Minuten plus. A45 Dortmund Richtung Hagen. Zwischen dem Kreuz Dortmund-Witten und dem Westhofener Kreuz 1 Kilometer Stau, da braucht ihr 5 Minuten länger. Außerdem ist es auch gerade sehr voll auf der B236 Richtung Lünen. Da braucht ihr mit dem Kreuzungsübergänger von der Brakeler Straße quasi 30 Minuten länger Richtung Lünen. Und dadurch ist es auch auf den Zubringern zu dieser Stelle etwas voller. Also da am besten mit mehr Geduld langfahren oder ausweichen. Und da wird geblitzt in Frindenberg auf der Feldstraße, in Lünen auf der Marie-Juchatz-Straße und in Lünen auf der Werenbold-Straße. Gute Fahrt euch!
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0: Mit Alessa Michel und ich habe jetzt Musik von Kygo, Khaled und Griffin für euch. Save My Love.

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Würdet ihr überleben, wenn auf einmal wieder Jurassic Park-mäßig Dinos durch die Gegend laufen? Ich kann das bei mir sehr schlecht einschätzen. Entweder ich gehe direkt hops oder ich habe richtig viel Glück. Vielleicht finde ich ja sogar ein Haustier-T-Rex. Ihr hört Antenne Unna mit Alessa Michel. Wenn ihr Bock habt auf so ein T-Rex zu Hause, das geht. Allerdings nicht lebend. Das Auktionshaus Sotheby in New York versteigert ein Skelett des Dinosauriers aus der Kreidezeit, also vor etwa 67 Millionen Jahren. Das wurde im Bundesstaat South Dakota entdeckt. Wenn es jemand kauft, wird so mit 20 bis 30 Millionen Dollar gerechnet. Gibt aber auch Kritik an der Sache. Eine Dino-Forscherin kritisiert nämlich, dass sich viele Museen solche bedeutenden Fossilien nicht mehr leisten können, weil die einfach so teuer sind. Und auf der anderen Seite wäre es natürlich schade, wenn der T-Rex einfach bei irgendwem zu Hause verstaubt. Dann doch lieber ins Museum. Vielleicht erwacht er dann ja auch nachts zum Leben.

0: Hin und wieder gibt es hier bei Antenne Una Reportertermine, auf die sind wir Moderatoren, müssen wir dann auch einfach so ehrlich sein, neidisch.
1: Ja, auf jeden Fall.
0: Du hast aber auch schon so ein paar gesammelt.
1: Ja, ich muss zugeben, ich war auf einem Windrad im Segelflieger. Ich habe mal die Wasserrutschen getestet, aber ja, du musst eigentlich gar nicht so tun. Du hast auch ein bisschen was gemacht. Bobbycar fahren und was wir hier, Tierpark Hamm und Dortmunder Zoo, doppelte Tierausbeute.
0: Ja, wenn schon, denn schon, ne? Muss man auch alles doppelt machen. Es gibt einfach wirklich spaßige Reportertermine und so einen hatte jetzt auch unser Kollege Jens Dieks. Also wir schaffen das gut zu verteilen, dass jeder mal irgendwie so einen spaßigen Termin hat. Jens war jetzt nämlich Kanufahren und das ist morgen früh ein Thema bei dir, Arvid.
1: Ja, ganz genau. Also ich finde, eine viel bessere Woche hätte sich Jens ja auch eigentlich gar nicht aussuchen können.
0: Nee, das stimmt.
1: 30 Grad so fast draußen, Sonnenschein und er war mit der Kanu AG vom Anne-Frank-Gymnasium in Werne auf der Lippe unterwegs.
0: Ja, erst auf und später dann auch noch in der Lippe.
1: So ein, zwei Mal ging es ins Wasser, habe ich gehört. Aber bei dem Wetter, ja, ist doch auch schön.
0: Ich kann das sogar bestätigen, weil als der nämlich zurückgekommen ist, war ich noch hier im Sender. Und da war er noch leicht nass und sagte nur, dass seine Schuhe wohl etwas quietschen würden, weil sich das Wasser gesammelt hat.
1: Der ist mit den Schuhen dann Kanu gefahren.
0: Ja.
1: Und die Haare, die sonst immer so nach hinten gestylt sind?
0: Die sahen richtig cool aus. Ja. Ich habe auch gesagt, Mensch, Jens, willst du das nicht mehr öfter so tragen? Aber ich konnte ihn noch nicht so ganz überzeugen. Also so ein bisschen Nässe war noch da, aber ich meine, wie du schon gesagt hast, ne, bei dem Wetter war ich dann schon ein bisschen neidisch, dass er sich dann auch mal abkühlen konnte. Also der Termin hatte auch seine Vorteile. Mehr dazu hört ihr dann morgen ab 6 hier bei Antenne Una.

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1: Mit Thorsten Adolfs. Guten Tag. Die NRW-Landesregierung zieht Konsequenzen. Nach neuen Ermittlungen gegen Bedienstete einer JVA in NRW werden die Kontrollen für das Gefängnispersonal verschärft. In der JVA Rheinbach sollen Mitarbeiter gegen Bezahlung Handys und Drogen für Inhaftierte eingeschmuggelt haben. Die Polizei hat heute Morgen die Anstalt und mehrere Wohnungen in NRW und Rheinland-Pfalz durchsucht. Landesjustizminister Limbach kündigte weitere Maßnahmen an und er spricht von einem schweren Vertrauensbruch. Aus Düsseldorf berichtet José Nasiandi.
2: Justizminister Limbach reagiert mit einer radikalen Maßnahme. Ab sofort müssen sich alle Bediensteten in allen Gefängnissen des Landes Taschenkontrollen unterziehen. Außerdem wurde für die betroffene JVA Rheinbach eine Sonderprüfung angeordnet. Limbach sagte, die Vorwürfe machten ihn zutiefst betroffen und auch wütend.
3: Wir dulden keine kriminellen Machenschaften in unseren Gefängnissen. Als Justizminister ist es meine Pflicht, hier sofort und unmissverständlich durchzugreifen.
2: Ermittelt wird aktuell gegen 8 Beschäftigte der JVA Rheinbach sowie gegen aktuelle und ehemalige Häftlinge. Es ist schon der 2. Fall dieser Art innerhalb weniger Monate. Erst im Mai hat es eine Razzia in der JVA Euskirchen gegeben. Dort stehen mehrere Bedienstete im Verdacht, gegen Geld Gefangene bevorzugt behandelt zu haben. Ob ein Zusammenhang besteht, ist offen.
1: Und jetzt weitere Meldungen im Überblick. Gut die Hälfte der Bundesbürger spricht sich dafür aus, die Grenzen für Flüchtlinge komplett zu schließen. Das hat das Ipsos-Institut für das UN-Flüchtlingshilfswerk UNHCR ermittelt. 62% der Befragten gaben an, dass viele Asylsuchende ihrer Meinung nach nicht schutzbedürftig seien, sondern nur einen Job in Deutschland suchen würden oder Sozialleistungen kassieren wollten. Der Kreml kritisiert Kanzler Merz. Er hatte der Ukraine Sicherheitsgarantien gegeben. Darüber würden die Ukraine und deren Partner entscheiden und nicht Moskau, hatte Merz gesagt. Nach Ansicht von Kreml-Sprecher Peskow sind Sicherheitsgarantien ohne die Beteiligung Russlands unmöglich. In einem Hochhaus in Kiel sind am Morgen DNA-Tests von den Bewohnern genommen worden. Mithilfe der Speichelproben will die Polizei herausfinden, wer Anfang Juni aus einem der oberen Stockwerke einen Pflasterstein auf einen Streifenwagen geworfen hat. Durch den Wurf war eine Polizistin verletzt worden. Ermittelt wird wegen versuchter Tötung. Die Verbraucherorganisation Foodwatch hat wieder die dreistesten Werbelügen des Jahres gekürt und dafür den goldenen Windbeutel vergeben. Bei einer Online-Umfrage stimmte gut ein Drittel der rund 66.000 Teilnehmer für ein Mikronährstoffkonzentrat der Marke La Vita. Der Grund, das Produkt wird als natürlicher Saubertrank für die Gesundheit beworben. Es kostet in der Spitze aber stolze 100 Euro pro Liter. Foodwatch kritisiert, dass es im Grunde aus Fruchtsaftkonzentrat und zugesetzten Vitaminen besteht. Auf dem zweiten Platz landete das Airfryer Bakin Backpulver, das als Innovation für die Heißluftfritteuse verkauft wird, aber eigentlich dasselbe kann wie deutlich billigeres Standardbackpulver. Knapp dahinter folgt ein Joghurt, der mit Matcha wirbt. Davon steckt aber gerade einmal ein winziges Fitzelchen im Becher. Soweit die Meldungen mit Thorsten Adolfs.
4: 26 Grad aktuell in Lünen und Bönen. Dazu immer noch viel Sonne im Kreis Unna. Später kommen dann auch noch ein paar Wolken dazu. Dann kühlt es sich auch wieder etwas runter und wird zum Abend wieder angenehmer. Morgen früh gehen die Temperaturen aber dann schnell wieder nach oben. Da wird es dann wieder warm und schön.
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4: Auf der A1 Münster Richtung Köln zwischen Kammzentrum und Schwerte braucht ihr 6 Minuten länger, 3 Kilometer Stop and Go. A45 Dortmund Richtung Hagen zwischen Dortmund-Eichlinghofen und dem Westhofener Kreuz, da sind es 3 Kilometer Stau, 9 Minuten kommen da oben drauf. Und dann gibt es noch eine Meldung von der B236 Schwerte Richtung Lünen, die ist zwischen Dortmund-Scharnhorst und Dortmund-Derne gerade komplett gesperrt. Wir sind da gerade dran und fragen mal, was da passiert ist. Dann noch die Blitzer, Frontenberg auf der Feldstraße und in Lünen auf der Werenboldstraße. Staus und Blitzer können uns immer gerne kostenlos melden. Die Nummer ist die 0800 53x7988.
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4: Auch bei uns im Kreis Unna waren die Feuerwehren und viele weitere Einsatzkräfte dabei bei der Flutkatastrophe damals. Damit das nicht nochmal passiert, wurden jetzt Maßnahmen beschlossen und teilweise schon umgesetzt. Das ist ein Thema gleich. Ich bin Alessa Mischel. Hallo zusammen.

0: kleinen Update zu der B236. Und zwar hat es da einen Unfall in der Baustelle in Fahrtrichtung Lünen gegeben. Dementsprechend ist diese Fahrtrichtung gerade auch komplett gesperrt und es staut sich bis in den Tunnel Wambel zurück. Eine Person ist wohl auch schwer verletzt. Also wenn ihr da langfahrt, dann fahrt am besten schon weit vor dem Tunnel Wambel ab, damit ihr da nicht in den Stau kommt. Mehr dazu hört ihr dann auch nochmal später. 5 Jahre ist die Flutkatastrophe inzwischen her. Doch viele Menschen in NRW sind die Erinnerungen immer noch präsent. 136 Menschen starben in Rheinland-Pfalz, 49 in NRW. Ganze Orte wurden da verwüstet und viele Betroffene kämpfen bis heute mit den Folgen. Heute erinnerte der Landtag deshalb mit der Landesregierung in einer Gedenkstunde an die Opfer, ihre Angehörigen und die vielen Helfer. Antenne UNA-Reporter José Nasyandi, wie weit ist denn NRW beim Wiederaufbau und bei den Konsequenzen aus der Katastrophe?
1: Ja, es hat sich tatsächlich viel bewegt, aber abgeschlossen ist dieses Kapitel noch lange nicht. Das Land hat bisher 4,7 Milliarden Euro an Wiederaufbauhilfe bewilligt. Viele Straßen, Brücken und öffentliche Gebäude sind wiederhergestellt. Etwa 80% der privaten Gebäudesanierungen sind abgeschlossen. Gleichzeitig gibt es aber Kommunen, in denen Schulen, Feuerwachen oder Verwaltungsgebäude noch immer neu gebaut werden. NRW hat auch den Katastrophenschutz deutlich umgebaut. Es gibt inzwischen eine zentrale Landesstelle für Katastrophenschutz, ein großes Materiallager, mehr Pegelmessstellen an den Flüssen und ein stark ausgebautes Sirenennetz.
0: Aber du hast es eben gerade schon angedeutet, man hört es immer wieder, ganz verarbeitet ist diese Katastrophe eben noch nicht.
1: Ja, das stimmt. Gerade heute, rund um den Jahrestag, werden bei vielen Betroffenen die Erinnerungen wieder sehr wach. Hilfsnetze berichten, dass zwar weniger Menschen anrufen als früher, aber der Bedarf an psychologischer Unterstützung ist weiter sehr groß. Viele haben ihre Gefühle jahrelang verdrängt, weil sie zunächst erstmal mit dem Wiederaufbau beschäftigt waren. Und auch beim Hochwasserschutz sagen die Fachleute, es gibt deutliche Fortschritte, aber eine Flut wie 2021 ließe sich selbst heute nicht überall vollständig beherrschen. Genau deshalb ist diese Gedenkstunde heute Nachmittag im Landtag nicht nur ein Blick zurück, sondern auch eine Mahnung bei Vorsorge und Katastrophenschutz.
0: Und vor allen Dingen, der Klimawandel ist ja da, dementsprechend kann sowas nochmal passieren, aber dann hoffen wir mal, dass die Maßnahmen von Bund und Ländern dann auch deutlich mehr helfen als vor 5 Jahren.

Kann ich so unterschreiben. Nelly mit Hot in hier bei Antenne Una. Es dauert noch ein bisschen, bis es in Werde wieder feurig, lustig und akrobatisch wird. Aber ihr könnt euch schon mal innerlich und jetzt auch äußerlich darauf vorbereiten. Ende August gibt es ja wieder das Straßenfestival. Dafür kommen Künstler aus der ganzen Welt vorbei und machen in der Werner Innenstadt Auftritte. Und den passenden Festival-Merch, den gibt es jetzt schon. Zum Beispiel die Festival-Bändchen. Gibt es in unterschiedlichen Farben. Ihr könnt euch aber auch ein leuchtendes Jojo, einen Strohhut oder ein Wimmelbild kaufen. Die Sachen könnt ihr euch entweder bei der Touristinfo holen oder wenn das Festival läuft, dann einfach bei der Festivalinfo. Kommt gut durch die Woche mit Antenne Una.

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0: halb sechs.
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2: Mit Viktoria Michelt, schönen Nachmittag euch. Die Raststätte Lichtendorf Süd an der A1 Richtung Bremen bei Schwerte ist jetzt komplett fertig. Nach dem neuen LKW-Bereich ist jetzt auch der neue Parkplatz für Autofahrer eröffnet worden. Allerdings gibt es Kritik am fehlenden Sonnenschutz. Bis auf ältere Bäume am Spielplatz ist auf dem Gelände kaum Schatten vorhanden. Zwar sollen noch Pflanzen hinzukommen, das sei aber eine Abwägungsfrage, sagt Udo Pasterski von der Planungsgesellschaft Deges.
3: Sie haben irgendwo recht, dass natürlich der große LKW-Parkplatz nicht durch eine Baumbegrünung glänzt. Wir stehen immer wieder vor dem Spagat, solche Sachen sinnvoll zu machen. Aber das Ganze wird als Verkehrsfläche deklariert, wird dann nicht gerne gesehen, auf der Anlage zu viel Bepflanzung zu machen.
2: Die Raststätte Lichtendorf Süd ist mit 10 Hektar die größte in NRW. Giftköder im Auenpark in Selm, davor warnt gerade die Stadt Selm. Unbekannte haben die blau-grünen Kapseln mit Rattengift offenbar am Spielplatz ausgelegt. Die Stadt hat den Bereich schon großflächig abgesucht, trotzdem können noch Köder im Auenpark liegen. Deswegen warnt die Stadt vor allem Eltern und Hundebesitzer, Kinder sollten nicht unbeaufsichtigt im Auenpark spielen und für Hunde gilt eine Leinenpflicht. Eine Strafanzeige gegen Unbekannt sei laut der Stadt raus. Wer etwas gesehen hat oder Hinweise geben kann, der soll sich an die Polizei oder das Ordnungsamt wenden. Wer von der A2 in Lünen-Süd auf- oder abfährt, der kann heute Probleme bekommen, denn die Anschlussstelle in Fahrtrichtung Hannover ist ab 19 Uhr gesperrt. Bis morgen früh um 5 werden dort Fahrbahnschäden repariert. Auf- und abfahren könnt ihr in der Zeit nicht. Laut der Autobahn GmbH sind Umleitungen ausgeschildert. Sie führen über Dortmund Nordost oder die Abfahrt Kamen-Bergkamen.
4: Danke dir, Viktoria. Mittlerweile sind doch so ein paar Wölkchen im Kreis Unna unterwegs, die tun aber im Moment noch nichts Wildes. Eventuell kann es im Laufe des Abends mal Sommergewitter geben, die können aber auch am Kreis Unna vorbeiziehen und dann eher so Richtung Süden passieren. Aktuell sind 27 Grad in Unna und 28 in Selm. Morgen geht es dann ähnlich weiter. Es bleibt genauso warm wie heute und genauso schick wie heute. Auf der A44 Kassel Richtung Dortmund. Zwischen Unna Ost und dem Kreuz Dortmund-Unna ist 1 Kilometer Stau, 6 Minuten Zeitverlust. Dann die A45 Hagen Richtung Dortmund zwischen dem Kreuz Hagen und dem Westhofener Kreuz. 3 Kilometer Stau, da braucht ihr 7 Minuten länger. Und die A45 Dortmund Richtung Hagen zwischen dem Kreuz Dortmund-Witten und dem Westhofener Kreuz. Auch da sind es 3 Kilometer Stau, da sind es aber 8 Minuten plus. Und dann, wenn ich das auf meiner Verkehrskarte richtig sehe, sollte die Sperrung von der B236 Richtung Lünen jetzt aufgehoben sein. Im Moment staut es sich da auch nicht mehr so krass, also da solltet ihr jetzt wieder langfahren können. Und es wird geblitzt in Frindenberg auf der Feldstraße und in Lünen auf der Werenboltstraße.
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4: Kommt gut in den Feierabend mit uns. Ich bin Alessa Michel. Macht euch noch einen schönen restlichen Dienstag.

0: sollte Musik sein.
1: Vor ein paar Tagen haben ihn viele von euch noch live gesehen. Mark Atlas habe ich jetzt als nächstes für euch mit You Against My Love bei Antenne. Vielleicht hört ihr den Song ja demnächst auch nochmal live im Kreis, oder? So begeistert, wie er von euch war beim Brinkhofsbrunnen-Festival, klingt das auf jeden Fall danach.
2: Die waren sehr geil drauf. Ich habe Tränen gesehen, ich habe Lachen gesehen. Die Leute haben mitgesungen, die haben mitgefiebert. Und ja, es war einfach eine geile Stimmung da.
1: Da kommt er doch bestimmt nochmal zurück für ein Konzert.
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0: Der größte Autobahnraststätte in NRW liegt auf Schwerter Gebiet, Lichtendorf Süd an der A1 Richtung Bremen. Lange Zeit war das eine Baustelle und heute wurde es ganz neu eröffnet. Wirklich riesengroß mit getrennten Bahnen, um die Autos und LKW direkt zu trennen. Der LKW-Parkplatz war ja schon letztes Jahr eröffnet worden. Heute war dann der Autoparkplatz dran. Babette Horschler aus dem Antenne-Unna-Team war dabei.
1: Meine Damen und Herren, die Anlage hier ist die größte Tank- und
2: Ein großer Moment für die Autobahn GmbH des Bundes. Endlich ist Lichtendorf Süd wieder vollständig geöffnet. So groß wie nie mit 170 Stellplätzen für LKW und über 70 für PKW. Besonders gut gelungen ist die Trennung von LKW und PKW, sagt der technische Geschäftsführer Dirk Brandenburger.
3: Das ist eine bemerkenswerte Leistung, die in den letzten Jahren vollbracht worden ist. Und ich glaube, es trägt nicht nur zur Entspannung der Verkehrssituation bei, sondern auch zu einer Verbesserung der Arbeitssituation für die LKW-Fahrer.
2: Und tatsächlich, große, weiße, hohe Bordkanten führen die Lastwagen auf ihre Stellplätze. Wildes Parken auf den Randstreifen ist unmöglich. Auf der Seite der PKW sind viele Sitzmöglichkeiten entstanden. Schön blau, die zum Picknick einladen würden oder einer Gesellschaftsspielpause mit Kindern. Wenn da nicht ein Problem wäre, es gibt weit und breit keinen Schatten. Bäume würden noch gepflanzt, sagt Udo Pasterski von der Planungsgesellschaft Deges.
4: Wir stehen immer wieder vor dem Spagat, solche Sachen sinnvoll zu machen. Aber das Ganze wird als Verkehrsfläche deklariert, wird dann nicht gerne gesehen, auf der Anlage zu viele Pflanzen zu machen. Das ist ein Abwägungsprozess.
2: Soll heißen, wenn solch ein Projekt eingereicht wird, steht im Moment noch die maximale Nutzungsfläche im Vordergrund. Angesichts immer heißer werdender Sommer vielleicht ein Fehler? Ich frage Dirk Brandenburg.
3: Möglicherweise müssen wir an der einen oder anderen Stelle noch nacharbeiten. Diese Anlage hatte ja auch einen langen Planungsvorlauf. Damals waren noch andere Gesichtspunkte im Vordergrund, aber ich gebe Ihnen völlig recht. Wir müssen uns mit dem Thema Klima auch auf den Infrastrukturanlagen in Zukunft viel stärker beschäftigen.
2: Die ersten Besucher des Parkplatzes machen ihr Päuschen. Eine belgische Familie mit zwei Kindern benutzt nicht die Bänke und Tische, sondern setzt ihre Kinder lieber an den Zaun am Rande, wo ein bisschen Schatten ist.
5: More shade is welcome, maybe. Yes.
0: Ein bisschen mehr Schatten wäre gut, sagt er. Ich genieße jetzt auf jeden Fall noch die Sonne. Alessa Mischel, mein Name. Macht's gut. Bis morgen. Schönen Dienstag euch noch.

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1: Mit Ralf Bosse. Heute Abend zählt nur noch das Ergebnis. Im WM-Halbfinale zwischen Frankreich und Spanien gibt es keine zweite Chance mehr. Ein Sieg bedeutet den Einzug ins Endspiel. Eine Niederlage beendet den Traum vom Titel. Das Spiel um Platz 3 ist nur ein kleiner Trost. Spaniens Defensive glänzt mit nur einem Gegentor in den bisherigen 6 WM-Spielen. Von Frankreich 16 Treffern erzielten Mbappé und Olise alleine 13. Es scheint eine völlig offene Partie zu sein.
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2: Mit Thorsten Adolfs. Guten Abend. Mit dem Start in die Sommerferien erwarten die Flughäfen in NRW wieder einen Urlauberansturm. Am Airport in Köln-Bonn soll es dann bei der Abfertigung aber schneller gehen als in den vergangenen Jahren. Möglich machen soll das neue Technik, in die der Flughafen bei den Sicherheitskontrollen viel Geld investiert hat. Als erster deutscher Airport setzt Köln-Bonn komplett auf hochmoderne CT-Scanner. Einzelheiten dazu von Frank Weitel.
3: Die neuen CT-Scanner sind mehr als doppelt so schnell wie die herkömmlichen Kontrollspuren. Künftig müssen Reisende ihr Handgepäck auch nicht mehr öffnen, um Flüssigkeiten oder Technik wie Laptops, Powerbanks kontrollieren zu lassen. Und es gilt mit maximal 2 Litern eine neue Höchstgrenze für Flüssigkeiten im Handgepäck. Das kommt bei Joshua auf seinem Weg nach Mailand gut an.
4: Ich muss nicht mehr das überteuerte Wasser für 8 € kaufen, nur kann mir eine 1 Liter Flasche holen und bin glücklich.
3: Die neue Technik hat insgesamt 25 Millionen Euro gekostet. Sie ist auch eine Reaktion auf die chaotischen Verhältnisse bei den ersten Reisewellen nach Corona.
2: Und damit es beim Warten für die Kleinen nicht ganz so langweilig wird, hat der Flughafen auch an Sie gedacht. Es gibt ein neues Licht- und Akustikkonzept und dazu eine sogenannte Kids Lane für Familien. Dort haben Kinder mit Hilfe von Trittstufen die Möglichkeit, ihr Gepäck selbst auf das Band zu legen und nach der Kontrolle wieder herunterzunehmen. Und jetzt weitere Nachrichten im Überblick. Im NRW-Landtag ist an die Opfer der Flutkatastrophe vor 5 Jahren erinnert worden. Bundespräsident Steinmeier sagte, die Katastrophe sei auch eine Mahnung zum Handeln. Der Klimaschutz dürfe im Industrieland Deutschland nicht aus den Augen verloren werden. Deutschland müsse sich besser schützen mit Warnsystemen, die jeden erreichen, mit einem Hochwasserschutz, der auf diese Verhältnisse eingestellt ist, und mit Kommunen, die vorbereitet seien, sagte er. Die Deutsche Bahn ist immer öfter Ziel von Sabotage. Nach Informationen der Bild wurden von Januar bis Juni 2200 Fälle gezählt, bei denen es um Brandstiftung, gefährliche Eingriffe in den Bahnverkehr und um Metalldiebstahl ging. Das entspreche einem Anstieg von 7% im Vergleich zum Vorjahreszeitraum. Zunehmend seien auch Hauptrouten für den schweren Güterverkehr betroffen. Wegen der Eskalation im Irankrieg haben die Ölpreise heute noch mal deutlich zugelegt. Das Barrel kostete zuletzt mehr als 85 US-Dollar. Gestern hatte US-Präsident Trump angekündigt, dass die USA für die sichere Durchfahrt der Straße von Hormus aus, wie er es nennt, Fairnessgründen, Einnahmen in Höhe von 20% des Frachtwertes für sich beanspruchen. Mittlerweile ist er von dieser Idee aber schon wieder abgerückt. 2 Wochen nach dem WM aus der Nationalmannschaft muss auch der deutsche Schiedsrichter Felix Zweier abreisen. Trotz starker Leistungen in der Vorrunde darf er am Finalwochenende nicht mehr pfeifen. Das hat der Weltfußballverband FIFA entschieden. Die Nichtnominierung sorgt beim DFB für Kopfschütteln. Der Lehrwart des Deutschen Fußballbundes Wagner, der selbst Schiedsrichter war, sagte, er könne die Entscheidungen bei den Schiedsrichteransetzungen insgesamt nur schwer nachvollziehen. Ganz ohne deutsche Beteiligung sind wir bei der WM aber noch nicht. Bastian Dankert ist noch als Videoschiedsrichter dabei. Er hofft auf einen Einsatz im Finale. Für die Halbfinals sind Schiedsrichter aus El Salvador und den USA gesetzt. Das waren die Nachrichten mit Thorsten Adolfs.
5: Das Wetter. Es ist hoffentlich keine Fata Morgana bei der Hitze, aber wir sehen ganz in der Ferne ab Samstag Temperaturen um 23, 24 Grad. Wirklich wahr, da können wir durchatmen. Bis dahin bleibt es aber heiß. Morgen 27 bis 31 Grad maximal. Wieder viel Sonne. In Ausnahmefällen kann es hier und da mal gewittern und regnen. In der Nacht jetzt erstmal eine kleine Hitzepause. Da kriegen wir dann am Tiefpunkt so 14 bis 19 Grad.
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5: Achtung, die A4 Aachen Richtung Köln, die ist aktuell gesperrt zwischen Kreuzkerpen und Kreuzköln-West. Da brennt's. Auch ganz wichtig, da eine Rettungsgasse bilden, damit die Feuerwehrautos durchkommen. So, dann haben wir die Staus ab 20 Minuten Wartezeit. A1 Dortmund-Euskirchen. Zwischen Boscheid und Kreuzköln-Nord 6 Kilometer, eine halbe Stunde plus. A3 Oberhausen-Frankfurt zwischen Solingen und Kreuzköln-Ost 13 Kilometer, 21 Minuten. A4 Aachen Richtung Köln bei der Sperrung zwischen Kreuzkerpen und Frechen-Nord 3 Kilometer Stau. Aktuell eine Stunde Wartezeit. also wenn es geht, umfahren. Ansonsten haltet durch. Und die A4 Olpe Richtung Aachen haben wir noch zwischen Kreuzköln-Ost und Kreuzköln-Süd. 8 Kilometer Stau, 22 Minuten. Oh Mann, kommt gut an.
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5: Hallo, Sebastian Pulli hier. Habt ihr eigentlich auch so Kollegen, die immer völlig übertreiben mit der Klimaanlage? Wenn es draußen 33 Grad ist, die machen drin minus 33. Das Yin und Yang der Temperaturen. Es ist wirklich eiskalt im Studio. Okay, ich glaube, ich ziehe Hass auf mich. Bei dem Wetter ist das ein bisschen, als würde ich einem Verhungernden erzählen, dass ich so Sodbrennen habe, weil ich das komplette Buffet allein gegessen habe. Tut mir leid. Wir spielen wohltemperierte Musik. Dann passt es allen. Einen schönen Feierabend. Haltet durch.

0: Bald Ferien, wir befinden uns auf den letzten Metern in Richtung Freiheit.
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0: Oder den letzten Metern in Richtung Kinderbetreuung rund um die Uhr. Liebe Grüße an die Eltern. Aber da sind wir dann angekommen im Urlaub, sitzen im Strandkorb am ersten Tag. Aber hatten wir das Kippfenster im Schlafzimmer zugemacht? Und war das alles so ganz richtig mit der Steuer? Ja, wie kriegt ihr das denn hin, so richtig abzuschalten im Urlaub?
2: Nicht weit wegfahren, sich nichts vornehmen, gute Bücher mitnehmen.
3: Fahrrad fahren oder schwimmen gehen, also nicht immer nur ins Restaurant oder so, ja.
4: Wirklich einfach mal die ganzen sozialen Netzwerke mal zur Seite räumen.
3: Also bei mir reicht Sonneneinstrahlung, ich bin entspannt.
5: Ich würde sagen, nicht mit der Deutschen Bahn anreisen, wenn ich das mal sagen darf.
6: Also wirklich alles Wichtige erledigen und dann kann man ganz entspannen, ohne irgendwelche Gedanken abschalten.
0: Ja. Wobei, das mit der Steuer, also irgendwelche Sorgen werden wir ja wohl finden, die wir uns machen können. Hier, wird das Wetter aushaltbar? Wir spielen schon mal fürs Worst-Case-Szenario Fireball.
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1: Mit Viktoria Michelt, schönen guten Abend euch. Ab heute können Autofahrer und Lkw-Fahrer wieder Pause auf der Raststätte Lichtendorf Süd machen. Mehrere Wochen war sie wegen Bauarbeiten gesperrt. Jetzt ist pünktlich zu den Sommerferien alles fertig und neu. 18 Millionen Euro sind in den Um- und Ausbau geflossen. Jetzt ist dort nicht nur die Fahrbahn neu, sondern auch die Beleuchtung, Markierung und Beschilderung. Der Lkw-Bereich für 170 Lkw wurde schon letztes Jahr eröffnet. Jetzt wurde mit dem Autobereich nachgezogen. Die Raststätte Lichtendorf Süd ist die größte Raststätte in NRW. Bald gibt es dort dann auch neue Toilettenhäuser. Immer wieder werden Zusteller von Hunden angegriffen. Genau deswegen gibt es zum Beispiel das Training beim DHL Postverteilzentrum in Unna. Dabei sollen die Zusteller lernen, mit solchen Situationen umzugehen. Ein Paket kann zum Beispiel ein Schutzschild sein. Wenn es richtig schlimm wird, hat das aber Konsequenzen, sagt Postsprecher Achim Gahr.
2: Es geht extra jemand raus, spricht mit dem Hundebesitzer und versucht entweder an die Grundstücksgrenze den Briefkasten anzubringen oder dass man versucht, mit ihm eine Vereinbarung zu treffen, dass in bestimmten Zeiten der Hund angeleint ist und so weiter. Wenn aber insgesamt alles nicht hilft, das heißt, der Hundebesitzer ist uneinsichtig, dann gäbe es für uns die Möglichkeit, jemanden von der Postzustellung auszuschließen und derjenige müsste seine Post dann bei uns abholen.
1: Die Hundetrainer sagen übrigens auch, die Besitzer können ihre Tiere trainieren, erst gar nicht auf die Zusteller loszugehen. Wer von der A2 in Lünen-Süd auf- oder abfährt, kann gleich Probleme bekommen, denn die Anschlussstelle in Fahrtrichtung Hannover ist ab 19 Uhr gesperrt. Bis 5 Uhr morgen früh werden dort Fahrbahnschäden repariert. Auf- und abfahren könnt ihr derzeit nicht. Laut der Autobahn GmbH sind Umleitungen ausgeschildert. Sie führen über Dortmund Nordost oder die Abfahrt Kamen-Bergkamen. Das Wetter bei uns im Kreis ist immer noch schön sonnig, so ein paar Wolken zwischendurch. Dabei ist es aber überwiegend trocken, bei 27 Grad in Böen und in Unna. Morgen dann sogar noch sonniger als heute, bis zu 15 Sonnenstunden sind drin. Dazu dann 27 Grad wieder an der Spitze. Es gibt eine Gefahrenmeldung bei uns im Kreis. Vorsicht auf der A44. Zwischen dem Kreuz Unna Ost und dem Kreuz Dortmund Unna, da liegen Gegenstände auf dem linken Fahrstreifen, unter anderem ein Holzklotz. Also passt auf, wenn ihr da unterwegs seid. Außerdem staut es sich noch so ein bisschen auf der B236 in der Baustelle hinter dem Tunnel Wammel, wenn ihr da Richtung Lünen fahrt. Da ist gerade noch ein Unfall gewesen. Und es wird geblitzt, und zwar in Fröndenberg auf der Feldstraße und in Lünen auf der Werenboldstraße. Da steht der Willi. Da, wo es geht, habt eine gute und vor allem sichere Fahrt.
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3: Sebastian Pulli hier und jetzt ein Song, der nimmt uns nach so einem harten, heißen Tag, das geht ja gut auf die Nerven, so richtig fest in den Arm. Aber nicht zu fest zudrücken, das glitscht. Michael Jackson, Heal the World. Schönen Feierabend euch. 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

0: wo so heiß ist, sprechen wir doch mal über einen richtigen Fiebertraum.
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0: Und zwar die Trivago-Werbung mit Jürgen Klopp, wo er doch irgendwie völlig schräg aussieht. So ein bisschen, als wäre der KI. Wie so ein Muppet, dem sie ein viel zu großes Gebiss ins Klappmaul geschoben haben. Als würde er um seine großen neuen künstlichen Zähne herumaltern. Der echte Kloppo, der ist natürlich über alle Zweifel erhaben und wunderschön.
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3: Ja, nee, ist klar.
4: Deutschland hat wieder einen König und das ist gut so. Hurra, hurra, Jürgen Klopp, King Kloppo, der Duke of Dortmund, der Earl of Early Cumming ist zurück und wird unser Land endlich wieder in blühende Landschaften verwandeln. Nach dem lustwandelnden Kaiser Franz und dem Lörracher Klötengreifer Yogi kommt jetzt der beißende Unterkiefer und sorgt für den fünften Stern auf der Brust. Ja, ich weiß, noch ist nichts unterschrieben, aber ich verspreche euch hoch und heilig, meinen morgendlichen Kaffee konsequent durch Red Bull zu ersetzen, wenn der Brauseverein ihn gehen lässt. Jürgen Klopp als Bundestrainer, das läuft doch von selbst. Der bringt allein durch seine natürliche Autorität einen Zug in die Mannschaft, von dem die Deutsche Bahn nur träumen kann. Oder glaubt ihr, da würde sich auch nur einer trauen, 5 Minuten zu spät zum Training zu kommen? Ja, kann der Sané ja mal versuchen. Dann beißt ihm Kloppo beide Außenspiegel gleichzeitig von seinem Lambo ab. Wobei, ich glaube, der Sané wird eh nicht mehr so viele Anrufe bekommen mit deutscher Vorwahl.
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1: Mit Thorsten Adolfs. Guten Abend. Bei der Fußball-Weltmeisterschaft wird es jetzt richtig ernst. Heute Abend steht das erste Halbfinale an. Frankreich trifft auf Europameister Spanien. Beide Teams haben unterschiedliche Stärken, aber das gleiche Ziel. Sie wollen ins Finale. Infos dazu aus unserem WM-Studio von Ralf Bosse.
2: Frankreich geht mit viel Erfahrung und individueller Klasse in dieses Halbfinale. Angeführt von Kylian Mbappé verfügen die Franzosen über enorme Offensivqualität und die Erfahrung aus vielen großen Spielen. Der heutige Nationalfeiertag sollte zusätzlich Kräfte freisetzen. Spanien dagegen überzeugt bislang mit seinem modernen Ballbesitzfußball, hohem Tempo und einer jungen Generation, die vor Selbstvertrauen strotzt. Es ist auch das Duell zweier Fußballphilosophien, die Effizienz Frankreichs gegen die spielerische Dominanz Spaniens. Klar ist, der Verlierer fährt nach Hause, der Gewinner steht im WM-Finale. Die Bühne für einen echten Klassiker ist bereitet.
1: Das zweite Halbfinale gibt es dann morgen, dann trifft England auf Argentinien. Und jetzt weitere Meldungen, kurz und kompakt. Ein Feuerwehrmann hat gestanden, den Brand südlich von Paris gelegt zu haben. Durch das Feuer in dem Waldgebiet wurde bis jetzt eine Fläche von mehr als 2000 Hektar zerstört. Im Zusammenhang mit den Ermittlungen sind nach Angaben der Staatsanwaltschaft insgesamt 6 Verdächtige in Gewahrsam. Zurzeit versuchen rund 850 Feuerwehrleute, den Brand unter Kontrolle zu bringen. Einen Tag nach der Ankündigung, eine Gebühr für die sichere Durchfahrt von Schiffen durch die Straße von Hormuz zu fordern, ist US-Präsident Trump schon wieder von seiner Idee abgerückt. Wegen der Eskalation im Irankrieg hat der Ölpreis heute noch mal deutlich zugelegt. Anfang des Monats kostete das Barrel ungefähr 70 Dollar. Mittlerweile sind wir bei rund 85 Dollar für die Nordseesorte Brent. 85% der Bundesbürger sind mit der Arbeit von Kanzler Merz unzufrieden. Das ist das Ergebnis des Trendbarometers von RTL und NTV. Nicht viel besser steht Vizekanzler und SPD-Chef Klingbeil da. Seine Arbeit beurteilen 74% negativ. Bei den Anhängern der SPD kommt Klingbeil nur auf einen Zustimmungswert von 36%. Die EU hat bei den neuen Regeln für Akkus nochmal nachgebessert. Eigentlich wollte Brüssel durchsetzen, dass wir Akkus in allen möglichen Geräten einfach selbst austauschen können, um Elektroschrott zu vermeiden. Für Smartwatches, Fitnessarmbänder und zum Beispiel wasserfeste elektrische Zahnbürsten gilt das aber nicht. Die Hersteller dürfen die Akkus in den kleinen Geräten weiterhin fest verbauen. Die EU-Kommission begründet das damit, dass bei solchen Produkten die Technik oft so eng ins Gerät gepackt oder abgedichtet sei, dass ein einfacher Austausch technisch kaum machbar wäre. Für die meisten anderen Geräte wie Küchengeräte oder Smartphones gilt aber weiterhin die Regel, dass sie reparierbar sein sollen. Allerdings gibt es auch hier ein Schlupfloch. Wenn Hersteller nachweisen können, dass ihre fest verbauten Akkus besonders lange halten, dann dürfen sie die Akkus auch in Zukunft im Gerät verkleben. Soweit die Meldungen mit Thorsten Adolfs.
3: Das Wetter. Gibt's eigentlich noch Menschen, die ins Solarium gehen gerade? Fände ich ja spannend. Vielleicht nur nachts aufmachen, wo es keine Sonne gibt und wo es ein bisschen frischer wird. Auf 14 bis 19 Grad landen wir heute Nacht am Tiefpunkt und morgen wird's dann wieder sonnig und heiß. 27 bis 31 Grad. Hier und da kann es in Ausnahmefällen Gewitter und Starkregen geben.
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3: Hier und da noch gut was los. Die Staus ab 10 Minuten Wartezeit jetzt. Die A1 haben wir Dortmund Richtung Euskirchen zwischen Boscheid und Kreuzköln Nord. 4 Kilometer 26. 20 Minuten. Die A4 Aachen Richtung Köln nach dem Brand zwischen Kreuzkerpen und Frechen Nord. 5 Kilometer Stau, Wartezeit aktuell noch eine Stunde. Haltet durch. A4 Köln Richtung Aachen zwischen Dreieck Köln-Heumar und Kreuz Köln Süd. 5 Kilometer, eine Viertelstunde. Und A59 Köln Richtung Düsseldorf zwischen A59 Rheinallee und Kreuz Leverkusen West. Dichter Verkehr, da 10 Minuten obendrauf. Kommt gut an.
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3: Sebastian Pulli hier und jetzt fürs warme Wetter ein Song, der hat, wie man unter Produzenten so sagt, viel Luft im Mix. Da ist viel Raum, der ist nicht zu voll, der ist nicht zu schwer und danach möchte man noch viel mehr. Praktisch wie so ein leichter Sommersalat, der einfach nicht satt macht. Cheerleader im Felix Jähn Remix. Euch einen schönen Abend.

0: Ordinary. Jetzt haben wir was für die gute Laune.
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0: Ein richtig schönes Brett aus Deutschland mit dicken Synthesizer-Wänden, die einen erdrücken wie die Luft uns aktuell. Und der Dancefloor, von dem in dem Lied die Rede ist, das ist vermutlich einer, wo es schon schwer von der Clubdecke tropft. Man fragt sich immer, ist das kondensierter Schweiß aller Anwesenden? Oder war das nicht die Stelle, wo in der Etage oben drüber die Toilette ist? Vielleicht geht's ja genau darum in dem Song. Evacuate the Dancefloor. Alles egal, solange die Musik stimmt.

0: Das Wetter.
1: In kleinen Schritten wird's kühler. Morgen 2 Grad weniger als heute. 27 bis 31 Grad maximal. Dazu wieder viel Sonne. In Ausnahmefällen hier und da Gewitter und Starkregen möglich. Aber am Samstag dann plötzlich nur noch 25 Grad und die Tage danach sogar noch kühler. Da freuen wir uns sehr drauf. In der Nacht jetzt auch schon mal kurz frischer. Da landen wir am kältesten Punkt, so zwischen 14 und 19 Grad.
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1: Stellenweise doch noch ordentlich was los. Hier die Staus ab 10 Minuten Wartezeit. Wir starten auf der A1 Köln Richtung Dortmund. Aktuell zwischen Wuppertal-Ronsdorf und Kreuz Wuppertal-Nord 2 Kilometer 12 Minuten. A1 Dortmund-Euskirchen zwischen Kreuz Leverkusen und Kreuz Köln-Nord. Da haben wir 4 Kilometer 20 Minuten plus. Dann die A4 Aachen Richtung Köln. Da sieht es immer noch sehr, sehr übel aus nach dem Brand zwischen Kreuz Kerpen und Frechen-Nord. 6 Kilometer Wartezeit aktuell eine Stunde. Und A43 Münster-Recklinghausen zwischen Senden und Nottuln. Da haben wir 2 Kilometer 11 Minuten plus. Kommt gut durch.
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1: Sebastian Pulli hier, auch wenn der Sommer vielleicht eher so mittelbeliebt ist, der Soundtrack dazu, der ist super, zumindest bei uns. Wir starten hier mit so einem leichten Sommergroove, fängt an mit ein paar schönen 80er-Jahre-Cluburlaubs-Gedächtniskongas, bevor dann die ganz, ganz dicke Soundwand kommt. Das ist der gefeierte Newcomer-Somber mit Home Record. Schönen Feierabend euch.

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0: auf der Fahrt, in den Urlaub, ja immer ein kleiner Moment der Vorfreude. Der erste Raststättenbesuch auf der Autobahn.
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0: Schön eine Runde drehen auf der rotierenden Sanifair-Klobrille. Ui, dann mit dem 50-Cent-Bon einen Kaffee kaufen, der dann nur noch 12,50 Euro kostet. Super. Aber es geht noch schlimmer. Kollege Robert Jans.
2: Geh zum Radio, haben sie gesagt. Da triffst du prominente Menschen, bist bei Konzerten im Backstage. Ja, und wo bin ich? Ich bin hier gerade auf dem Rastplatz Wittenhorst an der A3, nahe der Grenze zu den Niederlanden. Das ist also laut ADAC der offiziell schlechteste Rastplatz in Nordrhein-Westfalen. Also mein erster Eindruck, so dramatisch ist das ja gar nicht. Es gibt 3 Tische mit so Bänken. Es gibt sogar extra Bänke mit Sicht auf die Autobahn. Da sitze ich jetzt auch gerade. Und es hat auch so ein bisschen was Meditatives, wenn man hier die Autos beobachtet. Und wenn man ganz tief einatmet, dann ist das wahrscheinlich gar nicht mal so gesund. Also ich glaube, ein Luftkurort wird dieser Rastplatz Wittenhorst hier nicht mehr. Aber muss er ja auch gar nicht sein. Und da vorne steht auch jetzt jemand, da stehe ich jetzt auch. Und zwar mal auf und gehe mal rüber.
3: Spontan sieht es nicht anders aus als an anderen Rastplätzen, wie man es kennt auch. Hier sind Bänke, hier sind Mülltonnen. Der Müll liegt nicht übermäßig rum. Das WC funktioniert hoffentlich. Schon in Ordnung eigentlich.
2: Ich würde sagen, wir gucken uns jetzt auch mal das Herzstück des Rastplatzes an. Die Toilette. Das ist so ein kleines Häuschen, wie man das so kennt, auch von außen jetzt nicht dreckig. Also geruchsmäßig, was sagst du?
3: Riecht erstmal nicht schlimm.
2: Nee, ne? Und optisch?
3: Ist alles sauber. Könnte auch fast gerade gereinigt worden sein, so wie es hier aussieht.
4: Ich komme aus Holland, ich muss hier einen Zwischenstopp, weil ich mal Pipi machen muss. Und hier wird jeden Morgen gereinigt.
2: Wir können ja einfach den Spieß umdrehen und sagen, wir küren diesen Rastplatz Wittenhorst jetzt einfach zum schönsten Rastplatz.
4: Dann machen wir so ein Zwischending. Ist ein guter Rastplatz.
2: Der Rastplatz Wittenhorst, angeblich der schlechteste Rastplatz in Nordrhein-Westfalen. Da sind wir hier alle auf dem Rastplatz, aber nicht mit einverstanden, wir 3. Also es ist wunderschön hier. Kommt alle hierher.
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1: Ich bin Thomas Brock. US-Präsident Trump rudert wieder zurück. Er gibt seine Idee einer Gebühr für die Straße von Hormuz wieder auf. Nach Gesprächen mit Vertretern aus dem Nahen Osten setzt er nun stattdessen auf mehr Investitionen der Golfstaaten.
2: Trumps Idee einer Gebühr für die Straße von Hormuz kam nicht gut an. Vom Iran verhöhnt, international abgelehnt, hat er dieses Vorhaben nun wieder verworfen. Stattdessen will er die Golfstaaten in die Pflicht nehmen, mehr Geld in Handel und Investitionen mit den USA zu stecken. Ob die Golfstaaten da zustimmen, ist noch nicht klar. Trump aber betont nun, dass er eine Gebühr für die Meerenge generell nicht gut findet. Der Seeweg müsse offen und frei befahrbar sein. Die Kämpfe darüber halten an. Aus den USA, Tina Eck.
1: Bundespräsident Steinmeier hat den Einsatz tausender Menschen beim Wiederaufbau nach der Ahrtalflut gelobt. Am heutigen 5. Jahrestag besuchte das Staatsoberhaupt die Region und nahm unter anderem an einer Ausstellungseröffnung teil. Auch Kanzler Merz ist vor Ort.
3: Merz will sich hier auf einer städtischen Baustelle über den Stand des Wiederaufbaus informieren und dabei will er sich auch mit jungen Ehrenamtlichen aus dem Ahrtal und Gewerbetreibenden unterhalten. Anschließend wird er dann auch noch bei der öffentlichen Gedenkfeier auf dem Marktplatz in Ahrweiler sprechen. Hier hoffen viele Menschen aus dem Ahrtal auf eine Entschuldigung für das, was passiert ist. Ob Merz dazu etwas sagen wird, bleibt aber abzuwarten. Aus Bad Neuenahr, Ahrweiler, Sabine Koppers.
1: Es ist ein Horrorfund, den Brüsseler Feuerwehrleute heute Mittag bei einem Brand gemacht haben. Im Aufzug eines Gebäudes mitten in der Innenstadt der belgischen Hauptstadt, das gerade umgebaut wird, lagen mehrere leblose Menschen. Stundenlang konnten die Einsatzkräfte nicht zu ihnen vordringen. Am frühen Abend dann die Gewissheit, 6 Menschen sind gestorben. Wie genau es dazu kam, ist laut Staatsanwaltschaft unklar. Es habe ein Feuer gegeben und 2 Aufzüge seien mehrere Stockwerke nach unten gestürzt. Titelverteidiger Tadej Pogacar hat die 10. Etappe bei der Tour de France gewonnen und damit den nächsten Schritt zu seinem 5. Gesamtsieg gemacht. Der Slowene holte am Nationalfeiertag der Franzosen in Le Lioran den Tagessieg im Alleingang und baute seine Führung in der Gesamtwertung auf über 3 Minuten aus. Der beste Deutsche, Florian Lipowitz, wurde 4. und verbesserte sich damit in der Gesamtwertung auf Rang 6. Das waren die Nachrichten mit Thomas Brockt.
4: Das Wetter.
5: So fühlt sich das also für das Weißbrot an, wenn es getoastet wird. Es bleibt weiter heiß. Morgen 27 bis 31 Grad maximal und viel Sonne. In Ausnahmefällen hier und da Gewitter und Starkregen möglich. Jetzt nachts wieder kühler. 14 bis 19 Grad ist so der Tiefpunkt.
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5: Die Staus ab 10 Minuten. Wir starten auf der A1 Köln Richtung Dortmund zwischen Wuppertal-Ronsdorf und Kreuz Wuppertal-Nord. 3 Kilometer ist eine Viertelstunde. A3 Köln Richtung Oberhausen zwischen Solingen und Mettmann. 3 Kilometer, 20 Minuten. Auf der A4 Aachen Richtung Köln, da beruhigt sich das auch langsam wieder nach der Sperrung und dem Brand zwischen Kreuzkerpen und Köln-Klettenberg. 8 Kilometer, in Anführungszeichen nur noch 35 Minuten Wartezeit. Und die A43 Münster-Recklinghausen zwischen Senden und Nottuln, da haben wir 2 Kilometer. Das sind 10 Minuten plus. Kommt gut an.
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5: Sebastian Pulli hier und diesen Sommer sind viele von uns ja ein bisschen wie Vampire. Wir warten sehnsüchtig auf den Sonnenuntergang. Ist heute so gegen 21:45. Ja, ist noch ein bisschen hin. Um da was mehr Druck zu machen, jetzt für die Sonne.

0: kennen sie vermutlich alle, die Älteren vermutlich nicht alle. Wir helfen nach bei dieser wirklich tollen Künstlerin.
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0: Es geht um Olivia Rodrigo. So was ist so toll an ihr? Vor allem vielleicht, dass sie den Mut hat zu großen, bunten Melodien. Das ist eher selten geworden. Also vielen anderen in ihrer Generation sind ja auch schon drei Töne gut genug. Olivia aber nicht.

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1: Das wunderschöne Driver's License. Und jetzt hat Olivia Rodrigo ihr neues Album raus, heißt You Seem Pretty Sad for a Girl So In Love. Für ein so verliebtes Mädchen siehst du sehr traurig aus. Spannender Titel, es ist ein Konzeptalbum, das eine ganze Geschichte erzählt.
2: Das Album ist quasi chronologisch aufgebaut. Es erzählt sozusagen eine Beziehung vom Anfang über die Mitte bis zum Ende. Die erste Hälfte des Albums sind eher die glücklichen Songs, in denen es ums Verliebtsein geht und darum, mit jemandem eng verbunden zu sein. Und wenn man die Platte dann umdreht, geht es auf Seite B eher darum, wie die Beziehung auseinanderbricht und um all die Gefühle, die das mit sich bringt. Mein Ziel bei diesem Album war es, dass jeder, egal in welcher Phase einer Beziehung er gerade steckt, einen Song findet, mit dem er sich identifizieren kann.
1: So, dann gehen wir doch mal rein. Die erste Single hier.
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2: Das Wetter.
3: Durchhalten bis Samstag, da tatsächlich dann paar Tage lang 22 bis 25 Grad. Wie schön ist das denn bitte? Bis dahin bleibt der Ofen leider an. Morgen 27 bis 31 Grad. Viel Sonne dazu. In Ausnahmefällen hier und da mal Gewitter und Starkregen möglich. Heute Nacht kurz vor Schnaufen vor der Hitze, da landen wir so bei 14 bis 19 Grad.
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3: Die ganz großen Staus sind weg inzwischen, aber es ist noch einiges übrig hier. Die Meldungen ab 5 Minuten Wartezeit. A1 Köln Dortmund zwischen Wuppertal-Ronsdorf und Kreuz Wuppertal-Nord 2 Kilometer eine Viertelstunde. A1 Dortmund-Euskirchen zwischen Kreuz Leverkusen-West und Kreuz Köln-Nord 1 Kilometer 5 Minuten. A3 Köln-Oberhausen zwischen Solingen und Mettmann 3 Kilometer 22 Minuten. A40 Essen-Dortmund zwischen Dreieck-Bochum-West und Bochum-Hamme 1 Kilometer, da steht ihr 5 Minuten länger. Und A40 Essen-Duisburg zwischen Mülheim-Heimaterde und Mülheim-Winkhausen 1 Kilometer knappe 10 Minuten. Eine gute Fahrt.
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3: Sebastian Pulli hier. So, was sagt man, wenn man in diesen Tagen nach Feierabend nach Hause kommt? Als erstes zur Frau, zum Mann, zum Kind? Oh, das Hitzestöhnen. Es ist sehr, sehr anstrengend. Und die 21 Pilots können auch ein Lied davon singen. Die Hymne für alle Fertigen hier bei uns. Stressed out. Entspannt.

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0: So, Sommer ist ja jetzt schon ein Weilchen dran. Ich würde dann doch das Projekt Beachbody mal ad acta legen, ne?
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0: Weil warum auch? Wer dich ohne Muskeln nicht liebt, der liebt dich auch mit Muskeln nicht. Plus, so ein Fitnessstudio kann ja auch einfach ein sehr, sehr schräger Ort sein, ne?
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3: Ich war noch nie im Fitnessstudio. Ich bin das erste Mal mit denen im Fitnessstudio gegangen, Alter. Wir gehen da rein, wir sahen aus wie Chip und Chap. Ist das... Ehrlich, da waren Leute, warte schon mal im Fitnessstudio, da waren Menschen, die stehen irgendwo in der Ecke, haben keinen Hals, nur Nacken. Die stehen da, fressen rohen Brokkoli, am. Ich bin zu einem hingegangen, ich sag, Junge, was machst du hier? Du hast gewonnen, Alter, bist du doof? Geh mal nach Hause. Der hatte schöne, breite Oberkörper, aber nicht so viel an den Beinen gearbeitet. Wisst ihr, was ich meine? Ehrlich, die Beine konnten Oberkörper nicht halten. Als er losgelaufen ist, hat er angefangen zu zittern. Ich schwör, was ist denn, Junge? Hätte er kurze Hose?

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1: Ich bin Thomas Brockt. Am 5. Jahrestag der Flutkatastrophe im Ahrtal hat der neue rheinland-pfälzische Ministerpräsident Schnieder die Betroffenen um Entschuldigung gebeten. Der Staat habe damals sein Versprechen nicht eingehalten, seine Bürgerinnen und Bürger zu schützen, sagte der CDU-Politiker am Abend auf dem Marktplatz in Bad Neuenahr-Ahrweiler. Zuvor war in einer Schweigeminute an die Katastrophe erinnert worden, bei der mindestens 135 Menschen ums Leben kamen und Hunderte verletzt wurden. Die schwarz-rote Bundesregierung steckt weiter im Umfragetief. Laut aktuellem Trendbarometer von RTL und NTV sind 82% der Befragten mit ihrer Arbeit unzufrieden. Besonders schlecht schneidet Bundeskanzler Merz ab. Mit ihm sind sogar 85% unzufrieden.
2: Und der Frust ist offenbar auch in den eigenen Reihen groß. Selbst unter den Anhängern von CDU und CSU ist mehr als die Hälfte mit der Regierungsarbeit unzufrieden. Bei der SPD sind es sogar fast 3/4. Dabei versucht die Koalition gerade mit einer ganzen Reihe von Reformen gegenzusteuern. Etwa bei Gesundheit, Heizen und Rente. Auch Steuerentlastungen für kleine und mittlere Einkommen sind geplant. Zoe Tassovali, Nachrichtenredaktion.
1: US-Präsident Trump rudert wieder zurück. Er gibt seine Idee einer Gebühr für die Straße von Hormuz wieder auf. Nach Gesprächen mit Vertretern aus dem Nahen Osten setzt er nun stattdessen auf mehr Investitionen der Golfstaaten.
3: Trumps Idee einer Gebühr für die Straße von Hormuz kam nicht gut an. Vom Iran verhöhnt, international abgelehnt, hat er dieses Vorhaben nun wieder verworfen. Stattdessen will er die Golfstaaten in die Pflicht nehmen, mehr Geld in Handel und Investitionen mit den USA zu stecken. Ob die Golfstaaten da zustimmen, ist noch nicht klar. Trump aber betont nun, dass er eine Gebühr für die Meerenge generell nicht gut findet. Der Seeweg müsse offen und frei befahrbar sein. Aus den USA, Tina Eck.
1: Diebstahl, Brandstiftung, Vandalismus. Die Deutsche Bahn ist einem Bericht der Bild-Zeitung zufolge in diesem Jahr bereits in 2200 Fällen zum Ziel für Saboteure geworden. Das seien 7% mehr Vorfälle als im Vorjahreszeitraum. Der jüngste Anschlag ereignete sich in der vergangenen Nacht. Im niedersächsischen Neu-Wulmsdorf brannte demnach ein Verteilerkasten, der für die Leit- und Sicherheitstechnik der Bahn wichtig sei. Rund 200 Zugfahrten seien ausgefallen. Und das waren die Nachrichten mit Thomas Brockt.
4: Das Wetter. Es ist hoffentlich keine Fata Morgana bei der Hitze, aber wir sehen ganz in der Ferne ab Samstag Temperaturen um 23, 24 Grad. Wirklich wahr, da können wir durchatmen. Bis dahin bleibt es aber heiß. Morgen 27 bis 31 Grad maximal. Wieder viel Sonne. In Ausnahmefällen kann es hier und da mal gewittern und regnen. In der Nacht jetzt erstmal eine kleine Hitzepause. Da kriegen wir dann am Tiefpunkt so 14 bis 19 Grad.
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4: Für die Zeit immer noch einiges los. Da sind die Staus ab 5 Minuten Wartezeit. A1 Köln-Dortmund zwischen Wuppertal-Ronsdorf und Kreuz Wuppertal-Nord, da haben wir 3 Kilometer, ist eine Viertelstunde. A3 Köln-Oberhausen zwischen Solingen und Mettmann, 3 Kilometer, knappe 20 Minuten. A40 Essen-Dortmund zwischen Dreieck Bochum-West und Bochum-Zentrum, 1 Kilometer, 11 Minuten. A40 Essen-Duisburg zwischen Mülheim-Heimaterde und Mülheim-Winkhausen, 1 Kilometer, 10 Minuten. Und A46 Wuppertal-Heinsberg zwischen Düsseldorf-Bilk und Neuss-Üdesheim, 1 Kilometer, auch da 10 Minuten. Kommt gut durch.
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4: Sebastian Pulli hier und vielleicht habt ihr das jetzt auch mal gesehen, öfter in letzter Zeit, so Heckaufkleber auf Autos, wo so stolz draufsteht, elektrisch fahren wir nur auf der Kirmes. Na gut, also es muss ja keiner Elektroauto fahren, ne? Aber es ist schon bemerkenswert, dass da so viel Emotion drin ist, dass man sich extra einen Sticker bestellt, um das der Welt mitzuteilen. Vielleicht haben die Angst, dass der Nachbar denkt, das wäre kein Diesel. Das wäre ja peinlich. Wir spielen jetzt, vielleicht auch ein bisschen aus Emotion heraus, Musik, die auch super auf dem Breakdancer laufen könnte. Weiß, Tom Gregory, schönen Feierabend euch.

0: auch ganz bezaubernd. Holly Humberstone, To Love Somebody. Und jetzt haben wir ganz großartige Musik von den Chili Peppers.
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0: Von einer Band, die ja gestartet sind als ein paar doch sehr verhaltensauffällige junge Typen, die in Interviews gerne einfach mal rumgeschrien haben oder ungefragt die Interviewerin geküsst haben oder gerne mal nur mit Socken auf dem Gemächt aufgetreten sind und sehr, sehr prolligen Partyfunk gemacht haben in ihrer Anfangszeit. Bis dann der halb geniale, halb ebenfalls völlig irre Produzent Rick Rubin kam und rausgeholt hat, was wirklich in denen steckte, nämlich große, große musikalische Kunst. Die haben sie perfektioniert auf ihrem Album Californication, Jahrhundertalbum, das damals die halbe Welt umgehauen hat. Und darauf auch dieser wunderbare, düstere, ganz eigene Song, der klang wie kein anderer davor. Komplett eigener Stil, der kleine hypnotische Fiebertraum, Other Side. Das sind die Chili Peppers. Schön Feierabend.
2: Hallo!

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0: Das Wetter.
1: Inzwischen nicht mehr nur Service, sondern auch ganz generell Wüste Deutschland. Es geht weiter mit der heißen Woche. Morgen 27 bis 31 Grad maximal. Viel Sonne, Schauer und Gewitter, wenn, dann die Ausnahme. Immerhin, die Nacht, die bringt ein bisschen Abkühlung. Da geht's dann runter auf 14 bis 19 Grad.
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1: Sebastian Pulli hier, also irgendwie ist die Fernbedienung für die Klimaanlage nicht aufzufinden im Studio. Und die Kollegen vorhin, die haben sie einfach auf gefühlt minus 40 Grad eingestellt. Ja, da sind sehr, sehr viele neidisch. Das tut mir leid, aber es ist wirklich ein bisschen viel. Es ist wie in der Bahn, da gibt's auch nur die zwei Temperaturoptionen. Sibirischer Orkan oder siebter Kreis der Hölle. Wo ist denn die gemäßigte Mitte? Naja, die haben wir immerhin in der Musik. Leonie, don't worry. Schönen Feierabend euch.

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0: Alphaville, David Guetta und Ava Max. Und jetzt Katy Perry hier und die hat offenbar wieder einen Lauf.
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0: war ja doch so im Mittelteil ihrer Karriere ein bisschen in die Bedeutungslosigkeit abgeglitten. Waren eher abwaschbare Alben, die so ein bisschen geklungen haben, wie wenn man sich einmal durch die komplette Bonbonschüttenabteilung im Kaufhof isst. Aber jetzt hat sie die zweite Single am Stück, die wieder richtig gut ist, nach Substanz klingt, nach Inspiration. Und zwar nach Band-Aids, die nächste, etwas dunklere, etwas ehrlicher klingende Katy Perry. Hat so 2000er-Vibes der Song mit so einer Kombi aus Pop-Songwriting, aber auch dicken E-Gitarren dahinter. Und gibt's jetzt hier.
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1: Ich bin Diana Kramer. 5 Jahre nach der Flutkatastrophe hat das Ahrtal heute der Opfer gedacht. Bei einer Gedenkveranstaltung mit Bundeskanzler Friedrich Merz in Bad Neuenahr-Ahrweiler erinnerte eine Schweigeminute an die mindestens 135 Toten. Der rheinland-pfälzische Ministerpräsident Gordon Schnieder fand anschließend deutliche Worte zum damaligen Versagen des Staates.
2: Es ist das Versprechen und die Zusage des Staates, seine Bürgerinnen und Bürger zu schützen. Dieses Versprechen wurde nicht eingehalten. Der Staat hat in dieser Frage und in dieser Nacht versagt. Dafür bitte ich als Ministerpräsident um Entschuldigung.
1: Der Ministerpräsident von Rheinland-Pfalz, Gordon Schnieder. Die Bundesregierung kann sich auch mit ihren verkündeten Reformvorhaben vorerst nicht aus dem Umfragetief befreien. Wie aus dem aktuellen Trendbarometer von RTL und NTV hervorgeht, sind 82% der Bundesbürger unzufrieden mit der bisherigen Arbeit der Regierungskoalition. Noch schlechter steht es um die Zustimmungswerte von Bundeskanzler Friedrich Merz. Mit seiner Arbeit sind 85% unzufrieden. Die befürchteten Einschnitte bei Volkswagen könnten am Ende kleiner ausfallen als gedacht. Branchenexperte Ferdinand Dudenhöfer rechnet laut dpa kaum mit Werksschließungen. Die Sorge bleibt aber trotzdem groß, denn der harte Sparkurs bei VW könnte einen Dominoeffekt auslösen.
3: Wenn überhaupt, dann wird ein Werk dicht gemacht, und zwar das in Neckarsulm, sagt Dudenhöfer. Gewerkschafter und VW müssten da aber ganz einfach gut verhandeln. Schockmeldungen über 4 Werksschließungen und zig Jobs, die gestrichen werden, verunsichern VW-Beschäftigte und ganze Regionen. Denn ein harter Sparkurs, sagen Experten, treffe am Ende auch Zulieferer, Hotels in der Gegend und selbst Bäckereien. Claudia Wächter, Nachrichtenredaktion.
1: Auf dem Weg zu einem Engagement von Jürgen Klopp als Bundestrainer haben der DFB und Red Bull offenbar eine Lösung gefunden. Konkrete Ergebnisse über das Treffen in München wurden zunächst nicht öffentlich. Nach dpa-Informationen ist aber ein Deal gefunden worden, der den Weg von Klopp in das Bundestraineramt endgültig ermöglichen soll.
4: Das Wetter. Gibt's eigentlich noch Menschen, die ins Solarium gehen gerade? Fände ich ja spannend. Vielleicht nur nachts aufmachen, wo es keine Sonne gibt und wo es ein bisschen frischer wird. Auf 14 bis 19 Grad landen wir heute Nacht am Tiefpunkt und morgen wird's dann wieder sonnig und heiß. 27 bis 31 Grad. Hier und da kann es in Ausnahmefällen Gewitter und Starkregen geben.
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4: Sebastian Pulli hier, und ist Kiss Me von Sixpence None the Richer eigentlich wirklich einer der romantischsten Songs der ganzen Welt? Oder denkt man das nur, wenn man mitten in der Pubertät war, als er rauskam? Hier die Gitarre schon. Da geht doch direkt die innere IKEA-Leuchtegirlande über der Gartenpergola an und wir tanzen Engtanz und fallen dabei nur vielleicht über den Rhododendron, weil wir eventuell unsere ersten Biere getrunken haben. Aus einer anderen Zeit. Ende der 90er, Sixpence, None the Richer.

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0: Der offizielle WM-Song für alle, die es noch interessiert. Shakira und Burna Boy.
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0: Tinder ist ja so ein bisschen wie das Facebook unter den Dating-Apps. Da sind sehr, sehr viele Leute, die innerlich schon lange aufgegeben haben. Aber Tindern an sich, das geht, wenn man sich die richtigen aussucht. Nämlich Badeseen. Kollege Thorsten Ortmann hat nach rechts gewischt.
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2: 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Wo treffen wir uns?
3: Wir sind an der Bigge, dem zweitgrößten Talsperrensee in NRW.
2: Muss ich was bezahlen?
4: Tatsächlich haben wir für das Strandbad direkt keine Eintrittsgelder. Parkplatz kostet Geld, 2 Euro die Stunde.
2: Was können wir da machen?
4: Man kann schwimmen, man kann tauchen. Wir haben eine Tauchschule hier ansässig. Man kann Stand-Up-Paddleboards mieten oder auch sein eigenes mitbringen. Tretboot fahren, alles was geht.
2: Kann ich meine Kids mitbringen?
5: Ich find's super.
6: Ich find's toll, weil hier fickert man hier so schöne Steine, wie zum Beispiel hier der.
3: Wow.
6: Oder der hier.
3: Wie gefällt's euch hier?
7: Es ist ziemlich schön hier.
8: Mir gefällt es hier auch gut, gerade mit den Fischen.
6: Wir haben ganz viele, sogar so graue Fische.
2: Treffen wir uns zum Essen oder nur für Drinks?
4: Gastronomie ist rund um den See gegeben und versorgt euch alle.
3: Und zwar gibt es hier ein italienisches Restaurant, das heißt Al Lago. Und der Chef ist Giuseppe. Was ist so das Highlight? Was ist so die Spezialität des Chefs?
9: Gemüse, Fleischteller oder die Tagliatelle mit dem Lachs.
3: Also man kann hier auch Cocktails bestellen. Was gibt es da so Leckeres?
9: Diese Pina Colada.
2: Können wir da chillen?
4: Kann man. Man kann hier sehr gut chillen. Wir sind natürlich auch ein bisschen in der Hanglage hier am Strandbad. Und da kann man sich schön in den Hang legen oder Hang setzen. Und kann es hier auch im Schatten unter ein paar Bäumen ganz gut aushalten.
2: Ist es ein Match?
3: Es ist ein absolutes Match. Es gibt hier jede Menge zu entdecken. Mit dem Highlight, nämlich den 2600 Schwimmkörpern mitten auf dem See, wo man dann direkt reinspringen kann. Aber das ist nicht die einzige Attraktion hier am Biggesee. Es gibt zum Beispiel die Atta-Höhle, eine 400 Millionen Jahre alte Tropfsteinhöhle. Es gibt den Kletterpark Biggesee. Und es gibt hier in der Nähe sogar einen Affen- und Vogelpark. Und da kann man sogar Berber- und Totenkopfäffchen aus nächster Nähe bestaunen und ihnen sogar ein paar Leckerlis geben. Ein Besuch ist es auf jeden Fall wert.

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0: Das Wetter.
1: In kleinen Schritten wird's kühler. Morgen 2 Grad weniger als heute. 27 bis 31 Grad maximal. Dazu wieder viel Sonne. In Ausnahmefällen hier und da Gewitter und Starkregen möglich. Aber am Samstag dann plötzlich nur noch 25 Grad und die Tage danach sogar noch kühler. Da freuen wir uns sehr drauf. In der Nacht jetzt auch schon mal kurz frischer. Da landen wir am kältesten Punkt, so zwischen 14 und 19 Grad.
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1: Das Gröbste ist weg, aber ein bisschen ist noch übrig. A1 Köln Richtung Dortmund zwischen Wuppertal-Langerfeld und Kreuz Wuppertal-Nord, 1 Kilometer 4 Minuten. A40 Essen-Dortmund zwischen Dreieck Bochum-West und Bochum-Hamme, 1 Kilometer 1/4 Stunde. A43 Münster-Recklinghausen zwischen Senden und Nottuln, 1 Kilometer 11 Minuten. Und A46 Wuppertal-Heinsberg zwischen Düsseldorf-Bilk und Neuss-Üdesheim, dichter Verkehr, 2 Minütchen seid ihr durch.
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1: Sebastian Pulli hier und jetzt ein Song, der geht dahin, wo es viele von uns bei der Hitze aktuell gar nicht mehr hinschaffen. In die Tiefschlafphase. Fever Dream, der Fiebertraum. Alex Warren ist das. Euch einen schönen Dienstagabend.

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0: Linkin Park mit Lost. Apropos, sprechen wir über die deutsche Mannschaft.
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0: Wen ruft gerade keiner an? Den Nagelsmann, den Nagelsmann. Aber die Hoffnung ist da, denn jemand anders ist ja im Rennen.
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4: Deutschland hat wieder einen König und das ist gut so.
5: Hurra, hurra, Jürgen Klopp, King Kloppo, der Duke of Dortmund, der Earl of Early Cumming ist zurück und wird unser Land endlich wieder in blühende Landschaften verwandeln. Nach dem lustwandelnden Kaiser Franz und dem Lörracher Klötengreifer Yogi kommt jetzt der beißende Unterkiefer und sorgt für den 5. Stern auf der Brust.
4: Ja, ich weiß, noch ist nichts unterschrieben, aber ich verspreche euch hoch und heilig, meinen morgendlichen Kaffee konsequent durch Red Bull zu ersetzen, wenn der Brauseverein ihn gehen lässt. Jürgen Klopp als Bundestrainer, das läuft doch von selbst. Der bringt allein durch seine natürliche Autorität einen Zug in die Mannschaft, von dem die Deutsche Bahn nur träumen kann. Oder glaubt ihr, da würde sich auch nur einer trauen, 5 Minuten zu spät zum Training zu kommen? Ja, kann der Sané ja mal versuchen. Dann beißt ihm Kloppo beide Außenspiegel gleichzeitig von seinem Lambo ab. Wobei, ich glaube, der Sané wird eh nicht mehr so viele Anrufe bekommen mit deutscher Vorwahl.
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1: Ich bin Diana Kramer. 5 Jahre nach der Flutkatastrophe hat das Ahrtal der Opfer gedacht. Bei einer Gedenkveranstaltung in Bad Neuenahr-Ahrweiler wurde mit einer Schweigeminute an die mindestens 135 Toten erinnert. Zu der Gedenkfeier war auch Bundeskanzler Friedrich Merz ins Ahrtal gereist.
2: Ja, der Marktplatz war voll, aber durch die vorhandene Bestuhlung aufgrund des Kanzlerbesuchs nicht so voll wie vorher erwartet. Merz wurde dann bei seiner Ankunft tatsächlich auch mit einzelnen Buhrufen empfangen. Er, der rheinland-pfälzische Ministerpräsident Schnieder und der Bürgermeister von Bad Neuenahr-Ahrweiler haben in ihren Reden natürlich der Opfer gedacht und sich bei den vielen freiwilligen Helfenden bedankt. Und Schnieder hat sich für das Staatsversagen vor, während und nach der Flut entschuldigt, was von den Anwesenden mit Applaus entgegengenommen wurde. Aus Bad Neuenahr-Ahrweiler, Sabine Koppers.
1: US-Präsident Donald Trump rudert, wie schon so oft, wieder zurück. Er gibt seine Idee einer Gebühr für die Straße von Hormuz wieder auf. Nach Gesprächen mit Vertretern aus dem Nahen Osten setzt er nun stattdessen auf mehr Investitionen der Golfstaaten in den USA. Das schrieb Trump auf seiner Plattform Truth Social.
3: Trumps Idee einer Gebühr für die Straße von Hormuz kam nicht gut an. Vom Iran verhöhnt, international abgelehnt, hat er dieses Vorhaben nun wieder verworfen. Stattdessen will er die Golfstaaten in die Pflicht nehmen, mehr Geld in Handel und Investitionen mit den USA zu stecken. Ob die Golfstaaten da zustimmen, ist noch nicht klar. Trump aber betont nun, dass er eine Gebühr für die Meerenge generell nicht gut findet. Der Seeweg müsse offen und frei befahrbar sein. Die Kämpfe darüber halten an. Tena Eck, USA.
1: Nach einer Messerattacke an einem Gymnasium im oberbayerischen Schongau sehen Ermittler Hinweise auf ein extremistisches Motiv. Die Ermittlungen führt nun die Bayerische Zentralstelle zur Bekämpfung von Extremismus und Terrorismus. Ein 16-jähriger Ex-Schüler soll am vergangenen Mittwoch auf dem Schulgelände 2 13-jährige Mädchen mit einem Messer schwer verletzt haben. Er sitzt in Untersuchungshaft. Wegen eines Großbrandes auf einem früheren Truppenübungsplatz im Müritz-Nationalpark sind erneut 2 Orte evakuiert worden. Das Problem sei, dass der Wind wieder gedreht und aufgefrischt habe, sagte ein Sprecher des Landkreises Mecklenburgische Seenplatte. Wegen Munition im Boden kommen die Einsatzkräfte nicht direkt an den Brand heran. Und das waren die Nachrichten mit Diana Kramer.
4: Das Wetter. So fühlt sich das also für das Weißbrot an, wenn es getoastet wird. Es bleibt weiter heiß, morgen 27 bis 31 Grad maximal und viel Sonne. In Ausnahmefällen hier und da Gewitter und Starkregen möglich. Jetzt nachts wieder kühler, 14 bis 19 Grad ist so der Tiefpunkt.
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4: Hier und da immer noch gut was los um die Zeit. Einmal die Staus ab, 4 Minuten Wartezeit. A1 Köln-Dortmund zwischen Wuppertal-Langerfeld und Kreuz Wuppertal-Nord, 1 Kilometer, 6 Minuten. A30 Osnabrück-Rheine zwischen Ibbenbüren-West und Rheine-Kanalhafen, dichter Verkehr, knappe 10 Minuten. Dann haben wir die A40 Essen-Dortmund zwischen Dreieck Bochum-West und Bochum-Zentrum, 1 Kilometer, 26 Minuten. Und A46 Wuppertal-Heinsberg zwischen Düsseldorf-Bilk und Neuss-Üdesheim, auch da 1 Kilometer, 10 Minuten. Gute Fahrt, kommt gut durch.
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4: Sebastian Pulli hier und bei all dem Geschimpfe über die Hitze, was ja völlig verständlich ist, gucken wir mal auf was Positives. Eins ja ganz schön, jetzt um die Zeit in die Nacht rauszutreten und zu merken, es ist immer noch warm, das erinnert doch immer auch so ein bisschen an Urlaub, oder? Da fühlt sich auch das hinterletzte Kaff ein bisschen an, wie in Italien ein hinterletztes Kaff. Und wir sind ja bei der WM auch beide ähnlich weit gekommen, ne? Spaß. Und in solchen Sommernächten funktionieren dann auch solche Songs hier nochmal viel besser. Strandpromenadenmusik von Kygo, Griffin und Khalid. Save my love. Gute Nacht.

0: Es ist die letzte Stunde des traurigen Jahrestags, der sich gerade bei dem Wetter vielleicht nochmal weiter weg anfühlt. Heute vor 5 Jahren natürlich die große Flutkatastrophe im Ahrtal und in Teilen von NRW.
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0: Alleine im Kreis Euskirchen damals natürlich schlimme Verwüstung, vor allem aber 26 Menschen, die ums Leben gekommen sind. Unsere Aktion Lichtblicke hat dann sehr schnell einen Sonderspendentopf eingerichtet und damit am Ende 6.500 Kindern und Familien geholfen. Kollege Norbert Jorb, du warst ja bei einigen von ihnen zu Besuch.
2: Und ich habe bei den Betroffenen damals 2-mal Tränen erlebt. Das erste Mal, als ich mit ihnen in ihren zerstörten, verschlammten und oft auch modrig stinkenden Häusern stand. Ruinen, muss man besser sagen. Da war oft pure Verzweiflung der Grund der Tränen. Und das zweite Mal kamen Tränen, als sie diese sehr schnelle Lichtblicke-Hilfe bekommen hatten. Mit, ich sage jetzt mal, 5.000 Euro oder so konnten sie natürlich ihr Haus nicht neu bauen. Aber sie merkten, es reicht für ein paar erste Kleinigkeiten. Und vor allem, da denkt jemand an uns. Das alleine war den Menschen enorm wichtig.
0: Sicher alle sehr intensiv, diese Begegnungen. Welche sind dir da noch mal ganz besonders hängen geblieben?
2: Ja, da gab es zum Beispiel die Familie, die gerade erst ihr Fertighaus bezogen hatte, als das Wasser dann im Erdgeschoss immer höher stieg. Das Ehepaar hat sich dann mit ihrem Säugling ins Obergeschoss zurückgezogen. Von unten stieg das Wasser immer weiter. Nach oben gab es aber kein Entkommen, weil das Haus kein Dachfenster hatte. Und ständig schlugen von außen irgendwelche Container oder Autos gegen diese Holzwände. Die hatten Todesangst. Und nachdem sie das alles überstanden hatten, mussten sie feststellen, dass sie alles verloren hatten. Haus, Möbel, Kleidung. Und mit dem Geld der Aktion Lichtblicke konnten sie dann wenigstens zum Beispiel dem Kind neue Kleidung kaufen. Etwas Spielzeug oder ein paar andere Dinge zum Leben. Eine Kochplatte oder so etwas zum Beispiel.
0: Deshalb nochmal von Herzen danke an alle von euch, die damals geholfen haben, ob vor Ort, ganz persönlich oder per Lichtblicke. Beides wahnsinnig viel wert.
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0: Das Wetter.
1: Durchhalten bis Samstag, da tatsächlich dann ein paar Tage lang 22 bis 25 Grad. Wie schön ist das denn bitte? Bis dahin bleibt der Ofen leider an. Morgen 27 bis 31 Grad, viel Sonne dazu. In Ausnahmefällen hier und da mal Gewitter und Starkregen möglich. Heute Nacht kurz verschnaufen von der Hitze, da landen wir so bei 14 bis 19 Grad.
0: NRW Verkehr.
1: Drei Staus hätten wir noch. Einmal die A1 Köln Richtung Dortmund zwischen Wuppertal-Langerfeld und Kreuz Wuppertal-Nord. 1 Kilometer, 5 Minuten. A30 Osnabrück-Rheine zwischen Ibbenbüren-West und Rheine-Kanalhafen. Dichter Verkehr, 5 Minuten. Und A40 Essen-Dortmund zwischen Dreieck-Bochum-West und Bochum-Zentrum. 1 Kilometer, knappe 20 Minuten. Kommt gut an.
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1: Sebastian Pulli hier und die Chainsmokers jetzt, die Kettenraucher, die in dieser warmen Sommernacht sicher auch sehr, sehr romantisch vor der Tür stehen und eine quarzen. Das mag nochmal ein besonderes Flair haben aktuell, gibt aber leider immer noch Krebs. Something Just Like This, die Chainsmokers. Und was noch schöner ist, ist der Name der anderen Band, Coldplay. Kommt gut durch die Nacht.

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0: Sport ja doch eher schwierig bei der Hitze. Was aber geht? Handgelenksport. Kicker, was habt ihr denn gedacht?
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0: Am Sonntag ist Finale bei der WM und auch hier geht's dann wieder richtig um was. Im Deutschen Fußballmuseum in Dortmund wieder am Kickertisch. Wenn ihr da in 90 Sekunden mehr Tore schießt als der Gegenkandidat, die Gegenkandidatin, dann geht es in den Urlaub und zwar hierhin.
2: Eine Woche Mallorca All-Inclusive im 4-Sterne-Alzan-Hotel Cristobal Colón an der Playa de Palma in schöner, pinienbewachsener Umgebung mit großer Dachterrasse, Chill-Out-Bereich und Flug mit Condor.
0: Ach toll, oder? Wenn ihr es versuchen möchtet, gerne bewerben über unsere Homepage. Ganz viel Glück.
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1: Ich bin Diana Kramer. Der erste Finalist der Fußball-Weltmeisterschaft steht fest. Spanien hat im Halbfinale Frankreich mit 2:0 besiegt und steht im WM-Endspiel. Die Spanier spielen am Sonntag gegen den Sieger der Partie England gegen Argentinien um den Titel. Das zweite Halbfinale findet heute Abend statt. Die schwarz-rote Bundesregierung steckt weiter im Umfragetief. Laut aktuellem Trendbarometer von RTL und NTV sind 82% der Bundesbürger mit der Arbeit der Regierungskoalition unzufrieden. Besonders schlecht schneidet Bundeskanzler Friedrich Merz ab. Mit ihm sind sogar 85% unzufrieden.
2: Und der Frust ist offenbar auch in den eigenen Reihen groß. Selbst unter den Anhängern von CDU und CSU ist mehr als die Hälfte mit der Regierungsarbeit unzufrieden. Bei der SPD sind es sogar fast 3/4. Dabei versucht die Koalition gerade mit einer ganzen Reihe von Reformen gegenzusteuern, etwa bei Gesundheit, Heizen und Rente. Auch Steuerentlastungen für kleine und mittlere Einkommen sind geplant. Bislang schlägt sich das in den Umfragewerten aber nicht nieder. Zoe Tassovali, Redaktion.
1: 5 Jahre nach der Flutkatastrophe hat das Ahrtal der Opfer gedacht. Bei einer Gedenkveranstaltung in Bad Neuenahr-Ahrweiler erinnerte eine Schweigeminute an die mindestens 135 Toten. Der rheinland-pfälzische Ministerpräsident Gordon Schnieder fand anschließend deutliche Worte zum damaligen Versagen des Staates.
3: Es ist das Versprechen und die Zusage des Staates, seine Bürgerinnen und Bürger zu schützen. Dieses Versprechen wurde nicht eingehalten. Der Staat hat in dieser Frage und in dieser Nacht versagt. Dafür bitte ich als Ministerpräsident um Entschuldigung.
1: Der Ministerpräsident von Rheinland-Pfalz, Gordon Schnieder. Das US-Militär blockiert erneut iranische Häfen und Küstengebiete. Eine Seeblockade sei um 22 Uhr deutscher Zeit aufgenommen worden, teilte das zuständige Regionalkommando des US-Militärs auf der Plattform X mit. Schiffe werden so daran gehindert, dass sie iranische Häfen oder Küstengebiete ansteuern oder von dort wegfahren können. Wie lange die US-Blockade andauern wird, ist derzeit unklar.
4: Das Wetter.
5: Nur wenige Wolken unterwegs und es ist jetzt nachts meist trocken, dazu 19 bis 14 Grad. Tagsüber dann viel Sonne und trocken. Im Tagesverlauf sind aber auch einzelne Hitzegewitter möglich und Unwetter bis 31 Grad, aber wirklich nur vereinzelt. Und der Donnerstag, der sieht dann sonnig und schön aus, bis 33 Grad.
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6: Zurzeit liegen uns keine Meldungen vor. Wir wünschen allen unterwegs gute Fahrt.
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5: Was habt ihr denn früher als Kind so gesammelt? Bei mir waren es Jan-Tenner-Kassetten, das ist so ein Hörspiel, und Überraschungsei-Figuren. Ein 8-Jähriger aus den USA sammelt einfach Staubsaugerroboter. Natürlich, was man halt so macht. Er hat schon um die 50 Stück. Als er 3 Jahre alt war, hat er schon angefangen, die Teile auseinander und wieder zusammenzubauen. Und daraufhin haben sie ihm dann Freunde und Nachbarn kaputte Roboter vorbeigebracht, zum Behalten, aber auch zum Reparieren. Ja, und so hat sich das Ganze dann irgendwie verselbstständigt. Das sieht bestimmt lustig aus, wenn 50 Roboter gleichzeitig das Wohnzimmer putzen. Ich stelle mir das ein bisschen so vor wie, ja, wie so sehr, sehr langsames Autoscooter. Schöne Nacht mit uns, das ist Musik von R.E.M.

0: Adele. Hello. Eine schöne Nacht mit uns. Er ist einer der größten Comedy-Talente der letzten Jahre. Toni Bauer aus Duisburg, genauer gesagt aus Marxloh. Und dieses Jahr ist er das erste Mal bei unserer Comedy-Camp-Tour im Herbst am Start. Wir freuen uns einen Keks. Toni hat sich ja schon bei Let's Dance in unsere Herzen getanzt und tourt in ganz Deutschland, Österreich und der Schweiz. Ja, und normalerweise, ja, tritt der Duisburger nicht in seiner Heimatstadt auf. Für uns macht er aber eine Ausnahme. Für uns kommt er extra am 14. Oktober ins Theater am Marientor. Und dafür macht er sich jetzt schon mal ein bisschen fit.
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3: Ich war noch nie im Fitnessstudio. Ich bin das erste Mal mit denen im Fitnessstudio gegangen, Alter. Wir gehen da rein, wir sahen aus wie Chip und Chap. Ist das denn? Ehrlich, da waren Leute, warte schon mal im Fitnessstudio. Da waren Menschen, die stehen irgendwo in der Ecke, haben keinen Hals, nur Nacken. Die stehen da, fressen rohen Brokkoli. Am. Ich bin zu einem hingegangen, ich sag, Junge, was machst du hier? Du hast gewonnen, Alter. Bist du doof? Geh mal nach Hause. Was ist das? Der hatte schöne, breite Oberkörper, aber nicht so viel an den Beinen gearbeitet. Wisst ihr, was ich meine? Ehrlich. Die Beine konnten Oberkörper nicht halten. Als er losgelaufen ist, hat er angefangen zu zittern. Ich schwör, was ist das denn, Junge? Hätte er kurze Hose angezogen, hätte er ausgesehen, als würde er schweben.
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0: Das Wetter.
1: Ihr bekommt jetzt in der Nacht kaum Regen ab. Nur wenige Wolken sind unterwegs. Dazu kühlt es runter auf 19 bis 14 Grad. Tagsüber dann viel Sonne und trocken. Im Tagesverlauf sind aber auch einzelne Unwetter möglich bis 31 Grad. Ja, und der Donnerstag, der sieht dann sonnig und schön aus bis 33 Grad.
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2: Zurzeit liegen uns keine Meldungen vor. Wir wünschen allen unterwegs gute Fahrt.
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1: Hallo ihr Lieben, an diesem frühen Mittwoch. Wir verbringen akustisch die Nacht miteinander. Jetzt habe ich Musik für euch von Shania Twain. Ka-ching.

0: Ka-ching.
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0: Ja, es ist jetzt auch nicht mehr lang, ne? Freitag geht's los, da startet NRW in die Sommerferien. Und falls ihr hier bleibt, kein Ding, wir stellen euch schon die ganze Zeit die schönsten Badeseen bei uns im Land vor, damit ihr top vorbereitet seid für die Ferien. Und heute geht's ins Sauerland an den Biggesee. Der Kollege Thorsten Ortmann war vor Ort und hat beim Betreiber und bei Gästen nachgefragt. Ist es ein Match oder nicht?
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3: Und zwar gibt es hier ein italienisches Restaurant, das heißt Al Lago. Und der Chef ist Giuseppe. Was ist so das Highlight? Was ist so die Spezialität des Chefs?
9: Gemüse, Fleischteller oder die Tagliatelle mit dem Lachs.
3: Also man kann hier auch Cocktails bestellen. Was gibt es da so Leckeres?
2: Können wir da chillen?
4: Man kann hier sehr gut chillen. Wir sind natürlich auch ein bisschen in der Hanglage hier am Strandbad und da kann man sich schön in den Hang legen oder Hang setzen und kann es hier auch im Schatten unter ein paar Bäumen ganz gut aushalten.
2: Ist es ein Match?
3: Es ist ein absolutes Match. Es gibt hier jede Menge zu entdecken mit dem Highlight, nämlich den 2600 Schwimmkörpern mitten auf dem See, wo man dann direkt reinspringen kann. Aber das ist nicht die einzige Attraktion hier am Biggesee. Es gibt zum Beispiel die Atterhöhle, eine 400 Millionen Jahre alte Tropfsteinhöhle. Es gibt den Kletterpark Biggesee. Und es gibt hier in der Nähe sogar einen Affen- und Vogelpark. Und da kann man sogar Berber- und Totenkopfäffchen aus nächster Nähe bestaunen und ihnen sogar ein paar Leckerlis geben. Ein Besuch ist es auf jeden Fall wert.
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1: Ich bin Diana Kramer. Spanien steht im Finale der Fußball-Weltmeisterschaft. Die Europameister besiegten im Halbfinale Frankreich souverän mit 2:0. Für Spanien ist es die erste WM-Finalteilnahme seit dem Titelgewinn 2010.
2: Ein verdienter Sieg der Spanier, die Frankreichs hochgelobte Offensive um Superstar Mbappé fast durchgängig kontrollieren. Schon nach 22 Minuten die Führung durch Oyarzabal per Strafstoß. Porro besorgt nach 58 Minuten den zweiten Treffer. Spanien liefert auf den Punkt die beste Turnierleistung ab und kann nun entspannt verfolgen, ob sich heute im anderen Halbfinale Messis Argentinier oder England um Kane und Bellingham durchsetzt. Die Polizei in Atlanta ist im Großeinsatz. Die Begegnung dort gilt als Hochrisikospiel. Thomas Thonfeld, Sportredaktion.
1: Die USA haben ihre Blockade von iranischen Häfen wieder aufgenommen. Laut dem zuständigen Regionalkommando des US-Militärs sollen so Schiffe daran gehindert werden, iranische Häfen oder Küstengebiete anzusteuern oder sie zu verlassen. US-Präsident Donald Trump hatte die Wiederaufnahme der Blockade am Montag angekündigt. Seine Idee, von anderen Ländern eine Gebühr für die sichere Durchfahrt durch die Straße von Hormuz zu erheben, hat er inzwischen aber wieder aufgegeben.
3: Stattdessen will er die Golfstaaten in die Pflicht nehmen, mehr Geld in Handel und Investitionen mit den USA zu stecken. Ob die Golfstaaten da zustimmen, ist noch nicht klar. Trump aber betont nun, dass er eine Gebühr für die Meerenge generell nicht gut findet. Der Seeweg müsse offen und frei befahrbar sein. Tena Eck, USA.
1: Diebstahl, Brandstiftung und Vandalismus. Bei der Deutschen Bahn gab es einem Medienbericht zufolge in diesem Jahr bereits 2200 Fälle von Sabotage. Das seien 7% mehr Vorfälle als im Vorjahreszeitraum, berichtet die Bild-Zeitung. Erst letzte Nacht hatte es im niedersächsischen Neu-Wulmsdorf einen Brandanschlag auf einen Verteilerkasten für die Leit- und Sicherheitstechnik der Bahn gegeben. In Würzburg läuft derzeit ein Großeinsatz. Die Polizei sucht dort seit dem Abend einen Verdächtigen. Er soll bewaffnet sein. Passanten hatten mehrere Schüsse gemeldet. Hinweise auf Verletzte gab es laut Polizei nicht. Mit einem Großaufgebot werde derzeit nach dem mutmaßlichen Schützen gefahndet. Autofahrer in und um Würzburg wurden dringend davor gewarnt, Anhalter mitzunehmen.
4: Das Wetter. Trocken, kaum Wolken, so sieht das gerade aus bei uns. Dazu Temperaturen um die 19 bis 14 Grad, tagsüber bis 31 Grad dann. Dazu viel Sonne, es sind heute aber auch einzelne Hitzegewitter und Unwetter drin, mit Starkregen aber wirklich nur vereinzelt. Ja, und am Donnerstag dann viel Sonne bis 33 Grad.
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5: Zurzeit liegen uns keine Meldungen vor, wir wünschen allen unterwegs gute Fahrt.
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4: Ja, ist schon eine aufregende Woche, ne? Am Freitag gibt's Zeugnisse und dann werden bei einigen von euch auch schon die Koffer gepackt, das Auto vielleicht vollgeladen und Moment mal, aber vorher müssen wir noch die Wohnung aufräumen und wir müssen noch Wäsche waschen und dann eigentlich müssen wir auch noch einkaufen gehen für den Urlaub und ist das alles stressig. Und dabei sind wir ja eigentlich schon am Limit, weil die Wochen und Monate vor dem Urlaub waren ja auch schon krass. Wie sollen wir denn bei all diesem Stress eigentlich schnell runterkommen im Urlaub? Das ist mein Thema. Diese Stunde hier bei mir sprechen wir drüber. Jetzt aber erstmal Musik, und zwar von Olivia Dean. Das ist So Easy.

0: So, die Ferien stehen an. Die letzten To-Dos sind geschafft. Die Koffer haben wir auch gepackt. Den Flieger haben wir pünktlich erreicht oder den Camper sicher abgestellt. So weit sind wir also schon gekommen. Wir sind im Urlaub. Ja, und jetzt muss das ja eigentlich nur noch mit dieser Entspannung klappen, von der alle reden, ne? Wie kriegen wir das denn eigentlich hin, im Urlaub runterzukommen, nach all der Arbeit vorher, den Vorbereitungen, dem Alltagsstress? Wie macht ihr das denn eigentlich?
1: Am besten mit sehr guten Freunden verreisen und das machen, worauf man Lust hat.
2: Keine To-Dos.
3: Nicht weit wegfahren, sich nichts vornehmen, gute Bücher mitnehmen.
4: Fahrrad fahren oder schwimmen gehen, also nicht immer nur ins Restaurant oder so, ja?
5: Wirklich einfach mal die ganzen sozialen Netzwerke mal zur Seite räumen.
6: Also bei mir reicht Sonneneinstrahlung, ich bin entspannt.
7: Ich würde sagen, nicht mit der Deutschen Bahn anreisen, wenn ich das mal sagen darf.
8: Mehr so Zeit für sich nehmen.
9: Also wirklich alles Wichtige erledigen und dann kann man ganz entspannen, ohne irgendwelche Gedanken abschalten.
0: Ja, alles eben noch erledigen ist so leicht gesagt, ne? Viele sind alleine davon schon so gestresst, dass sie Tage brauchen, um runterzukommen im Urlaub. Und deswegen spreche ich gleich mit einer Arbeitspsychologin darüber, wie wir es hinkriegen, uns zu entspannen im Urlaub. Vielleicht hat die ja ein paar gute Tipps für uns.
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0: Das Wetter.
1: Nur wenige Wolken unterwegs und es ist jetzt nachts meist trocken, dazu 19 bis 14 Grad. Tagsüber dann viel Sonne und trocken. Im Tagesverlauf sind aber auch einzelne Hitzegewitter möglich und Unwetter bis 31 Grad, aber wirklich nur vereinzelt. Und der Donnerstag, der sieht dann sonnig und schön aus, bis 33 Grad.
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2: Zurzeit liegen uns keine Meldungen vor. Wir wünschen allen unterwegs gute Fahrt.
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1: Ja, der WM-Pokal ist es nicht geworden, dafür aber ein ausgestopfter Waschbär. Den hat Norwegens Stürmerstar Erling Haaland in Texas gekauft und ihn dann mit nach Hause genommen. Der ausgestopfte Waschbär, der hält auch noch so eine Glasflasche in der Hand. Also bin ich die Einzige, die das irgendwie weird findet, einen ausgestopften Waschbär mitzubringen? Ich weiß nicht. Was ist denn aus den guten alten T-Shirts oder Postkarten geworden, ausgestopfter Waschbär? Kriegst du auch Albträume von.

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0: seid ihr mehr so Team, ich fahre los, wenn ich Urlaub habe und schaue dann mal, was so kommt, oder eher so Team, ich plane alles durch? Also ich persönlich, ja, ich bin eher von der Kategorie Planung. Ich mag einfach, wenn ich grob weiß, was auf mich zukommt. Arbeitspsychologin und Erholungsforscherin Laura Wenz sagt, Planung ist für die Erholung ein Stück weit auch wichtig.
1: Der optimale Start in den Urlaub gelingt nur, wenn wir ein bisschen Vorbereitung und Planung auch an Zeit investieren. Das klingt jetzt vielleicht erstmal paradox, weil man will ja genau eigentlich nichts tun. Aber wir können eben durch die Vorbereitung dafür Sorge tragen, dass dann auch alles fertig ist und wir uns wirklich relativ schnell fallen lassen können.
0: Dann noch die Frage, Aktivurlaub oder lieber nicht? Was ist denn besser zum Runterkommen?
1: Erlaubt es, was gut tut, und das ist ein bisschen unterschiedlich. Es ist aber insgesamt schon so, dass wir uns in der Stadt nicht so gut erholen können, wie wenn wir irgendwie in der Natur sind. Ob das dann die Berge sind im aktiven Wandern oder der Strand, spielt dann nicht so sehr die große Rolle. Wichtig ist, dass was wir tun dazu beiträgt, dass wir abschalten können und auch wirklich einfach mal runterkommen.
0: Ihr habt es gehört, abschalten und runterkommen ist wichtig. Und das geht auch zu Hause, sagt sie.
1: Wer beispielsweise von zu Hause arbeitet, sollte tunlichst dafür sorgen, dass der Computer außer Sichtweise gerät. Und auch die ganz alltäglichen Haushaltstätigkeiten kann man ja vielleicht überlegen, ob man das während der Urlaubszeit anders angehen kann. Wenn Sie 2 Wochen im Urlaub in Italien nicht Wäsche waschen würden, machen Sie das doch auch zu Hause einfach mal nicht.
0: Ach, das klingt hervorragend. Das gefällt mir so. Falls ihr übrigens doch wegfahren wollt, es muss gar nicht der 14 Tage Urlaub sein. Ganz im Gegenteil.
1: Tatsächlich ist es ganz, ganz wichtig, dass wir Erholungsphasen ganz regelmäßig in unserem Alltag einbauen. Und dann ist es wirklich besser, mehrere kurze Auszeiten zu haben, als einmal eine lange. Weil es geht darum, wie lang ist die Phase zwischen 2 Auszeiten. Sprich, wie lang ist die Phase, in der ich mich in die Erschöpfung auch reinarbeite.
0: Und ganz wichtig, egal was ihr macht, ich hoffe, ihr habt einen tollen Urlaub und ihr könnt euch ein bisschen erholen. Ihr habt es nämlich verdient.
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1: Ich bin Diana Kramer. Der erste Finalist der Fußball-Weltmeisterschaft steht fest. Spanien hat im Halbfinale Frankreich souverän mit 2:0 besiegt und steht im WM-Endspiel.
2: Es war eine überraschend klare Angelegenheit. Das spektakulärste Team dieser WM, das waren ja eigentlich die Franzosen. Doch gegen Spaniens Präzision im Ballbesitz fand das Team um Kylian Mbappé kein Mittel. Mikel Oyarzabal brachte Spanien in der 22. Minute in Führung per Elfmeter. Pedro Porro erzielte den zweiten Treffer in der 58. Minute. Im großen Finale von New York treffen die Spanier nun am Sonntag auf den Sieger des zweiten Halbfinales, England gegen Argentinien. Die Franzosen verpassten ihr drittes WM-Endspiel in Folge. Ihnen bleibt nur das Spiel um Platz 3 am Samstag. Moritz Einzel, Sportredaktion.
1: Heftige Unwetter haben am Abend die Region Nürnberg schwer getroffen. Nach Angaben der Feuerwehr gingen innerhalb von 5 Stunden fast 3000 Notrufe ein. Die Einsatzkräfte rückten rund 1000 Mal aus, um umgestürzte Bäume zu beseitigen und vollgelaufene Keller auszupumpen. Mehrere Personen wurden verletzt. Die Folgen des Unwetters waren auch am Flughafen Nürnberg zu spüren. Wetterbedingt wurde der Flugbetrieb am Abend vorübergehend eingestellt. In einigen Nürnberger Schulen fällt heute der Präsenzunterricht wegen umgestürzter Bäume aus, teilte das Bayerische Kultusministerium mit. Das Bundeskabinett will heute als sogenanntes Entlastungskabinett tagen. Ziel sollen Maßnahmen zum Bürokratieabbau sein. Die Bundesregierung hatte sich in diesem Rahmen schon im November getroffen und Schritte zur Entbürokratisierung beschlossen.
3: Die Bundesregierung will die Bürokratiekosten für die Wirtschaft um 25% senken. Unternehmen sollen darüber spürbar entlastet und die Verwaltung digitalisiert werden. Zum Beispiel durch das Berichtsentlastungsgesetz. Dadurch sollen Dokumentationspflichten und unnötige bürokratische Hürden für Betriebe deutlich reduziert werden. Und es sollen Informationen und Daten künftig nur noch einmal bei